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1: Dem Bundesamt für Verfassungsschutz sollen die Namen sämtlicher 103.000 ehemaligen hauptamtlichen Stasi-Mitarbeiter bekannt sein. Sie hörten Nachrichten, Redaktion Uwe Winkler. 4.57 Uhr, noch 3 Minuten bis 5. 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
2: So, da bin ich also. Herzlich willkommen bei meiner neuen Sendereihe bei Mucks Musikmagazin. Vielen herzlichen Dank dafür. Die Hörer des Berliner Rundfunks haben einen Geschmack, der mir gefällt.
3: Ich werde versuchen, auch bei der Musikauswahl eben diesen Geschmack zu treffen. Ich hoffe, dass mir das immer gelingt. Hier ist der erste Versuch. Cliff Richard, My Pretty One.

0: Tja, sie fehlt ihm sehr. Das war Wolfgang Ziegler. Hin und wieder passiert es jedem Komponisten, dass er ein Lied fertig produziert hat und plötzlich kommt ihm eine Idee, wie er das Ganze noch anders und noch besser hätte machen können. Tja, meistens ist es dann zu spät. Mir ist es so ergangen bei Living in Wonderland, da fiel mir eine freie Einleitung ein, als das Lied schon auf Platte gepresst war. Tja, und da war es zu spät. Aber es ist natürlich nicht zu spät, es Ihnen, liebe Hörer, mal vorzuführen, was mir da noch eingefallen ist. Ich versuche das mal. Ich habe meine Gitarre mitgebracht, damit ich mir einen Ton holen kann. Die Technik hat mir versprochen, dass ich ein bisschen Hall machen kann. Könnt ihr das? Das wäre nett. Danke. Los geht's.
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1: Erinnerungen der früheren Bauprojektantin Hanna und der Prager Lehrerin Dana an die ersten Schritte auf glattem internationalen Parkett.
2: Naja, wir waren wirklich bei uns, oder wir sind noch sehr bekannt zu Hause. Aber natürlich, jede Künstler, ich glaube, wenn zu Hause Erfolg hat, ist irgendwie neugierig, irgendwo anders so zeigen, was er macht. Und wir waren auch neugierig und wir haben das mit der probiert. Und vielleicht hat das geklappt.

0: Der DDR-Unterhaltungsszene fühlen sie sich besonders verbunden. Hier hatten sie ja auch ihr Auslandsdebüt.
1: Bei uns ist sehr bekannt dieses Programm, Fernsehprogramm An Kesselbuntes. Und wir haben natürlich auch viel Maß geguckt. Und wenn wir haben bei uns gearbeitet, wir haben gesagt, vielleicht können wir auch in Kesselbuntes probieren zu starten. Und das hat geklappt. Wir haben unsere Lieder da vorgestellt. Und
2: von meiner Seite, warum gerade der DDR? Weil wir haben eine Chance schon gehabt, hier bei euch zu arbeiten. Damals waren wir noch nicht Hanna und Dana, aber jeder getrennt. Und hat uns sehr gut gefallen.

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0: Guten Abend, liebe Zuschauer. Ich freue mich, Sie zum heutigen Fernsehabend begrüßen zu dürfen. Zunächst bitte ich Sie, uns in die Rostocker Hafenbar zu begleiten. Wer dieser Einladung nicht folgen möchte, dem empfehle ich eine französische Gaunerkomödie, die jetzt in unserem zweiten Programm beginnt. Viel Spaß bei Nick und Co. Aufträge aller Art. Nick und Co. sind übrigens Bernard Blier und Jean Lefebvre. Wer sich für uns, für die Hafenbar entschieden hat, den erwartet jetzt ein schwedischer Abend. Gastgeber Siegfried Uhlenbrock hat dazu Gäste aus unserem nördlichen Nachbarland, aber auch andere liebe Gäste eingeladen. Gute Unterhaltung bei Glock 8, Achtens.
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0: Ein Mitschnitt aus dem Jahr 1953. Es geht um den 17. Juni. Der Tag X ist gescheitert. Wir danken den Genossen von Radio Iskra für die Zurverfügungstellung.
1: Der Tag X, von dem die Westberliner Presse so viel faselte. Der Tag, der angeblich die Grundlagen der demokratischen Ordnung in der Deutschen Demokratischen Republik erschüttern würde. Der Tag, auf den sich die faschistischen Provokateure und ihre ausländischen Herren sorgfältig vorbereiteten, hat mit ihrer vollen Niederlage geendet. Im sowjetischen Sektor von Berlin, wie in einigen anderen Orten der Deutschen Demokratischen Republik, gelang es den Provokateuren durch Täuschung und Betrug, einen kleinen Teil der Werktätigen mit sich zu ziehen. Die überwältigende Mehrheit der Bevölkerung nahm entschieden gegen die faschistischen Pogromhelden Stellung. Das eben besiegelte letzten Endes den vollen Misserfolg ihrer verbrecherischen Pläne. Ein Gefühl tiefer Entrüstung erfüllt in diesen Tagen die Demokraten in ganz Deutschland. Die Verantwortung für dieses faschistische Abenteuer tragen nicht nur die Werkzeuge, die Agenten, Brandstifter, Plünderer und Mörder. Die Verantwortung tragen nicht weniger die Organisatoren der Verbrechen. Die ausländischen wie die deutschen. Auch im Westen gibt es vernünftige Stimmen, die vor der Politik der Provokationen, vor Banditenmethoden gewarnt haben. Ihnen stehen die Adenauer, Kaiser, Ollenhauer und Reuter gegenüber, die planmäßig und in langjähriger Arbeit das faschistische Abenteuer organisierten. Sie haben die faschistischen Totschläger wieder hochgezogen, für faschistischen Nachwuchs gesorgt, die Vorbereitung des Tages X offen betrieben, sich ihrer gerühmt, die Durchführung organisiert und überwacht. Sie tragen heute die Verantwortung für das Blut, das in diesen Tagen geflossen ist.
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0: 1976 das Fernsehen der DDR auf Kuba, Kurt Böwe.
1: Verlassen wir die Hauptstadt der 115.000 Quadratkilometer großen Inselrepublik und gehen auf Entdeckungsreise. Guama. Den tausenden Touristen und Urlaubern öffnet sich hier ein Blick in die Geschichte. Indianer besiedelten einst die größte der Antilleninseln zwischen dem Golf von Mexiko und dem Karibischen Meer, als sie Kolumbus 1492 entdeckte. Das waren die Stämme der Siboney, Taino und Guanatabe. Ihre Häuser, die Caney und Barbacoa, sind aus dem Holz und den Blättern der Königspalme gezimmert. Unmittelbar nach dem Sieg der Revolution wurde noch im Jahre 1959 mit dem Aufbau der heute 44 Häuser des Restaurants und des Museums begonnen. Ein Touristen- und Urlauberzentrum voller Ruhe und voller Reize.
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0: 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Es geht in unser liebstes Urlaubsgebiet an die Ostsee.
1: Ja, wir reiten auf der Welle, die Ferienwelle heißt. Unser Surfbrett heißt Gitarre, spielt mal laut und auch mal leise.
2: Sigrid Koschelnik von der Ferienwelle.
3: Ja, also ich würde erstmal sagen, dass für uns Mitarbeiter über die ganzen Ferienwelle Höhepunkt ist. Ja, die ganze Ferienwelle ein Höhepunkt ist. Denn 8 Stunden täglich im Winter, jetzt wieder 15 Stunden täglich, darauf haben wir uns gut vorbereitet. Und wir wollen versuchen, nach Möglichkeit für viele unterschiedliche Leute auch unterschiedliche Programme zu machen. Jeder weiß vielleicht schon, dass wir immer dabei sind, wenn die Sommerfesttage in Rostock sind. Da sind alle Reporter unterwegs. Ja. Zum Pressefest der Ostsee-Zeitung sind wir selbstverständlich dabei. Wir sind dabei, wenn das große Fahrtenseglertreffen in Barth ist. Und natürlich haben wir auch unser Finale. Dann zum Schluss, am 2. Oktober, wenn die Ferienwelle ausklingt, dann ist das große Finale in der Sport- und Kongresshalle. Also wir versuchen eigentlich sehr viel Service zu bieten für die Hörer. Das geht vom Wettergespräch, wie Sie schon sagten. Wir haben in diesem Sommer ein Wettergespräch mehr als sonst, 12:45 mittags. Der 1. Mai war schön, deswegen glauben wir, dass die ganze Saison schön wird, ja, vom Wetter her. Ja, außerdem bringen wir vieles Maritimes, Heimatliches für die Urlauber, damit sie mal den Bezirk kennenlernen, ne, wenn sie hier oben sind, damit sie auch wissen, was sie so alles hier sich ansehen können. Und wir haben auch neue Sendereien aufgenommen in unser Programm. Zum Beispiel eine Sendereihe, die nennt sich Unter Segeln durch die Welt. Das ist eine Kreuz- und Querfahrt durch die Geschichte der Windjammer. Und wir haben eine Reihe, die Komiker sind da. Da wollen wir Porträts machen von Komikern, also nicht nur die Komiker selbst zu Wort kommen lassen, sondern auch über ihr Leben berichten. Und das manchmal gar nicht so komisch war, wie das dann auf der Bühne aussieht. Also sicher auch interessant. Und wir bringen natürlich von morgens bis abends stündlich, halbstündlich regionale und zentrale Nachrichten, damit man auch weiß, was in der Welt und im Bezirk passiert.

0: Oktober 1980, es hetzte das ZDF.
1: Die DDR will 1981 die Sommerzeit nicht wieder einführen. Die Bundesregierung hat ihren ständigen Vertreter in Ostberlin Gauß beauftragt, bei den dortigen Behörden nach den Gründen zu fragen. Regierungssprecher Bölling nannte eine gemeinsame Sommerzeit der Bundesrepublik Deutschland und der DDR eine sehr politische Frage. Er erinnerte daran, dass die Bundesregierung immer der Meinung gewesen sei, dass es in Deutschland und insbesondere in Berlin nicht zwei unterschiedliche Zeiten geben sollte. Die amtliche DDR-Nachrichtenagentur ADN berichtete, nach wissenschaftlichen Gutachten habe die einstündige Zeitverschiebung keine Vorteile für die Volkswirtschaft gebracht. Vielmehr seien auf einigen Gebieten zusätzliche Kosten entstanden.
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3: Ein Bossmann aus Dithmarschen, der hat ein schönes Weib.

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0: Wort kommt Petra Seidel von der LPG Krenzlin.
1: Als wir im Fohlenjahr hierher gekommen sind, war es bedeutend schwerer, als wir es uns vorgestellt hatten. Die Milchleistung lag über 1000 Liter niedriger als zum Beispiel in der LPG, aus der ich komme. Inzwischen haben wir es aber geschafft, die Milchleistung wieder um über 500 Liter zu steigern, je Kuh. Und genauso sah es aus bei den Kälberverlusten. Bis zum Nationalen Jugendfestival haben wir uns vorgenommen, eben noch ordentlich Zahn zuzulegen.
0: Petra Seidel von der LPG Krenzlin, Mediengeschichte DDR 1.

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0: Heute Falkenberg in den 80er Jahren IC. 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
1: Das hängt halt einfach davon ab, dass man mit zunehmendem Erfolg einfach auch kritischer zu sich selbst werden muss, weil es an irgendeiner Stelle sonst nicht weitergeht. Also, es gibt viele Leute, glaube ich, die haben den Fehler gemacht, die haben Erfolg gehabt, mehr oder weniger, und haben gedacht, naja, das ist es jetzt und ich bin jetzt auf dem richtigen Weg. Dass natürlich Erfolg auch viel mit Glück zu tun hat, haben sie dabei nicht berücksichtigt. Ja, es ist auf jeden Fall so, dass natürlich ein Künstler, der an anderer Stelle ein ehrliches Produkt abliefern will, sein Publikum gegenüber natürlich seine Eindrücke, die er durch die Umwelt bekommt und durch sein bisheriges Leben. Ich meine, es ist bei mir noch nicht so lang, aber ich glaube doch schon sehr bewegt gewesen, dass er die natürlich verarbeitet und an irgendeiner Stelle versucht, den Leuten etwas zu bieten, was sie auch verstehen, also was sie nachvollziehen können. Und ich glaube eigentlich, dass mir das bisher, ob jetzt bei meiner Arbeit bei Sternmeisen oder als IC oder auch für andere Leute, das eigentlich ganz gut gelungen ist. Also auf jeden Fall die Resonanzen des Publikums sind dementsprechend. Also schreiben mir eben viele Leute, du hast mir eben mit dem und dem Lied eine große Freude gemacht, weil ich kann das nachvollziehen, das ist irgendwie ein Stück aus meinem Leben.

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0: 1993, Jugendradio DT64 auf Astra.
1: DT64 Verkehrsservice, A4 Dresden in Richtung Eisenach zwischen Stadtroda und Jena-Lobeda, 3 Kilometer Stau nach einem Unfall. A4 Eisenach in Richtung Dresden zwischen Apolda und Schorba, 5 Kilometer Stau nach einem Unfall. B6 Dresden-Bischofswerda zwischen Weißig und Rossendorf, Vollsperrung nach einem Unfall. Und dann hätten wir noch die B93 Zwickau-Altenburg zwischen Zwickau und Merane, Stau in beiden Richtungen.
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1: mit Birgit Abromeit, hallo.
3: Liebe Hörer von DDR1, hier ist Dorit Gebler und ich freue mich sehr, dass ich ab und zu mal zu Ihnen kommen darf über diesen wunderbaren Sender. Das war's schon.

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1: Auf DDR1 Erich Honecker.
2: So viel steht fest. Für uns gilt die in der Gründerzeit der Deutschen Demokratischen Republik geprägte Losung: Vorwärts immer, rückwärts nimmer.
1: Vorwärts zur Gattin Margot.
3: Die Saat, die die Pädagogen unseres Landes ausbrachten und täglich neu ausbringen, sie ist aufgegangen. Es wuchs in unserer Republik eine gesunde Jugend heran, weil unsere sozialistische Gesellschaft, in der sie aufwächst, gesund ist.
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0: aus der Akademie der Künste.
1: Stefan Hermlin las aus seinem Buch Die erste Reihe.
2: Sie stolperten schießend in brennende polnische und russische Dörfer hinein. Sie zogen singend über die Champs-Élysées. Keine Angst, Rosemarie. Sie standen unter dem griechischen Himmel vor glorreichen Tempeln in Stahlhelm und Stiefeln. Sie warfen Bomben auf Bristol. Sie brachten in der Morgendämmerung norwegische Fischer zum Erschießen in die Schlucht hinter der Stadt. Sie legten in Brüssel noch ein Pfund Spitzen in ein für Stuttgart bestimmtes Paket. Sie walzten die Trümmer eines böhmischen Dorfes so glatt, dass man fast nichts mehr von ihnen bemerkt.
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0: Am 20. April 1985 moderierte Angelika Unterlauf, Sprecherin der aktuellen Kamera, den Kessel Buntes im Palast der Republik.
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Eine musikalische Rarität bieten wir mit unserem nächsten Gast. Er ist Countertenor. Wissen Sie, was das ist? Also ich habe sicherheitshalber noch einmal im Musiklexikon nachgelesen und da steht kurz und bündig, ein Countertenor ist ein Männeraltist, der durch Falsettieren nahezu die Höhe der weiblichen Altstimme erreicht. Und dieses Stimmfach ist in der ganzen Welt eine Rarität. Umso mehr freue ich mich, dass er heute Abend bei uns ist. Von der Komischen Oper Berlin mit einer Arie aus Georg Friedrich Händels Rinaldo. Herzlich willkommen, Jochen Kowalski. Heute Abend ist sie hier im Palast der Republik, gemeinsam mit dem Ballett des Fernsehens der DDR in einer Choreografie von Ömike Peschtini mit Melodien aus My Fair Lady, der West Side Story und Girl Crazy. Freuen Sie sich auf unseren Gast aus den USA, Jillian Scalise. Im Moment aktuell Play For You My Drums, der Evergreen in the Summer.

0: Time. Herzlich willkommen, Mango Jerry.
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0: Akademie der Künste, internationale Plenartagung 1988, Resümee zieht Manfred Wegwerth, der Präsident.
1: Ja, eigentlich muss man sagen, dass unsere Hoffnungen sich erfüllt haben, soweit das möglich ist, und dass wir aber in Lernprozessen sind, wo man wahrscheinlich dann in Zukunft solche Veranstaltungen auch noch weiter fassen kann. Also zunächst mal, diese internationale Plenartagung hat eine solche Resonanz in der Welt, kann man sagen, erfahren, auf allen Kontinenten, denn von allen Kontinenten sind korrespondierende Mitglieder hier, die sich allein schon in der Anzahl ausdrückt. Wir haben also 40 korrespondierende Mitglieder, die hier waren. In Rostock zum Beispiel waren es nur 8. Und das zeigt ein bisschen die, und das ist die Grundhaltung unserer Plenartagung, das Bedürfnis, miteinander zu reden. Weil ein Begriff zum Beispiel Weltgewissen

0: für uns ja jetzt nichts mehr Abstraktes ist, sondern was Greifbares, denn wir alle haben dafür zu sorgen, dass diese Welt erhalten bleibt, auch um uns weiter zu streiten. Ein anderer Grund, wir haben oder können feststellen, dass das Interesse an der Entwicklung unseres Landes auch durch diese flexible Dialogpolitik, die wir machen, so sich in der Welt rumgesprochen hat, dass man eigentlich hierher kommt, um nicht nur unsere Meinung zu hören, sondern vor allem seine zu sagen. Und die Bereitschaft, wie Hermelin mal sagte, die Festigkeit, Standfestigkeit eines Kommunisten heute ist auch das Ertragen der anderen Meinung. Es muss nicht jede Diskussion damit enden, dass ich mein Gegenüber von meiner Meinung überzeugt habe. Ich glaube, das liegt hinter uns, obwohl wir ganz gute Meinungen haben, sondern wir überlassen es auch ein bisschen der Geschichte, dem Prozess des Dialogs, dass sich das Richtige vom Falschen oder das Hoffnungsvolle vom weniger Hoffnungsvollen differenziert. Überhaupt ist ein Begriff des Differenzierens etwas, was wir, glaube ich, hier in dieser Plenartagung gemerkt haben. Einfach ja, nein, schlecht, gut, positiv, negativ, das sind nicht mehr Begriffe, die Situation erfassen, sondern es wird in vielen Punkten, darunter zum Beispiel im Punkt der Friedenssicherung, werden Bündnisse geschlossen mit auch Leuten, die in anderer Weise nicht unserer Meinung sind.
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0: Gute Wünsche zum 80. sollen Sie erreichen, Anna Schnurbusch in Elgersburg, von Ihren Kindern und Enkeln. Sie, Gertrud Ries in Meißen, erreichen die Grüße von der Volkssolidarität und dem Wohnbezirksausschuss 27.
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1: 4 Uhr 19 ist es geworden. 4 Uhr 19. Es ist 4 Uhr 27, 3 Minuten vor 5.
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2: Wieder mal ein Blick zwischendurch auf die Uhr. Das ist genau 13:30 Uhr, 1:30 Uhr. Und schon wird gegrüßt und geküsst. Viele liebe Grüße und Küsse an Schatz Uwe in Köthen von seinem Mäuschen Wonny aus Krüchern, die ihn sehr, sehr lieb hat und ihn gegen keinen anderen Mann der Welt tauschen würde. Ja, ein sehr aussagekräftiger Gruß, denn wie traurig ist beispielsweise folgendes Tauschgeschäft: habe für meine Frau eine tolle automatische Waschmaschine bekommen. Wirklich ein ungewöhnliches Tauschgeschäft.
3: Ja, dann schon eher, um in unserem Metier zu bleiben, tausche einen Nachtdienst gegen zwei Frühprogramme.
2: Ja, der Uli hat recht, da muss man nämlich so früh aufstehen, was schwerer fällt, als sich früh hinlegen, nicht?
3: Gute mit Familie aus Leipzig, Irina Nüsse, die sich bitte bald mal melden soll, weil Frank nicht mehr warten kann, obgleich sie eben sagte, dass er warten soll. Aber solange...
2: Da meint man fast, die Irina sagt sich, der kann lange warten, nicht?
3: Manuela Grebe grüßt Soldat Holger Börner, der nicht wieder den Zapfenstreich vergessen soll.
2: Ja, einst trieb ja die Marketenderin auf den Streich oder Schlag hin den Zapfen ins Spundloch des Schankfasses.
3: Und damit wurde der Ausschank eingestellt.
2: Und daher stammt ja auch der Ausdruck Zapfenstreich. Übrigens steht da, Topfen hüllt den Stein der Weisen.
3: Ja, und die Kneipen sind die Friedhöfe der guten Vorsätze. Holger, können wir nur wünschen, dass die Nacht nicht an den Tag kommt. Ein Umtrunk, also eine Maßnahme, kann noch zu einer weiteren führen.
2: Ja, allerdings. Seit einiger Zeit ist Kai Stammhörer unserer Sendung. Alpha Will wünscht er sich und formuliert sein Anliegen so: viele liebe Grüße vom Unteroffizier Kai Stefan an Petra in Lübau, Gabi in Beiersdorf, Ines in Schönbach, Bärbel und Daniela, Katrin in Neugiersdorf, also ein rechter Mädchenfreund, der Kai.
3: Karl-Heinz, er beugt vor, nur keinen Korb als Hahn, sondern besser Hahn im Korb.
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Neue Musik jetzt für Sie. In den 70ern erfolgreich mit Foreigner, in den 80ern die ganz großen Hits I Want to Know What Love Is, Say You Will, Urgent. Und jetzt solistisch Time Heals the Pain, Lou Gramm.

Eine Rocklegende ist zurück, Deep Purple. Smoke on the Water war gestern, 2026 heißt es Arrogant Boy und damit gemeint ein American Boy. Das war eine aktuelle Veröffentlichung, ausgewählt von unserer Musikredaktion. 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

0: Jürgen Eger auf DDR 1. Wir sind gleich zurück.
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Immer am Mittwoch erinnern wir mit zwei Titeln an die Pudis. Diese zählen zu den bekanntesten Rockbands der DDR. 2016 gaben sie ihr letztes Konzert. Als Gründungsjahr wird 1969 angegeben. Durch Fernsehsendungen wie Bazar und die Notenbank wurden sie berühmt. Mit der Filmmusik zu Die Legende von Paul und Paula, geschrieben von Peter Gotthardt und Ulrich Plenzdorf, überdurchschnittlich bekannt. Auch in der BRD traten sie auf. 12-mal wurden sie von der DDR-Jugendzeitschrift Neues Leben zur beliebtesten Rockband der DDR gewählt. 2016 wurden sie mit dem Echo für ihr Lebenswerk ausgezeichnet. Hören wir nun zwei Titel der Pudis auf DDR 1.

0: Das waren die Pudis. Wir haben Mittwoch, das Frühprogramm. Hier auf DDR1 gleich die kleine Audiodatei von gestern.
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0: Roger Köppel in Moskau. Köppel hat Lauf.
1: Sie ist also keine Randfigur, sondern eine Person, die Dinge ausspricht, auf den Punkt bringt und auch in provokativer Schmerzensintensität so zuspitzt.
0: Er spricht von Wladimir Solovyov.
1: Dass sich Millionen von Russen darin wiedererkennen. In diesen Analysen, in diesen Ausfälligkeiten, in diesen Ungeheuerlichkeiten. Ja, es zieht einem manchmal die Schuhe aus, wenn man ihm zuhört. Ich habe dann auch dagegen gehalten, aber ich wollte ihn reden lassen. Und das ist dem Weltwoche-Publikum zuzumuten, meine Damen und Herren. Sie sind selbstbewusste Persönlichkeiten. Sie können dem ja mit souveräner Gelassenheit entgegentreten und das mal auf sich wirken lassen.
0: Ob mit Schuhen oder barfuß.
1: Wladimir Solovyov wurde geboren 1963 in Moskau in eine sehr prominente jüdische Familie. Er bezeichnet sich auch als gläubiger Jude. Seine Mutter hat ganz hervorragende Schulinstitute, Hochschulen geleitet. Er selber hat die besten Schulen besucht, Ingenieurswissenschaften studiert, ein Naturwissenschaftler, dann Ökonomie und Philosophie. Zu Beginn der 90er Jahre war er in den Vereinigten Staaten von Amerika als Universitätsdozent in Alabama, kehrte dann nach Russland zurück, wurde Geschäftsmann, Unternehmer, landete durch Zufall in den Medien, entwickelte Formate, erfolgreich Streitgespräche, schrieb Bücher.
0: Jetzt wohl Russlands bekanntester Talkshow-Master, jeden Abend on air.
1: Wladimir Solovyov ist sanktioniert durch die Europäische Union, eben nicht, weil er sich da an Kriegsverbrechen beteiligt, sondern weil er Dinge sagt, die man nicht hören will und die er eben so sagt, dass sie tatsächlich wehtun. Aber meine Damen und Herren, das gehört eben auch zu einer offenen Gesprächskultur.
0: Mehr noch, ich halte Solovyov auch für einen Künstler, für einen Satiriker. Und bei wirklicher Satire ist es ja so, wenn nicht 15 Leute zur Hälfte den Saal verlassen, ist es halt nur Kabarett, Comedy oder schlimmer Klamauk. In diesem Interview kann man das sehr gut sehen, mehr noch als in seinen Talkshows. Ich habe Sonntagabend verfolgt, da gibt es ja auch immer die Berichte von der Front. Im laufenden Programm gibt es meist nur ein bis zwei Spitzen. Hier ist er jetzt völlig in Fahrt. Und seine Exzentrik erinnert mich das Ganze manchmal an Kenneth Williams, die großen britischen Exzentriker. Williams war weniger politisch. Man kennt ihn ja aus den Carry-On-Filmen. Wenn man ihn mal in Talkshows gesehen hat, er war ja auch Moderator, verkörperte er in seiner stocksteifen Haltung, am äußersten Rand des Sofas sitzend, fast eine Art Ekel. Auch arbeitete er ähnlich exzessiv mit seiner Stimme. Die Filme kennt man auch in Russland. Vielleicht haben wir da ein gemeinsames Vorbild.
2: Translate.
0: Werden wir machen.
1: Nein, Solovyov ist kein charmanter Lügner.
0: Wird, ich weiß es aus erster Hand, auch von Putin-Kritikern geschätzt.
1: Zuschauen auf eigene Gefahr.
0: Zuhören auch, aber ihr seid ja immer angeschnallt.
3: Und nun, das Dossier.
0: Interview in Englisch. Zunächst möchte ich erstmal nicht übersetzen. Solovyov spricht über seine Mama.
4: Well, where should we start? Born in Moscow, so I'm a Moscovite, October 20th, 1963, in a Jewish family, not religious, but definitely Jewish, with extremely intelligent and well-educated parents. My mom is probably, well, she's a legend. And my mom is the best thing that could ever happen with me. My mom is everything. Beautiful, smart, brilliant. Sometimes it happens that even beautiful mothers give a birth to people that are hated in the West because they have no idea whom they hate. They just love to hate. I'm definitely Russian, of Jewish origin, and I'm extremely proud to be Russian. I think on Russian language. I adore my motherland. I do understand a lot about Russian history. I have zero pink glasses, but I'm just old enough to see the world the way it is.
0: Ein Loblied auf die Frau Mutter ergänzen, das hat Köppel am Anfang falsch gesagt. Jüdisch, aber nicht religiös. Das war so in etwa die Norm in sozialistischen Gesellschaften. Kann Köppel vielleicht weder wissen noch verstehen, wäre dann schon eines dieser sichtbaren Missverständnisse. Mit Schlager Genesis Mama, Köppel mit einer seiner besten Fragen, hier mal übersetzt. Was haben Ihnen die Jahre in den USA über die USA beigebracht, was die meisten Russen über die USA falsch verstehen und was haben Sie in den Vereinigten Staaten

0: Migrationspolitik, mal als ein Beispiel Brzezinski. Aber es gibt
1: das
0: mehr.
1: Dossier.
0: Den harten, unmissverständlichen Solovjov erleben wir in der Frage Zweiter Weltkrieg.
2: And that's important. And that's what modern Europeans cannot understand.
0: Wirklich brillant erklärt er, was Europäer nicht verstehen. Hier ergänze ich mal Westeuropäer. Für sie ist der Zweite Weltkrieg im Grunde nur ein weiterer Krieg und nicht der tragischste für viele Länder. Für viele von ihnen ist der große Krieg der erste und der zweite ein Unglück, aber wir ziehen es vor, es zu vergessen. Es gehört nicht zur Familiengeschichte. Das verstehen wir nicht. Was passiert gerade in der Ukraine? Wir haben keine Ahnung. Die sind nicht einmal in der Nähe.
2: They cannot understand that as far as we're concerned, we're still fighting not the Second World War, the great patriotic.
0: Wir kämpften im Zweiten Weltkrieg den großen vaterländischen Krieg. Wir kämpften gegen die Nazis.
2: When they say Nazis, well, come on, what Nazis? It's bullshit. They're not Nazis. Look, in Germany, not everyone used to be Nazi. Stop blaming us for that. That's part of the history.
0: Hier lasse ich ihn jetzt mal spielen. Der Westen sagt, komm, Nazis, so ein Blödsinn. Schau mal, in Deutschland waren früher nicht alle Nazis. Für die Russen ist es so, dass ihr Bastarde 27 Millionen von uns umgebracht habt. Das waren unsere Großväter, Großmütter. Wie ihr uns gequält und getötet habt, werden wir nie vergessen. Und wenn wir Ukrainer mit den Deutschen kreuzen, wenn wir sie sehen, mit all diesen Symbolen von Nazi-Deutschland, dann ist das unsere Familiengeschichte, die so weit zurückreicht. Das werden wir niemals verzeihen.
2: With all those symbols of Nazi Germany, that's our family history that gets back. And we'll never forgive that. And that's, oh, come on, Ukraine is just a villain to become part of free Europe. What free Europe?
0: Und wenn dann gesagt wird, ach komm schon, die Ukraine ist einfach zu gewalttätig, um Teil des freien Europas zu werden. Was? Das freie Europa? Ein Europa ohne Nazis? Von welcher Art von freiem Europa sprichst du? Du erzählst mir gerne von Bandera und sagst, ach komm schon, dazu gibt es unterschiedliche Ansichten. Mitglieder meiner Familie wurden lebendig begraben, aber von ukrainischen Nazis allein deshalb, weil sie Juden waren. Mein Großvater ist in diesem Krieg gestorben. Er wurde auf dem Schlachtfeld getötet. Sag es mir nicht. Nun, das ist Geschichte, liegt jetzt in der Vergangenheit. Und wenn ich mit ukrainischen Kriegsgefangenen spreche, wenn ich an ihnen die Nazis sehe, das ergibt sehr viel Sinn. Wirklich schwer, sie auseinanderzuhalten. Denn ich kenne den Preis der beiden, den mein Volk mit dem Leben und dem Blut bezahlt hat.
2: Because I know the price of those tattoos that my people paid with their own life.
0: Hier merkt man, wie Solovjov vom Parodistischen ins Aasige wandelt. Was er hier umschrieben hat, ist an sich die DNA jedes Russen. Und ich möchte weitergehen, auch die DNA jedes DDR-Bürgers. Es sei denn, er ist nicht Faschist. Köppel fragt, war das privat? Solovjov privat?
3: Is that now the private Vladimir Solovjov speaking? Or is this the official Vladimir Solovjov, the broadcaster, talking here?
2: There's never... That's why people either love me or hate me. Because that's no, it's always me. I stand for what I believe in.
0: Solovjov, klar, die Leute lieben mich entweder oder sie hassen mich. Es geht immer um mich. Ich stehe für das ein, woran ich glaube. Du kannst mich weder davon abbringen noch dazu zwingen, etwas zu verkünden oder etwas auszusprechen, an das ich nicht zutiefst glaube. Dieses Jahr wurde ich 63 und ich respektiere mich selbst, ich respektiere meine Familie und respektiere meine Ansichten und bin bereit, für sie zu sterben.
2: I respect my views. And I'm ready to die.
0: Hier empfinde ich ähnlich. Es gibt für mich eine rote Linie, auch mit Knarre am Kopf. Köppel fragt, warum so intensiv. Es gibt eine gute Antwort.
2: Have you ever seen a fish that is tired of swimming?
0: Hast du schon mal einen Fisch gesehen, der nicht mehr schwimmen möchte?
3: In the West, you are described as a propagandist.
2: Because they're idiots. That's all. That's normal.
0: Köppel, im Westen werden sie als Propagandist bezeichnet. Solovjov, das sind Idioten. Das ist alles.
3: As a very important public voice. Who happens to be patriotic? Where do you see the difference between those two perceptions?
0: In Russland sehen sie dich als eine sehr wichtige öffentliche Stimme, die zufällig patriotisch ist. Wo siehst du den Unterschied zwischen diesen beiden Sichtweisen? Solovjov verweist auf die Bedeutung des Wortes Propagandist. Denn wenn wir auf die Tradition der katholischen Kirche blicken, ist Propaganda nur eine Ausbreitung des Glaubens. Nun, beim Journalismus geht es um die Verbreitung von Überzeugungen oder Ansichten. Das war so fast die sozialistische Definition.
2: We're not fighting Ukrainians. We're fighting you.
0: Und gern mal einer in die Magengrube. Wir kämpfen nicht gegen Ukraine. Wir kämpfen gegen euch.
2: And that's why nowadays when we look at the West, we have only one question.

0: what happened with you when you betrayed your beliefs.
1: Eine Frage an uns. Was ist mit euch passiert, als ihr eure Überzeugungen verraten habt? Ich betone, kein Lächeln. Übrigens, bei weitem stimme ich nicht mit allem von Solovyov überein.
0: Russian soldier is never a murderer. Is never a rapist.
1: Russische Soldaten sind nie Mörder, nie Vergewaltiger.
0: Is never someone hunting for the treasures of civilians.
1: Sie kämpft nie gegen Zivilisten.
0: They do not understand.
2: Когда солдат придет с войны.
1: Ich bleibe bei Tucholsky und Veronika Suromlyua, liebe Schlagerfreunde, Когда солдат. Länger spricht Solovyov dann zu Butscha. Hier teile ich tatsächlich eher die russische Darstellung. Auch eigene Recherchen führten mich bei wichtigen Fragen, zum Beispiel nach den Personendaten, nicht weiter. Köppe fragt, was Solovyov dem westlichen Publikum erzählen möchte.
0: We're fighting for the right of Russian people to live on their land. Freely.
1: Über die russische Sichtweise auf diesen Krieg. Wie ich bereits erwähnt habe, kämpfen wir für das Recht des russischen Volkes, frei auf seinem Land zu leben, in Sicherheit und Wohlstand. Wenn die Sprache respektiert wird, wenn die Religion respektiert wird, wenn sie nicht unterdrückt werden. Die Westler betrachten diesen Krieg und denken, er habe am 24. Februar 2022 begonnen. Aber in Wirklichkeit begann es 2014 auf dem Maidan. Aber die Westler wollten nicht sehen, dass Zehntausende Menschen im Donbass vom ukrainischen Militär getötet wurden. Sie wollten diesen Krieg nicht sehen, der 8 Jahre lang andauerte. Sie wollten das nicht sehen, weil sie immer blind sind vom multisensorischen Hass gegen die Russen. Das liegt euch im Blut, das steckt in deiner Sportjacke, ja. Aber das ist ein Klischee, spricht Köppel dazwischen. Ich kann erklären, warum das ein Klischee wäre. Es wird heutzutage keine besonderen Gesetze gegen Russen geben. Wenn du russischer Staatsbürger bist, in Europa geht es dir auch so? Du schreibst. In Finanzinstituten, im Rechtssystem, überall wurde es gestrichen. Zum Beispiel wurde mein Eigentum beschlagnahmt, ohne dass es dafür einen ordnungsgemäßen gerichtlichen Beschluss gab, keine Gerichtsverhandlungen, nicht aus meiner Sicht. Nichts. Der Richter sieht es. Nicht zum ersten Mal in der Geschichte Europa, etwas von Juden zu stehlen, das ist für Europäer ganz normal. Sie konnten diesen historischen Glauben nicht finden, dass die Russen ausgerottet werden sollten, sondern begannen sogar damit, die russische Kultur auszulöschen.
0: For example, my property has been seized.
1: Ganz klar, wenn etwas im Blut liegen sollte, dann schlucke ich auch. Inhaltlich ist hier Solovyov nicht zu widersprechen. All das ist passiert. Und wie ich es hier durchaus auch offen sage, dafür werden wir bezahlen. Solovyov endet seine kalt vorgetragene Tirade. In jedem einzelnen Jahrhundert sind die Europäer bereit, sich zusammenzuschließen, um von den Russen schwer geschlagen zu werden. Okay, dann machen wir es diesmal, aber diesmal mit einem Atomstab. Köppel, aber sie sagen, es sei so etwas wie genetisch vorbestimmt. Aber wie sie wissen, gibt es in Europa viele Menschen, die nicht einverstanden sind mit einigen der Dinge, die sie erwähnt haben. Köppel meint sich selbst, er meint mich, er meint die meisten unserer Hörer. Dafür gibt es aber von Solovyov galligen Zynismus.
0: That's amazing. How many people in Europe and how many people in Nazi Germany that actually would disagree with Hitler, but they preferred to take their coffee and go to work because it was extremely dangerous to express their feelings. But immediately on May 9th, or in Europe that will be May 8th, they suddenly felt like, yes, we were always anti-Nazi. Finally, we won.
3: Wow.
0: Oh, and by the way, also if you don't know.
1: Es ist erstaunlich, wie viele Menschen in Europa und wie viele Menschen im Nazi-Deutschland, die eigentlich nicht mit Hitler übereinstimmen, aber lieber ihren Kaffee trinken und zur Arbeit gehen. Denn es war extrem gefährlich, ihre Gefühle zu äußern. Doch schon am 9. Mai in ganz Europa, ist das der 8. Mai, hatten sie plötzlich das Gefühl, ja, wir waren immer so, bis schließlich die Nazis kamen, endlich haben wir gewonnen. Oh, und übrigens, falls Sie es nicht wissen, die Franzosen haben den Zweiten Weltkrieg gewonnen. Sie gehörten auch zu den großen Nationen. Aber haben sie auf Hitlers Seite gekämpft oder Hitler? Wie viele Soldaten haben tatsächlich auf der Seite Hitlers gekämpft? Was ist passiert? Sie kämpften Seite an Seite mit sowjetischen und amerikanischen Truppen. Aber natürlich erinnern wir uns an das Ziel und wir erinnern uns bei allem Respekt an de Gaulle. Ohne Frage, das knallt. Wenn ich aber manchmal Westgeprägten erklären möchte, die russische DNA, die Außenpolitik, in der unsere Verbrechen sich spiegeln, dann meine ich in etwa dies. Köppel fragt nach russischen Fehlern.
4: Do you really think that your government made no mistake in the build-up of this whole conflict in selling the Russian position?
0: First of all, we don't have to sell our position to anyone.
4: Of course, that's called diplomacy.
0: No. Diplomacy can be made only with countries that respect international law.
1: So läuft Herr Fahrt. Zunächst einmal müssen wir unsere Position niemandem verkaufen. Köppel versucht es nochmal, man nennt das Diplomatie. So läuft auf Diplomatie kann nur mit Ländern betrieben werden, die das Völkerrecht als Ganzes respektieren. Ihr respektiert es nicht, deshalb habt ihr zuerst den Krieg in Jugoslawien begonnen, dann wurde mit eurem Segen Libyen zerstört, deshalb habt ihr jeden einzelnen Kolonialkrieg unterstützt, den die Vereinigten Staaten im Nahen Osten geführt haben. Afghanistan, Irak, jetzt der Krieg im Iran. Dass ihr nicht wisst, wo ihr steht. Ihr habt nicht einmal ansatzweise verstanden, worum es bei der Diplomatie geht. Deshalb können wir nicht einmal in Betracht ziehen, Teil dieses Schlüssels zu sein. Ihr habt im Grunde genommen die Dummheit der letzten Jahre der sowjetischen Regierung ausgenutzt, als wir so wahnsinnig verliebt waren in die Amerikaner. Und das dachten wir, ja genau, wir werden uns öffnen und ihr werdet uns das Licht dieses Wissens über die Demokratie geben. Unsere Demokratie! Und ihr belügt uns jedes einzelne Mal. Deutsche. Das beste Beispiel, Deutschland existiert heute nur dank der Sowjetunion und zunächst auch dank Russland. Erst wegen Stalin und später Gorbatschow. Und was ist der Dank? Deutsche Panzer auf russischem Boden. Nein, Leute, Berlin muss den Preis zahlen. Und nicht nur Berlin. Ich muss zugeben, dass Österreich extrem smart ist. Sie haben es geschafft, die ganze Welt davon zu überzeugen, dass Mozart Österreicher war und Hitler nicht.
0: Well, Austrian guys are extremely smart. I have to admit that. Austrians are extremely smart. They managed to persuade the whole world that Mozart used to be Austrian and Hitler not.
1: Solovyov, Russe, der war gut. Aber auch an dich. Die Witze in der kleinen Audiodatei mache ich.
0: In Russian religion, that's what Europe we don't send. We do not hate the person, we hate the sin. We always separate people from the government. We always saying who is it, not the whole Europe, never people.
1: Das wiederum haben wir in der Schule gelernt, gerne auch mal Erklärung an Köppel. Die Russen hassen die Regierungen, nicht die Völker. Mir missfällt das aufgeladene Religiöse. Man spricht von Sündern, muss wohl aber als nachsozialistisches Konzept verstanden werden. Vor allem gegenüber Völkern, die sich recht eindeutig äußern.
3: Der Krieg muss nach Russland getragen werden.
5: Because we are fighting a war against Russia.
6: Frieden gibt's auf jedem Friedhof.
1: Ich fürchte, den werden wir bekommen. Es kann ja nicht sein, dass nur nach 80 weiteren Jahren dann wieder fließend Wasser ist. Strom, Speis und Trank.
7: Im Grunde müssen wir die Russen so niederkämpfen, wie das mal mit der Sowjetunion gelungen ist. Technologisch, politisch. Aber ist ein bisschen Hase- und Igel-Spiel gerade.
1: Sigmar,
7: ne?
1: Gabriel, SPD.
8: Das ist richtig.
1: Der die Interessen der deutschen Arbeiter in der Atlantikbrücke und im Vorstand von Rheinmetall vertritt. In der DDR beliebt bei Alt und Jung die russischen Sprichwörter. Eines sagt sinngemäß, der Bär ist mühsam aus der Höhle herauszubekommen, schwieriger aber wieder hineinzubekommen.
0: Bear usually attacks without any warning sign.
1: Solovyov lässt uns an seiner Tierkunde teilhaben. Der Bär greift normalerweise ohne jede Vorwarnung an und die Leute denken vielleicht, okay, spielen wir mit ihm. Er ist nicht mehr gefährlich. Das ist ein Fehler. Wir brauchen dich nicht, Liebes. Früher schon, wir wollten geliebt werden, weder Handel noch Vertrauen. Das wollen wir nicht mehr, dass ihr uns liebt. Wir wollen eure Angst. Und es ist besser, wenn ihr versteht, dass es nicht nur Worte sind. Und jedes Mal, wenn wir Oreschnik zeigen oder Sarmat, müsst ihr euch absolut sicher sein, dass wir das nicht wollen.
0: We don't want you to love us. We want your fear.
1: Bis ins Religiöse. Solovyov ist unser Spiegel. Quatschte nicht der Westen in den 80er Jahren vom Reich des Bösen? Er zeigt es uns.
0: We don't want you to love us. We want your fear.
1: Und diese Angst, Fear, wird uns alles nehmen. Frieden, Freude und Eierkuchen. Solovyov bei Köppel, Schweizer Weltwoche. Das Dossier. Dann bleiben wir gleich mal in Russland. T-Online, immerhin eines der größten Medienportale Deutschlands, berichtet, deutsche Unternehmen reisen zu Putins Wirtschaftsforum gemeint. Das Wirtschaftsforum in St. Petersburg, welches natürlich keine Privatveranstaltung von Wladimir Putin ist. Lüge, Desinformation, Propaganda. Eines der größten Medienportale Deutschlands, von vielen als Telekommunikationsmedium missverstanden. Matthias Schepp, der Vorsitzende der deutsch-russischen Außenhandelskammer, erklärt, nicht zuletzt für den Moment nach nach einem Waffenstillstand wollen wir wie andere große westliche Länder die wirtschaftliche Brücke nach Russland erhalten und die mehr als 100 Milliarden deutscher Vermögenswerte in Russland schützen. Auch Chep, der Westen sollte Russland seinen Markt und seine Rohstoffe nicht auf Dauer Asien überlassen. Er verweist auf chinesisches Engagement, auf US-Amerikaner und Franzosen, die bereits im vergangenen Jahr in St. Petersburg waren. Auch erwähnt Milchproduzent Stefan Dürr und der Geschäftsführer von Globus, Thomas Bruch. Globus ist groß in Russland, 20 Milliarden Euro Umsatz. Man verlinkt eine aktuelle Umfrage der Kammer. Fast alle wollen in Russland bleiben, sind mit den Geschäften zufrieden, trotz Millioneneinbußen durch Sanktionen. Ein Drittel der Unternehmen meint, dass die westlichen Sanktionen Deutschland mehr schaden als Russland. Auf die Frage Gas und Öl aus Russland antworten 65% mit Ja.
8: Macht Nord Stream 2 auf.
1: Auch vor Ort der Dirigent Justus Franz, mehrere AfD-Leute, unter anderem Jörg Urban aus Sachsen, der Berliner Verleger Holger Friedrich von der Berliner Zeitung und der Filmemacher Hubert Seipel. Tagesschau informiert auffallend nicht dafür von neuen Toten bei russischen Angriffen. Russland erklärt die Landsmannschaft Ostpreußen zur unerwünschten Vereinigung. US-Podcasterin Candace Owens postet aus unglaublich schönen Moskau, wie sie es nennt.
9: We're in Moscow tonight. We're here to interview the president of Russia, Vladimir Putin.
1: Grüße an Tucker Carlson.
10: Give us a credit.
11: Die Panzertruppen.
1: Ja, liebe Svetlana. Kollege Scott Ritter schätzt ein, Kuba könnte für Trump eine unknackbare Nuss werden. Ritter ist ehemaliger Geheimdienst Offizier der US Marine. Die EU stellt den Schutzstatus wehrfähiger Männer aus der Ukraine in Frage. Auf zum Töten und vor allem getötet werden. Frankreich setzt im Atlantik einen russischen Tanker fest. Es berichtet der ORF, bezugnehmend auf Emmanuel Macron persönlich auf X. Und Wladimir Putin gratuliert den armenischen Regierungschef Pashinyan zum Geburtstag. In Utrecht gab es am 25. Mai Proteste gegen die Militarisierung der Niederlande. O-Ton, die NATO ist kein Verteidigungspakt.
12: Frau Antje bringt Käse aus Holland.
1: Zurückhaltung beim Ferrari-Elektroauto Luce. Mensch, blöder Name, nennt ihn doch Duce. Skandal in der gesicherten Schweiz. In der Züricher WM-Arena erschallt Gigi D'Agostino. Das beim WM-Finale sieht nach Eishockey aus. Schweizer Fans singen mit und tanzen.
13: Ja, man sagt, die Innenpolitik beantwortet die Frage, wie wir leben und die Außenpolitik, ob wir leben.
1: Kluges vom Wahlsieger Thüringens, dem Höckebjörn. Wahlsieger, nicht Ministerpräsident, dann wäre es ja Demokratie. Das Umfrageinstitut INSA berichtet, 70% der Deutschen rechnen mit ersten AfD-Ministerpräsidenten, bald in mindestens einem Bundesland. Die ARD berichtet den Verfassungsschutz, dieser darf die AfD Niedersachsen als rechtsextrem einstufen. Sie wurde sozusagen hochgestuft, ich sag mal, auf 40%. Den eigenen Rechtsextremismus auf andere projizieren, das geht selbst in einem recht politisch ungebildeten Land nicht ewig. Und noch bereicherndes, 4 Männer sind in Heilbronn mit Messern und Eisenstangen aufeinander losgegangen, verletzt 4 Syrer. Migrationsbemühungen gemeldet auch aus Nordrhein-Westfalen in Bergkamen. Ein Tatverdächtiger, ein Getöteter, Messerstecherei zwischen Cousins, Bild-Zeitung benennt Kurden. 2 blutige Messerattacken erschütterten innerhalb weniger Stunden Wien. Eine fand in einer Waffenverbotszone statt. Unglaublich. 3 Männer schweben in Lebensgefahr. In Lebensgefahr auch Großbritannien.
14: Good morning.
1: In Wales, Nordirland und Schottland sind politische Kräfte an die Macht gekommen, die sich dafür einsetzen, ihren jeweiligen Landesteil von London zu lösen. Es berichtet die russische Zeitung Vizglat. Auch aus Kanada werden Abspaltungstendenzen gemeldet. Provinz Alberta. Im Oktober kommt ein Unabhängigkeitsreferendum. Wenige Monate nach Beitritt zur Eurozone droht wegen Überschuldung Bulgarien EU-Sanktionen und Gewalt überschattet die Präsidentenwahl in Kolumbien. Und für die meiste Gewalt sorgt der Nahe Osten. Donald Trump spricht von Deeskalation im Libanon. Iran bricht Verhandlungen mit den USA ab, droht Blockade der Straße von Hormuz. Teheran fordert die Bewohner Nordisrael zur Evakuierung auf. Waffenstillstand nur in Verbindung mit Ende der Angriffe Israels auf Libanon. In Beirut gab es neue. Netanyahu ordnet weitere an. Die Tagesschau kommentiert, Israels Vormarsch im Libanon stärkt die Hisbollah. Diese wurde einst populär, als Israel den Libanon besetzt hatte.
15: Also Trumpy-Boy sagt, tamam, wenn ihr zumacht Straße, ich mache eure Zue-Straße mehr zu.
1: Und zugemacht für Dienstag, den 2. Juli 2026, die kleine Audiodatei von Radio Marabu. Gewitter überziehen Deutschland, Starkregen, ab morgen auch im Norden, es bleibt wechselhaft.
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Da sind wir wieder. Das war die kleine Audiodatei von gestern. Die aktuelle hören Sie erstmals gegen 9.30 Uhr in der verrückten Stunde mit Knut Schnalle. Alle können auch nachgehört werden auf Odyssee und YouTube. Dort zu finden unter unserem Schwester-, Mutter-, Vater-Programm, wie Sie wollen, Radio Marabu. 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In die zweite Stunde Ihres Frühprogrammes geht es gleich mit unserem Kollegen Jürgen Eger, seiner Musik, seinen Kolumnen.

Kurz nach 6 Uhr. Die kühle Dusche am Morgen im Frühprogramm auf DDR 1. Unser Kollege Jürgen Eger, der Dichtersänger mit seiner Musik und seinen Kolumnen.

0: Börsenfunk darf eine ausgesprochen gesichtshübsche die Interessen der Otto Group sprechen. Wieder wird Temu thematisiert. Circa 20 Millionen Nutzer mittlerweile, wird angesagt, Tendenz wohl steigend. Kauflaune sei unten im Keller. Die Menschen hätten Angst vor der Zukunft. Ich auch. Bei mir kommt aber noch die Angst vor der Rache der Staatsjuristen hinzu, wenn ich mich nicht mehr wehren kann. Für meine jahrzehntelangen Unbotmäßigkeiten aber besser Angst als keine Angst, und dann passiert genau dasselbe wie mit Angst. Aber völlig unerwartet. 3,3 Milliarden Umsatz durch und über Temu, wenn ich es recht verstanden habe. Als jahrelanger Kunde bei AliExpress und Temu kann ich beide empfehlen. Sie bieten dieselben Produkte wie der Brit-Fachhandel, denn die Chinesen produzieren die ja, die Produkte des Brit-Fachhandels. Aber im sogenannten Direktmarketing kosten die Artikel nur die Hälfte oder ein Drittel. Ich erinnere mich noch recht gut, wie das sogenannte Direktmarketing in den 90ern und 2000er Jahren ein Dauerthema der Brit-Staatsbürgerkunde war, der Abrichtung für die sogenannte Marktwirtschaft in Freiheit. Nun soll das früher positiv gejubelte etwas besonders Böses sein, da unsere chinesischen Genossen es zu unseren Käufergunsten praktizieren. Bestens. Früh wieder die totale Asymmetrie der Tagesschau 24 Propagandisten im Tonfall wie in der Reihenfolge der Erwähnung der Fakten und Fakten. Netanyahu berichtet rechthaberisch den Krieg gegen die Araber. Die jungmütterlichen Moderatussen säuseln positiv dazu. Der Bericht über die Zustände in Kuba ist so strukturiert, die Kubaner machen alles falsch. Der politische Passiv, wie dass die DDR zusammengebrochen sei, keine ausländischen Akteure werden genannt, die diese Zustände auf Kuba verursachen. Dann ist der Donbass von Russland besetzt, da der Beschuss eines Wohnheims im Donbass durch die Kiewer erzählt wird. Ist die Brit von der Brit besetzt? Wie kann der Donbass als Teil Russlands erzählt werden, als von Russland besetzt? Dass gemäß dieser Erzählung die Kiewer mit Kriegswaffen ihre eigene Bevölkerung beschießen, erwähnen die Propaganda-Heinissen nicht. Wie ist das zu bewerten? Moralisch, juristisch, menschenrechtlich? Eine Regierung bekämpft Menschen, die sie erklärtermaßen als ihre Bürger ansieht, mit Kriegswaffen. So ist das, darf aber nicht so gedacht werden. Und kein Einordner sagt es, auch die attraktive Sarah nicht.
1: Sarah kommt.
2: Ja, sehr geehrte Damen und Herren, heute Vormittag haben wir die Partei Bündnis Sarah Wagenknecht Vernunft und Gerechtigkeit, kurz BSW, gegründet.
0: Die Tagesschauler feiern die erste Enzyklika des Papstes. Jubel, Jubel, Jubel über die Scheinmoral und die Schein.

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Jürgen Eger war das. Seine Kolumnen immer am Sonntag, 14 Uhr auf DDR1. Da gibt es auch seine Sendung Staubgewischt auf alten Platten. Sonntagnachmittag. Heute Nachmittag nach 16 Uhr mit einer aktuellen Kolumne in Treffpunkt Alexanderplatz. Gleich die Geburtstagskinder für heute auf ihrem DDR1. Haben Sie Geburtstag? 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

Ein bisschen verrückt die Musik, aber man soll ja auch wach werden. 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Kommen Sie gut durch diesen Morgen. 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

Guten Morgen, willkommen zu einem guten Start in den Tag. 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
1: Sing, sing, together, yeah. Mm-hmm. Precious, this was my greatest wish.
0: Yeah. And which song?
1: Na, würde ich vorschlagen, so Knäckebrotlied.
0: Knäckebrotlied?
1: Na, hast du da eben gesungen? Ja, kracke, kracke, kracke, kracke.
0: Ach so, cry to me.
1: Yeah?
0: Okay.
1: We want? 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

0: Und nun das Dossier.
1: Ich begrüße in Mecklenburg-Vorpommern Tom Oliver Regenauer aus der Schweiz.
2: Hallihallo und danke für die Einladung bzw. fürs Vorbeikommen.
1: Als wir uns das letzte Mal gesprochen haben, hast du mir erzählt, dass du gerade Italienisch lernst in der Schweiz. Wie läuft das bis jetzt?
2: Das ist fertig und abgeschlossen. Ich spreche flüssig B1 und schriftlich und mündlich. Ich habe gerade das Ergebnis bekommen des eidgenössischen Sprachzeugnisses.
1: Gratulation, dann mach mal einen für die Hörer in Mecklenburg-Vorpommern.
2: Pensavo che sia un buon isola qui. Davvero?
1: Mama Maria, hab nichts verstanden. Aber egal, wir treffen uns hier in Selin-Seebrücke. Tourabschluss im Prinzip so von der ersten Runde 2026 für dich. Machst du dann auch Urlaub an der Ostsee?
2: Ich wollte eigentlich, aber das Wetter die nächsten 3 Tage sagt Regen und eher schlechtes Wetter. Von daher werde ich doch vielleicht ein bisschen früher aufbrechen und nicht bis übers ganze Wochenende bleiben.
1: Alles klar. Erzähl mal ein bisschen was über dich, falls es noch Hörer gibt, zum Beispiel UKW-Nutzer, die dich noch nicht gehört haben.
2: Ja, du wolltest nicht so lange aufnehmen, also je nachdem, wo ich...
1: Ein Viertelstündchen, mach es kurz.
2: Ja, also ich habe mal irgendwann als Kind angefangen, Musik zu machen. Das war so der Zündfunke, glaube ich, für das Anti-Establishment-Denken. Und dann... nachdem ich die Beatles und John Lennon entdeckt hatte, hat sich das schon mal so grundlegend entwickelt, bis ich dann Hermann Hesse und die Literatur entdeckt habe mit 14 und das hat meine Anti-Establishment-Haltung eigentlich nur bestärkt und ja, in der Jugend hatte ich auch relativ viel Ärger mit, wie man dann sagt, dem System, ja, öfter, obwohl ich niemandem anderen was getan habe, sondern eigentlich nur Blödsinn gemacht, also für mich selbst. Und ja, so hat sich das dann entwickelt mit dem Musikmachen, sodass wir dann am Ende, dass ich eigentlich immer früh Bands hatte und wir eigentlich so ab 15, 16 angefangen haben, so Anti-Establishment-Musik zu machen. Und meistens Hip-Hop, Deutsch-Hip-Hop, als der noch eine Aussage hatte und politisch war.
1: Ich wollte gerade sagen, du hast dich dann in Richtung Hip-Hop entwickelt und hattest dann auch mit US-amerikanischen Hip-Hopern zu tun?
2: Genau, ich habe dann später, also nachdem ich dann tatsächlich eben mir doch auch einen Job suchen musste, weil man mit Musik natürlich kein Geld verdient und mit Anti-Establishment-Lyrik erst recht nicht und ohne Refrains und so weiter, habe ich dann irgendwann gearbeitet und war viel im Ausland und da auch in den USA und weil ein Freund von mir in der Musikindustrie in den USA tätig war, habe ich dann bei Rock the Bells und Lollapalooza und bei den ganzen Festivals Backstage mit dem rumgehangen und habe dann da eben meine ganzen 90er-Idole getroffen, von Wu-Tang Clan über Planet Asia und Gino XL und Snoop Dogg oder so, ja, und mit im Prinzip jedem von denen habe ich dann auch einen Song gemacht oder zusammengearbeitet in der Folge und das letzte Projekt war dann mit so Amerikanern war dann jetzt CeeLo Green 2023, da hatten wir eine Single aufgenommen und die war ich im Abbey Road Studio in London mastern, das war auch ein Traum, weil das war das Beatles Studio, da habe ich mit dem Engineer von Paul McCartney den Song gemischt und jetzt das neue Musikprojekt sollte diesen Sommer fertig werden, da sind auch noch posthum Sean Price drauf und C-Ray's Walls und so ein paar US 90er Legenden, als Hip-Hop noch cool war dort, ja.
1: Dann informier mich, dass wir das hier auf jeden Fall auch zum Einsatz bringen. Jetzt bist du lesend unterwegs mit eigentlich 3 deiner Bücher. Beschreib mal, welche Bücher hast du hier am Start?
2: Ich bin eigentlich immer mit dem aktuellen Buch unterwegs. Das aktuelle ist gestern eigentlich offiziell erschienen, am 1.6. Und bisher konnte man das nur auf der Tour halt exklusiv kaufen. Und das heißt Degeneration X. Und über die Inhalte von dem Buch spreche ich eigentlich das jetzt in dem Vortrag. Ich lese jetzt nicht aus dem Buch was vor, sondern habe dann einzelne Folien mit ein paar Zitaten aus dem Buch. Aber eigentlich erzähle ich ich versuche beim Vortrag immer eine kongruente, zusammenhängende, interessante Geschichte zu erzählen und nicht irgendwie trocken mit Fakten um mich zu werfen. Und so sind es dann im Prinzip 2x eine Stunde Vortrag und zusammengefasst ein großer Teil von dem, was in dem Buch steht, wobei dann noch andere Themen drin sind. Jetzt zum Beispiel ist da ein Artikel Das Vierte Reich, ja, der beschreibt dann sehr klar die Nazi-Wurzeln der EU mit allen Quellen und wie Adenauer bei Le Cercle und anderen komischen Geheimorganisationen war, um die römischen Verträge vorzubereiten. Dann und die Bilderberger Konferenz und dann ist noch ein Artikel drin über Geoengineering, weil viele Leute ja, die Streifen am Himmel ja, hier und dann wird man irgendwie besprüht, ist aber jetzt nicht so, wie man das denkt. Tatsächlich ist es noch schlimmer, wie man denkt, denn die Streifen sind auch da, wenn man sie nicht sieht. Das ist die schlechte Nachricht. Und für die Details sollte man den Artikel lesen, der ist der längste im Buch, dann weiß man nämlich, was da wirklich los ist am Himmel. Wir werden nämlich eben nicht, wie das viele so sagen, mit Chemtrails besprüht, sondern von der Luftfahrtindustrie vergiftet. Und das hat Programm und das kann man alles wunderbar nachlesen mit allen Quellen in den Büchern.
1: Das ist kein Problem, gleich dazu mehr, aber Degeneration X ist ja ein interessanter Titel. Generation X war ja mal ein Bandname von einer Punkband mit Billy Idol übrigens, Ende 70er Jahre.
2: Ja, es war aber auch vor allem ein Buch von Douglas Copland in den 90ern, Generation X, und der spricht in seinem Buch von einer Optionsparalyse. Und das ist ein interessantes Wort, weil damals war im Prinzip die Boomer-Generation, die als erste Generation alles machen konnte, und denen stand die Welt offen und gemacht haben sie nichts. Ja. Beziehungsweise es gab so viel zu tun, dass am Ende nichts mehr rauskam. Ja. Also das war so seine Hypothese und das fast ist in diesem Wort Optionsparalyse ja schön zusammengefasst. Und ich meine, das war in den frühen 90ern, ich glaube, das Buch war von 91, wenn ich mich recht erinnere. Und mittlerweile sind wir an einem Punkt, da ist es ist eine Pathokratie, also eine komplett kranke Gesellschaft ohne Empathie. Ja, da kann man Epstein-Files veröffentlichen und es geht um Vergewaltigung von Kindern. Das ist nach 3 Tagen Shitstorm online, ist das wieder weg. Dann redet man über das Stadtbild, dann ist wieder Ukraine-Krieg, dann ist ein bisschen Iran-Krieg. Aber die können im Prinzip da oben machen, was sie wollen. Und die Bevölkerung ist dermaßen sediert und empathielos, dass nicht mal ein Skandal wie die Epstein-Nummer das System in Anführungsstrichen zu Fall bringt. Weil eigentlich müssten Millionen von Leuten demonstrieren gehen und niemand von denen, die da irgendwie beschuldigt oder verdächtigt sind, dürfte das Haus verlassen. Können. Stattdessen passiert wieder mal gar nichts, was also zeigt, wie degeneriert die Spezies Mensch mittlerweile ist durch kognitive Kriegsführung, Smartphone und Social Media.
1: Du beschäftigst dich mit Leuten im Hintergrund. Der Kommunist in mir würde sagen, die Leute, die im finanziell oligarchischen Komplex konzentriert sind. Der US-Amerikaner in mir oder zumindest der dem Hegemon im Hintern hängt, würde sagen, der Deep State. Wie würdest du das nennen?
2: Es ist die Oligarchie oder die Herrschaftskaste, ja, die seit, je nachdem wie weit man zurückgehen will, gut dokumentiert seit ein paar hundert Jahren, und wenn man dann andere Ursprünge nimmt, wie die Entstehung des deutschen Adels oder der Malteser oder der Knights of Malta zum Beispiel, dann kannst du auch 1000 Jahre zurückgehen und es sind immer noch die gleichen Familienclans im Hintergrund, die in weiten Teilen nicht in den Medien auftauchen oder in reichen Listen, aber die durch ihre Assets und den Einfluss auf eben sowas wie den Vatikan oder das Bankenkartell, das Zentralbankentum, Kriege und Religionen als Hebel benutzen, um Geopolitik zu machen und Machterhalt zu betreiben. Also je nachdem, wo man guckt, aber ich nenne das grundsätzlich immer die Oligarchie. Ja.
1: Oligarchie wäre dann eher am ersten von mir genannten auf jeden Fall dran. Und wenn du diese langen Namenslisten aufführst, das lässt sich alles auch nachrecherchieren, weil du arbeitest ja mit stabilen Quellen, falls jetzt jemand Schnappatmung bekommt.
2: Genau, ich habe nur Artikel, also alles, was ich erzähle, ist grundsätzlich mit Quellen belegt. Und zwar nicht mit YouTube-Videos, sondern mit offiziellen Dokumenten, verlässlichen Originalen oder Stammbäumen oder was auch immer. Also man kann das alles selbst nachschauen, alle Quellen anklicken und sich selbst ein Bild machen, weil ich eben nicht will, dass mir irgendjemand glaubt, weil ich es erzählt habe, sondern weil man sich selbst, ich stelle Informationen zur Verfügung und dann kann man sich selbst eine Meinung bilden. Und das ist auch die einzige Meinung im Leben und in der Welt, die was zählt, ist die eigene, nicht die von anderen. Man sollte grundsätzlich drauf scheißen, was der Rest der Welt sagt, und seine eigene Meinung haben, gegen jeden Widerstand. Und deswegen habe ich nur Artikel und Berichte, mit denen ich jeweils einen Gerichtsprozess gewinne, weil ich alles belegen kann, was ich erzähle.
1: Und einige Sachen, die du erzählst, konnte man bis 1989 auch hier im Gebiet, auf dem wir uns hier befinden, durchaus wissen, weil da wurde ja auch das eine oder andere berichtet. Wenn du so durchs Land reist, du sprichst ja hinterher auch mit den Menschen, du lässt Fragen zu, du führst Diskussionen. Sind da die Fragen unterschiedlich, wenn du in den alten Bundesländern bist oder gar in Österreich oder der Schweiz oder hier in den neuen?
2: Nee, das ist nicht tatsächlich nicht so arg abhängig von der Lokation, wo man ist, sondern mehr von oft dem Ambiente des jeweiligen Vortrags. Ja, also wenn man in einer großen Kirche sitzt, wie jetzt vor ein paar Tagen irgendwie, wo dann die Halle so irgendwie ehrfürchtig wirkt und es hat einen Raumhall und so, dann sind die Leute ein bisschen schüchterner und es wirkt insgesamt so ein bisschen verhaltener. Wenn man in Hamburg in so einem kleinen gedrängten Revoluzzer-Café ist, ja, wo sich 110 Leute reinquetschen und es ist irgendwie kuschelig und ein bisschen chaotisch und hat aber eine viel wärmere, schönere Stimmung, dann sind auch die Fragen nochmal ein bisschen gelöster und die Leute trauen sich irgendwie mehr. Ja, das liegt eher daran, wie das Ambiente der jeweiligen Veranstaltung ist, als jetzt irgendwie von den Regionen, weil ich glaube, die Leute, die zu meinen Vorträgen kommen, sind in der Regel ja schon ein bisschen vorbelastet und haben eine gewisse Vorkenntnis. Ansonsten, eine Frau war da, die hat ihren Mann mitgebracht, der wusste noch von gar nichts, der musste nach der ersten Hälfte des Vortrags nach Hause, weil er sich hinlegen musste. Ja? Also der hat sich gar nicht mehr gut gefühlt.
1: Das war jetzt journalistisch. Ich habe gestern in einem Satirebeitrag gesagt, wenn man bei einer richtigen Satire nicht nach der ersten Halbzeit wenigstens 10 Leute nach Hause geschickt hat, dann war es keine Satire, dann war es Kabarett oder Komödie oder schlimmstenfalls Klamauk. Ein Thema für dich, welches sehr wichtig ist, ist die digitale ID. Dazu mal ein paar Worte.
2: Genau, das ist das Fundament des digitalen Gulag, was da um uns rum entsteht. Und ohne digitale ID sind weder die elektronische Patientenakte, der elektronische Führerschein, das elektronische, was weiß ich was, ja, Bonitätssystem und was alles da draufgezogen wird. Irgendwann wird das ganze Leben auf diesem Bürgerwallet sein. Und ohne dieses Bürgerwallet ist das System, das die einführen wollen, nicht durchsetzbar. Das ist das Fundament, das ist der entscheidende Knackpunkt. Und das Blöde ist hier, in Deutschland wird es hier am 2.1. ausgerollt. Ne? Also das und ein Blick nach Österreich, jeder, der sich damit nicht auskennt, dem empfehle ich mal einen Blick nach Österreich. Da sind 50% der Leute oder über 50% der Leute haben schon eine EID. Da kann man nicht mehr Lehrer sein ohne EID, weil man die Noten nicht ins Portal hochladen kann, der Klasse. Man kann nicht mehr Beamter sein und das ist bei einer Staatsquote um die 50% relativ dramatisch. Man kann auch nicht mehr Landwirt sein, weil man keine Subventionen mehr beantragen kann. Also die Frage, die sich da in Zukunft stellt, ist nicht mehr wie bei Corona, kann ich noch ins Fitnessstudio, den Urlaubsflieger oder ins Restaurant, sondern habe ich noch einen Job, kann ich mein Bankkonto behalten, kann ich noch Steuern zahlen, kriege ich meine Rente noch ausbezahlt, etc. Das sind fundamentalere Fragen und wer sich heute nicht Gedanken darüber macht, wie er nächstes Jahr, weil nächstes Jahr wird jeder irgendwann vor eine dieser Entscheidungen gestellt und wenn man sich heute nicht Gedanken macht, ob man dann an Prinzipien sich hält und über diese Zeit wegkommt und die Abhängigkeit vom System, dann baut man sich, seinen Kindern, seinen Enkeln und deren Kindern und Enkeln ein Gefängnis, das die Spezies Mensch nie mehr los wird.
1: Hätte man sich da nicht vor 30 Jahren Gedanken machen müssen? Also ich habe in den 90er Jahren mich ein paar Jahre lächerlich gemacht, indem ich meine Miete per Hand überwiesen habe, habe es dann aber irgendwann auch aufgegeben, weil die Hürden immer größer waren. Aber mit Handy und allem sehe ich mich eigentlich schon seit Jahren in den Fängen. Du hast natürlich recht, mit dieser Wallet geht es noch viel weiter.
2: Naja, aber es gibt zu allem immer eine Lösung. Das Problem ist, dass die Leute sich nicht informieren und die Lösungen nicht benutzen. Ich benutze gar nichts mehr von Big Tech und habe alles auf alternativen Systemen, was Technik angeht. Ich zahle so gut wie alles bar. Ich versuche alles ohne Mittelmann, das heißt ohne Bank und Staat zu regeln. Und wenn ich eine Autoreparatur brauche, dann jemand, der mir das so macht und Teile bestellt. Also alles, was irgendwie geht, versuche ich so mit Leuten direkt zu machen, dass da kein Mittelmann ist. Und genau mit so einem Ansatz kommt man auch über ein System. Die meisten Leute sind aber über so eine Krise und über die Erpressung des Systems hinweg. Die meisten Leute sind aber so abhängig von dem System, dass sie eben keine zwei Tage aushalten ohne den Supermarkt oder ohne ihren digitalen Zugriff auf eine Banking-App oder all das Zeug. Und das ist natürlich fatal, weil ohne Sozialnetzwerk ist die Krise da nicht zu überstehen. Und das wusste, da gibt es ein interessantes Buch von 2020 von Henry Kissinger und Eric Schmidt, gerade die zwei, ne, der miese Geopolitiker und Kriegsverbrecher und der Google-Chef, die voraussagen, dass ab 2025 das Zeitalter der KI beginnt. Und das hat jetzt jeder die letzten paar Monate sicherlich gemerkt, spätestens, wie das überall um sich greift wie ein Krebs. Und die sagen in ihrem Buch, dass das eine Zweiklassengesellschaft bedingt und hervorbringt und dass die eine halt Klasse oder Kaste macht dann alles mit. Ja, das sind die Konformisten und die anderen, die Rationalisten, Logiker, die Physikalisten, die werden irgendwie so in einzelnen abgesprengten anderen Gesellschaftsteilen leben, wo sie noch auf Logik und rationale Werte und sowas Wert legen. Also ich gehöre dann lieber zu dem zweiten Teil.
1: Ich wahrscheinlich auch. Ich mache mich auch immer sehr lächerlich damit, indem ich von sogenannter künstlicher Intelligenz spreche. Was denkst du, wie wird das Verhältnis sein? 20%, 40%, 60%?
2: Auch ich denke, die Leute, die wirklich aktiv sind, das sind nicht so wirklich viele, die jetzt über so eine Krise so wegkommen. Ich denke, das kommt je nachdem, wo du bist, drauf an. Dann sind es halt 10%, 15%, 20%, die sich da von vornherein vielleicht verweigern oder partiell verweigern. Aber ich denke, dass das über die Zeit attraktiver sein wird als die, also für die, die noch nicht ganz verblödet und degeneriert sind, wird das freie Leben der anderen irgendwie attraktiv wirken irgendwann, wenn das Auto nicht einfach stehen bleibt, weil man, keine Ahnung, wenn ein bisschen müde ist, ja, oder einem einfach Sozialkredit oder Geld von irgendeinem Wallet abgebucht werden, weil man draußen mal frische Luft schnappen geht oder die 15-Minuten-Zone verlässt. Ich glaube, dass das irgendwann den Leuten alles auf den Sack geht. Gerade habe ich beim Herfahren im ADAC gehört, dass sich immer mehr Leute, Millionen Leute beschweren beim ADAC über diese ganzen paternalistischen Autos, die ständig piepsen und Notbremsungen machen, obwohl gar nichts ist, weil das eigentlich das Autofahren unsicherer macht anstatt sicherer. Und ich meine, also selbst das wird irgendwann zur Ablehnung führen und es wird einen großen Markt geben für alte Autos irgendwie, ja, die halt nicht piepsen oder für Leute, die das weghacken können und ausschalten.
1: Ja. Mein Auto piepst immer mal wegen Öl, ich musste neulich wieder nachfüllen.
2: Ja, das wird in Zukunft dann ja öfter piepsen, wie du heute Abend beim Vortrag noch sehen kannst mit der Öl.
1: Dann bin ich ja gespannt. Apropos Krise, die beiden Kriege, wirst du danach auch gefragt im Publikum, inwieweit diese mit den großen Namen, du hast ja schon zwei Namen genannt, in Verbindung stehen.
2: Mit welchen Namen?
1: Na, du hast Kissinger zum Beispiel genannt.
2: Ach so, ja, so Einzelpersonen sind für Kriege aber nie verantwortlich. Ich meine, das sind Leute, die so Türen öffnen und dann setzen sich da so Zahnräder in Gange und dann sind Kriege ja wie der Erste Weltkrieg. Irgendwann ab 1897 wurde der Erste Weltkrieg geplant, der dann 1914 losging. Ja, das ist ja alles gut dokumentierte Geschichte und das kann man in britischen Parlamentsunterlagen nachlesen. Und der Krieg jetzt ist im Prinzip auch geplant. Also es wird das EID, digitale Gulag-System, da nicht einzuführen ist über den Hebel Energiekrise oder über den Hebel Cyberpandemie oder was sie sonst noch so in petto haben, dann wird das letzte Ressentiment ist dann immer Krieg, weil damit lässt sich immer alles durchsetzen.
1: Das hat man im Prinzip beim guten Mann mit dem dicken Bart, nicht dem kleinen Bart, dem dicken Bart auch schon nachlesen können. Dann sprechen wir eigentlich auch nicht von mehreren Kriegen, sondern von einem am Ende.
2: Ja, oder von diesem dreifrontigen Orwell-Krieg, der dann immer anhält und nie endet. Ja, der Krieg ist ja nicht da, um gewonnen zu werden, sondern um geführt zu werden.
1: Als dauerhaftes Geschäftsmodell.
2: Genau, und auch als dauerhaftes Damoklesschwert, weil je mehr Leute Angst haben, desto repressivere Maßnahmen kann ich durchsetzen. Da kann ich irgendwann auch Journalisten anfangen, zu Hause abzuholen oder denen das Internet ganz zu sperren oder sie einzusperren oder was weiß ich. Mit Krieg lässt sich alles durchsetzen.
1: Als ob es das nicht zum Teil schon gäbe. Weitere Pläne in diesem Jahr? Es gibt auf jeden Fall eine Fortsetzung deiner Lesungen. Ist ein weiteres Buch geplant?
2: Nein, das nächste Buch kommt dann im nächsten Jahr, denke ich, meins zumindest. Und die zweite Tour, das muss man dann mal sehen. Wie gesagt, die Energiekrise kommt, ich denke, hier zwischen Juni und Juli, August erst richtig an. Und wenn man im September noch tanken kann, was ich bezweifle, dann würde ich auch die zweite Tour natürlich gerne im September noch machen. Die Termine sind ja alle schon fixiert und auf meiner Webseite. Aber ich befürchte, dass man bis dahin, so wie in Sri Lanka, Benzin rationiert hat. Und wenn es ganz dumm läuft, wie in Sri Lanka, kriegt man noch für ein Zweirad 5 Liter die Woche, für ein Auto 15 Liter und für einen Bus 60 Liter die Woche per QR-Code an der Tankstelle. Wenn das so läuft, kann ich natürlich nicht auf Tour fahren. Und man hört gerade die ersten Meldungen von Exxon und sowas, die hier warnen über diese Entwicklungen, dass die demnächst hier eintreten. Also
1: habe ich letztens auch berichtet. Dann würde ich sagen, sprechen wir uns im September wieder und checken mal ab, was daraus geworden ist. Und dann ist ja auch deine Platte da, die neue.
2: Die sollte im Juli fertig produziert sein, ja, und dann irgendwann, wenn es gut läuft, Anfang September rauskommen, denke ich mal.
1: Da wir auch ein Schlagerradio sind, werden wir auf jeden Fall was daraus spielen. Tom Oliver Regenauer hier.
2: Schlager ist das aber nicht, das wird dann Hip-Hop-Mucke, ja.
1: Bei mir ist alles Schlager.
2: Nun gut.
3: Da wird die ganze Menschheit erwähnt, die dann verzweifelt suchen werden, sich zu verkriechen in Luftschutzkerne. Was sie nun das sehen müssen, was sie hätten glauben sollen. Und dass sie nun zu ihrer Rettung glauben möchten.

0: New York, New York!
1: Erklärt, wir gehen mit Zuversicht und einem guten Angebot in diese Wahl. Wir setzen uns für die Vereinten Nationen ein. Diesmal wollen neben Deutschland auch Österreich und Portugal einen Sitz. Es kommt zu einer Kampfabstimmung. Deutschland gehört zu den größten Beitragszahlern der Vereinten Nationen, liebe Steuerzahlerinnen und Steuerzahler Ron. Die Tagesschau unterhaltsam. Wir beteiligen uns an Friedensmissionen und kämpfen gegen den Klimawandel. Gleiches Medium veröffentlicht aus einem internationalen Klimabericht, wie viel CO2 aus der Luft entnommen werden muss. Diese Religion kann gar nicht abgesagt genug sein, um zu verkünden, der Mond ist eckig. Aber zurück zur UN. Die Bundesregierung wird kritisiert, dass sie sich zurückhaltend zum Vorgehen der israelischen Regierung äußert. Auch habe Deutschland Palästina nicht als unabhängigen Staat anerkannt.
2: How dare you?
1: Auch gilt Österreich als Nicht-NATO-Mitglied neutraler als Deutschland. Portugal hat historisch und kulturell enge Beziehungen zu afrikanischen und lateinamerikanischen Ländern.
3: Cuba stood up for the world and now it is time for the world to stand up for Cuba.
1: Große Humorqualität beweist der letzte Absatz. Hierfür von mir ausdrücklich gelobt Giselle Uchar aus dem ARD-Studio New York. Ich lese, die Wahl der Mitglieder für den Sicherheitsrat gilt auch als Gradmesser dafür, wie Deutschland international wahrgenommen wird. Eine Niederlage bei der heutigen Abstimmung wäre ein herber Rückschlag für das außenpolitische Ansehen der Bundesregierung. Es scheint tatsächlich noch Leute zu geben, die in diesen Kategorien denken. Gar nicht so unpassend. In der Sache ein erschienener Text von der russischen Nachrichtenagentur RIA Novosti von Wladimir Kornilov. Der Wladimir Putin zitiert, für Europas Medien sind Russen weniger wert als Tiere. Putin meint, westliche Medien würden Angriffe auf russische Zivilisten ausblenden, antirussische Ressentiments fördern und so eine öffentliche Stimmung schaffen, die Gewalt gegen Russen rechtfertige. Er bezeichnet westliche Medien als Werkzeuge zur Massenverblödung. Nur abgeschlossen Verblödete könnten widersprechen, wobei die Bezeichnung Verblödung immer noch von Wohlwollen zeugt. Im Artikel genannt, unglaubliche Erfolge der ukrainischen Armee,
4: give us a credit.
1: Das Ausblenden des Angriffs auf Starobielsk, dies aber dennoch Thema in sozialen Netzwerken, trotz aller Bemühungen der Mainstream-Medien, diesen Vorfall zu vertuschen. Genannt wird ein Dominik Nichols vom Daily Telegraph, der einen ukrainischen Kämpfer namens Yevgen interviewte. Dieser war in russischer Gefangenschaft, erklärt, bis 2022 habe ich mich als Humanist betrachtet. Jetzt denke ich, dass ich immer noch ein Humanist bin, mit Ausnahme der Russen. Es ist mir einfach egal, was mit den Russen geschieht. Was hätte ich getan, wenn ich kleine Kinder gesehen hätte, die vor Hunger sterben? Früher hätte ich ihnen natürlich geholfen. Heute würde ich ihnen helfen, wenn sie keine Russen wären. Ich betrachte sie nicht als Menschen. Überlebende und nachgekommene Juden möchten sich an den Vergleich ihrer selbst mit Ratten aus dem Hitler-Dokumentarfilm Der ewige Jude erinnern. Das ist ungefähr das Gleiche und lässt mich ein weiteres Mal sagen, faschistischer kann es nicht mehr werden. Ein weiterer Vergleich aus The Sunday Telegraph, wieder eine britische Zeitung. Eine Reportage aus Kiew, hieraus zitiert, Kinder aus Kiew hätten niemals auf ein Tier geschossen, würden aber einen Russen töten. James Marriott, Kolumnist bei The Times, erwähnt ein neues Unterhaltungsgenre. Eine ukrainische Drohne, begleitet von pathetischer Musik, tötet einen russischen Soldaten. Wer das alles unkritisch mitgetragen hat, hat seinen Platz in der Geschichte gefunden. In der niederländischen Zeitung NRC kritisierten Leser diese Hetzkampagnen. Empört zeigte sich der Herausgeber, er begründete, der Versuch, Russen als Menschen wie alle anderen darzustellen, wäre eine Gleichsetzung von Aggressor und Opfer. Die Linie der Propaganda, und das seit 2022, man entmenschlicht Russen in den Augen der eigenen Öffentlichkeit. Kornilov verweist auf die Broschüre Der Untermensch von 1942 auf Anweisung des SS-Reichsführers Heinrich Himmler. Kornilov schließt, die Europäer werden erneut, wie schon vor 85 Jahren, auf einen Krieg gegen Untermenschen vorbereitet. Genau deshalb ignorieren die dortigen modernen Versionen des völkischen Beobachters die Ermordung russischer Kinder. Mehr interessant der Zeitpunkt der Veröffentlichung dieses Textes, der ganz klar belegt, mit Starobielsk wurde eine rote Linie überschritten. Und wer Starobielsk nicht täglich als Begriff im Ohr und vor Augen hat, sollte sich auf das Bezahlen vorbereiten.
5: Der Kommandeur der strategischen Raketentruppen Russland, Sergei Karakajew, berichtete Wladimir Putin über den erfolgreichen Teststart der schweren Interkontinentalrakete Sarmat.
1: Danke, beste Svetlana, für deine Agitation am 3. Juni 2026, einem Mittwoch. Hier ist die kleine Audiodatei.
6: Und nun die weiteren Nachrichten.
1: Bangladeschs Außenminister Rahman folgt Annalena Baerbock bei der UNO.
7: Das wird ein Sommer der Freiheit.
1: Ärger in Polen, ob der Wolhynien-Massaker der Ukrainer. Polen wird einen EU-Beitritt der Ukraine blockieren. Es geht

0: um die Exhumierung der Opfer der Massaker. Auch kritisiert Polen das ukrainische Erinnern und Umgang mit historischen Nationalisten. Ich erwähne Melnik Bandera nach der Ehrung der Helden dieser Kategorie. Nochmal, Massaker an ethnischen Polen im Zweiten Weltkrieg. Ist nun Selenskyj in Warschau nicht mehr willkommen, erklärt der Vizevorsitzende des polnischen Parlaments. Ich berichte diese Widersprüche von Anfang an, sehe in ihnen Instrumente zur Verhinderung eines tatsächlichen EU-Beitritts der Ukraine und einen weiteren Beleg dafür, dass es nur um den Krieg gegen Russland geht.
1: Der Krieg muss nach Russland getragen werden.
0: Offen proklamiert von dem Land, das in den UN-Sicherheitsrat will. Der serbische Regierungschef Vucic gewinnt einen Gerichtsprozess gegen den Hamburger Spiegel. 12 Euro Eintritt verlangt der Kölner Dom. Streik bei der Londoner U-Bahn. Ein Student starb während eines Polizeieinsatzes in Großbritannien. Altkanzler Gerhard Schröder in Moskau gesichtet. Immobilienmillionär. Nur Millionär? Pulte wird US-Geheimdienstkoordinator. Ditis Berlin, Straßenbahn in Hohenschönhausen entgleist. Ditis Berlin 2, der neue ungarische Ministerpräsident, ist in der Stadt. Und morgen machen wir Remigrationslähnchen und den verschärften EU-Migrationskurs. Regen, Wind, wechselhaft die kommenden Tage, weiter unbeständig, langsame Erwärmung.
2: Marcello, vielen Dank für die Nachricht.

0: Montag, 1 Uhr, 15 Uhr, Chris Mayfield. 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

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Dazu ausgewählte Mitschnitte aus dem Rundfunkarchiv, Originalmitschnitte des Rundfunks und des Fernsehens der DDR.

0: 1993, Jugendradio DT64 auf Astra.
1: DT64 Zeitgeist mit einer Meldung über Michail Gorbatschow. Er hat heute mal was klargestellt. Und zwar, er sucht keine Wohnung in Berlin. Das hat er heute vor der Presse gesagt. Aus Russland gehe ich niemals fort, ganz egal, wie sehr sich das irgendjemand wünscht. Das hat er der russischen Nachrichtenagentur ITA-TASS gesagt. Und Meldungen über Schreiben der Berliner Wohnungsbaugesellschaft Friedrichshain und des Berliner Senats mit Angeboten für ein Quartier für ihn bezeichnete Gorbatschow als Gerede. Tja, und er hat ja auch schon vorher irgendwie angeblich auf die Kanarischen Inseln und sonst wohin ziehen wollen. Dem ist nicht so, er bleibt hier. Und zwar dort, wo er schon immer war, nämlich in Russland.

0: Regina Toss, immer am Sonnabend, auf DDR1, 16 bis 18 Uhr mit ihrer Radiosendung, nimmt das Lied als Souvenir und jetzt gemeinsam mit Dagmar Gelbke und Dagmar Friedrich und dem Stück Auferstehung der Ruinen, DDR-Revue der Komödie Dresden unterwegs. Erste Termine, 28. März 2026, Arndt-Bause-Saal Berlin, bereits ausverkauft, Eisleben am 1. April im Mechthild-Kloster. Dann das Altstadttheater Köpenick am 7. und am 10. April ausverkauft, am 24. April der Arndt-Bause-Saal nochmal Berlin. Die eigentliche Tournee startet dann am 24. September. Dessau, Marienkirche, 18. Oktober, Reichenbach, Neuberienhaus. Dresden Komödie, 19. Oktober, 20. Oktober, die Bottiswalde, die Parkseele, 21. Oktober, Stolberg, Erzgebirge, der Bürgergarten, Oelsnitz, Stadthalle, 22. Oktober, 23. Oktober, Frankenberg, Kulturforum, Stadtpark, Großenhain, Remote Halle, 31. Oktober. Zeitz im Hüz am 1. November, 2. November, Kamenz, Festsaal, Hotel Flair, Torgau, Kulturhaus, am 6. November, 7. November, Frankfurt Kleist Forum, 8. November Finsterwalde Kulturweberei, 17. November Ilmenau Festhalle, 18. November Pößneck Schützenhaus und am 19. November Staßfurt das Salzland Theater. Regina Toss, Dagmar Gelbke. Dagmar Friedrich.
1: Halten Sie vom Tango.
0: Auferstehung der Ruinen. Oh.

0: 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Es geht in unser liebstes Urlaubsgebiet an die Ostsee.
1: Ja, wir reiten auf der Welle, die Ferienwelle heißt. Unser Surfen heißt Gitarre, spielt mal laut und noch mal leise.
2: Sigrid Koschelnik von der Ferienwelle.
3: Ja, also ich würde erst mal sagen, dass für uns Mitarbeiter über die ganzen Ferienwelle Höhepunkt ist. Ja, die ganze Ferienwelle ein Höhepunkt ist. Denn 8 Stunden täglich im Winter, jetzt wieder 15 Stunden täglich, darauf haben wir uns gut vorbereitet. Und wir wollen versuchen, nach Möglichkeit für viele unterschiedliche Leute auch unterschiedliche Programme zu machen. Jeder weiß vielleicht schon, dass wir immer dabei sind, wenn die Sommerfesttage in Rostock sind. Da sind alle Reporter unterwegs. Ja. Zum Pressefest der Ostsee-Zeitung sind wir selbstverständlich dabei. Wir sind dabei, wenn das große Fahrtenseglertreffen in Barth ist. Und natürlich haben wir auch unser Finale. Dann zum Schluss, am 2. Oktober, wenn die Ferienwelle ausklingt, dann ist das große Finale in der Sport- und Kongresshalle. Also wir versuchen eigentlich sehr viel Service zu bieten für die Hörer. Das geht vom Wettergespräch, wie Sie schon sagten. Wir haben in diesem Sommer ein Wettergespräch mehr als sonst, 12:45 mittags. Der 1. Mai war schön, deswegen glauben wir, dass die ganze Saison schön wird, ja, vom Wetter her. Ja, außerdem bringen wir vieles Maritimes, Heimatliches für die Urlaube, damit Sie mal den Bezirk kennenlernen, ne, wenn Sie hier oben sind, damit Sie auch wissen, was Sie so alles hier sich ansehen können. Und wir haben auch neue Sendereien aufgenommen in unser Programm. Zum Beispiel eine Sendereihe, die nennt sich Unter Segeln durch die Welt. Das ist eine Kreuz- und Querfahrt durch die Geschichte der Windjammer. Und wir haben eine Reihe, die Komiker sind da. Da wollen wir Porträts machen von Komikern, also nicht nur die Komiker selbst zu Wort kommen lassen, sondern auch über ihr Leben berichten und das manchmal gar nicht so komisch war, wie das dann auf der Bühne aussieht, also sicher auch interessant. Und wir bringen natürlich von morgens bis abends stündlich, halbstündlich regionale und zentrale Nachrichten, damit man auch weiß, was in der Welt und im Bezirk passiert.

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1: Brandenburg A9, Nürnberg, Berlin. Hinter der Anschlussstelle Rabenstein-Fleming, Sperrung der Richtungsfahrbahn zur Bergung von Unfallfahrzeugen.
2: Frühzeit bei Radio Aktuell. Am Mikrofon begrüßt Sie André Tonn. 5:10 ist es. 5:10 Uhr.

0: Am 20. April 1985 moderierte Angelika Unterlauf, Sprecherin der aktuellen Kamera, den Kessel Buntes im Palast der Republik.
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0: kurzem, da schrieb eine Brigade vom Tiefbau, sie laden mich ein. Und wenn ich nicht käme, wäre es schade. Sie hätten auch Bier und auch Wein. Das Bier hat mich nicht so gezogen, schon eher ein wenig der Wein. Doch zur Zusage hat mich bewogen, der Reiz unter Männern zu sein. Wir saßen und sprachen vom Fernsehen. Sie haben mir ehrlich gesagt, dass Sie dies oder den ziemlich gern sehen und was Ihnen wenig behagt. Sie haben galant mir geschmeichelt, wie nett ich selbst Schneesturm servier. Das hat meine Seele gestreichelt und ich trank, leicht verlegen, auch Bier. Ein Bär mit gewaltigen Pranken, der sagte, mein Mädel, hört zu, ich mach mir so manchmal Gedanken. Nebenbei, Kais Fred, sagen wir du, na gut. Also manchmal, da denk ich, du kannst mir durchs Fernsehen auch sehen. Und da zieh ich den Bauch ein und häng nicht faul im Sessel und lass mir nicht gehen. Man lachte, doch einer, der brüllte, auf mich steht sie, seht das doch ein. Umsonst schaut sie nicht oft zu späte vorm Schlafen je noch bei mir rein. Ich lachte und sagte, ich kenne euch alle schon lange sehr gut. Ich sehe über Fernsehantennen, was ihr zu Hause abends so tut. Da wurde der Kleinste von allen erst rot und dann plötzlich sehr grau und sagte, tu mir einen Gefallen und sag von gestern Nacht nichts meiner Frau. Ich versprach's, weil der Bursche mich rührte. Er küsste mich, als ich dann ging und da brauch ich kein Fernsehen. Ich spürte, der dreht morgen wieder ein Ding. Schwamm drüber. Alle Menschen sind vernünftig. Das männliche und weibliche Geschlecht ausgenommen. Aber wie vernünftig ein Mann sein kann, der sagt, sei meine Frau, das hören wir uns jetzt mal an. Guten Abend, Uwe Jensen.
1: Der ideale Mann zu sein.
0: Ja, und damit wäre mein Seitensprung in die Fernsehunterhaltung so gut wie überstanden. Ich bedanke mich bei Ihnen sehr herzlich, weil Sie es mir so leicht gemacht haben.

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Musikflächen aus dem Rundfunk der DDR. Zur Verfügung gestellt von einem DDR-1-Hörer, der das aufgenommen hat in den 70er und 80er Jahren auf dem Gebiet der Bundesrepublik.

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1: Es begrüßt Sie Bernd Brecht. DDR 1 bringt Ihnen den Klang des Rundfunks der DDR zurück. Unsere Luftfracht am Samstagvormittag fliegt internationale Produktionen ein. Eine bunte Mischung unterschiedlichster Länder.

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1: 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DT64, einer der populärsten Moderatoren, Lutz Bertram.
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4: Brüder, Schwestern, Kerndeutsche, hier spricht die Geißel Ostdeutschlands, Lutz Bertram, Jugendradio DT64, euer...

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1: Er rührte an den Schlaf der Welt mit Worten, die Blitze waren. Sie kamen auf Schienen und Flüssen daher, durch alle Länder gefahren. Er rührte an den Schlaf der Welt mit Worten, die wurden Brot. Und Lenins Worte wurden Armeen gegen die Hungersnot. Er rührte an den Schlaf der Welt mit Worten, die wurden Maschinen. Wurden Traktoren, wurden Häuser.

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2: 10.45 Uhr Radio DDR Ferienwelle. Auch du wirst mich einmal betrügen. Diese Robert-Stolz-Melodie hat keinesfalls eine Beziehung zu unserem Original-Wettergespräch, zu dem ich jetzt Herrn Lindauer als Partner in der Warnemünder Seewetterdienststelle herzlich begrüße. Guten Abend.
3: Ja, guten Abend, Frau Rasch.
2: Herr Lindauer, ist es richtig, dass uns ein freundlicher Zwischenhochkeil ansteuern will?
3: Ja, also nicht nur ein Zwischenhochkeil, sondern es wird sich also doch jetzt generell die ganze Wettersituation umstellen. Das geht zwar alles sehr, sehr zögernd, aber das bedeutet dann doch, dass wir doch verbreitet wieder wärmere Tage.

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0: 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Immer am 1. Mai waren Rundfunk und Fernsehen von den Übertragungen aus Berlin geprägt.
1: Liebe Berlinerinnen und Berliner, liebe Freunde und Genossen, liebe ausländische Gäste. Zum 1. Mai, dem internationalen Kampf- und Feiertag der Arbeiterklasse, übermittle ich euch die herzlichsten Grüße des Zentralkomitees der Sozialistischen Einheitspartei Deutschlands, des Bundesvorstandes des Freien Deutschen Gewerkschaftsbundes und des Nationalrates der Nationalen Front.
2: Die Maiansprache hielt Harry Tisch, Mitglied des Politbüros des Zentralkomitees der SED und Vorsitzender des Bundesvorstandes des Freien Deutschen Gewerkschaftsbundes.
3: Wenige Minuten nach der Eröffnung des Berliner Maizuges gehört die Karl-Marx-Allee der Jugend. Pioniere aus allen Stadtbezirken der Hauptstadt demonstrieren hier wie überall in der DDR zu dieser Stunde Schwung und Optimismus ihrer Generation.
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0: Heute Falkenberg in den 80er Jahren IC. 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
1: Das hängt halt einfach davon ab, dass man mit zunehmendem Erfolg einfach auch kritischer zu sich selbst werden muss, weil es an irgendeiner Stelle sonst nicht weitergeht. Also, es gibt viele Leute, glaube ich, die haben den Fehler gemacht, die haben Erfolg gehabt, mehr oder weniger, und haben gedacht, naja, das ist es jetzt und ich bin jetzt auf dem richtigen Weg. Dass natürlich Erfolg auch viel mit Glück zu tun hat, haben sie dabei nicht berücksichtigt. Ja, es ist auf jeden Fall so, dass natürlich ein Künstler, der an anderer Stelle ein ehrliches Produkt abliefern will, sein Publikum gegenüber natürlich seine Eindrücke, die er durch die Umwelt bekommt und durch sein bisheriges Leben, ich meine, es ist bei mir noch nicht so lang, aber ich glaube doch schon sehr bewegt gewesen, dass er die natürlich verarbeitet und an irgendeiner Stelle versucht, den Leuten etwas zu bieten, was sie auch verstehen, also was sie nachvollziehen können. Und ich glaube eigentlich, dass mir das bisher, ob jetzt bei meiner Arbeit bei Stern Meißen oder als IC oder auch für andere Leute, das eigentlich ganz gut gelungen ist. Also auf jeden Fall die Resonanzen des Publikums sind dementsprechend. Also schreiben mir eben viele Leute, du hast mir eben mit dem und dem Lied eine große Freude gemacht, weil ich kann das nachvollziehen, das ist irgendwie ein Stück aus meinem Leben.

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1: Einen wunderschönen Sonntagnachmittag wünschen Ihnen die Leipziger Akademiker mit mir als Moderator an der Spitze. Hier sind wir wieder mit unseren Amüsements und heute ist eigentlich der ganz große Tag. Denn heute läuft unsere sächsische Hitparade. Große Ereignisse werfen ihre Schatten voraus. Aber bevor wir damit anfangen, machen wir erstmal ein bisschen Musik mit ein paar Witzen. Aber bevor wir damit anfangen, kommen wir erst einmal zur heutigen Hausaufgabe. Aber bevor ich in dieser

0: Woche muss ich Ihnen achtmal sagen, dass ich gestern ganz vergessen habe, Ihnen die Ablösung der Hausaufgabe zu sagen. Das kommt bestimmt vom Lampenfieber. Oder hieß das hier Mikrofonfieber?
1: Das war die Leipziger Messewelle 1982. 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

0: 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Erinnerungen an DT64.
1: DT64, was heißt denn diese Abkürzung?
2: Weiß ich nicht.
1: DT64?
3: Ja, das ist doch vom Radio. Jugendsendung.
1: Ja, aber was heißt DT64?
3: Vielleicht ist das der Anfang, wo die Sendung begonnen hat.
4: DT64 heißt Deutschlandtreffen 1964. Über eine halbe Million FDJler reisten damals im Mai nach Berlin, trafen sich mit Jugendlichen aus der BRD, Westberlin und sozialistischen Ländern und zeigten, wie sehr sie sich mit ihrem Vaterland verbunden fühlen. Eigens für dieses Treffen wurde ein Radiosender eingerichtet, DT64. Und er war damals mit dabei, Kalle Neumann.
5: Die ersten Moderatoren für die erste Nachtsendung. Das war ja eine Einrichtung DT, die eigentlich nur für ein paar Tage gedacht war. Aber wir haben unsere Gäste in der Stadt begrüßt, wie sie ankamen mit Güterwagen, und wir haben sie dann bis zum Abschied mit DT64 begleitet. Und dann war erstmal eine Weile zu, aber die Resonanz war so ungeheuer, dass alle sagten, müsst ihr weitermachen. Und bis heute Jugendradio DT, DT64. Der Kundendienst von DT64 war geboren, war das erste große Erlebnis. Das andere, wenn Feierabend war und ich wurde abgeschlossen,

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0: aus der Akademie der Künste.
1: Stefan Hermlin las aus seinem Buch Die erste Reihe.
2: Sie stolperten schießend in brennende polnische und russische Dörfer hinein. Sie zogen singend über die Champs-Élysées. Keine Angst, Rosemarie. Sie standen unter den

0: griechischen Himmel vor glorreichen Tempeln in Stahlhelm und Stiefeln. Sie warfen Bomben auf Bristol. Sie brachten in der Morgendämmerung norwegische Fischer zum Erschießen in die Schlucht hinter der Stadt. Sie legten in Brüssel noch ein Pfund Spitzen in ein für Stuttgart bestimmtes Paket. Sie walzten die Trümmer eines böhmischen Dorfes so glatt, dass man fast nichts mehr von ihnen bemerkt.
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0: Erinnerungen an den Rundfunk der DDR sind auch Erinnerungen an Murmel, Arnold Fritsch, der viel für den Rundfunk arbeitete, unter anderem, wenn es um Jingles ging.
1: Na, ich bin mit Leib und Seele ein Popmusiker. Und Pop ist die Musik für junge Leute, in erster Linie für junge Leute. Und ich stehe auf dem Standpunkt, das muss auch von jungen Leuten gesungen werden.
2: Sag mal, wie heißt denn eigentlich deine neueste Produktion?
1: Meine neueste Produktion heißt Digitalypso, ist eine Tanzplatte, die sich wieder speziell an das tanzende Bein im Volk wendet. Und wir hören es schon im Hintergrund.
2: Wollen wir mal ein bisschen raufschauen?

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1: 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Zur Mittagspause darf bei uns gerockt werden. In einem gut besuchten Saal auf der Seebrücke Sellin, gestern Tom Oliver Regenauer, ich sprach mit dem Autor, heute zu hören in der kleinen Audiodatei, auch UN-Sicherheitsrat und ein russischer Meinungsartikel zu westlicher Presse, musikalisch die Rolling Stones, Lou Gramm, Prinzip, die Pudis, Dollar und Dave Edmunds, Girls Talk.

Dollar, ein Duo, hervorgegangen aus dem in den 70er Jahren erfolgreichen Vokalensemble Guys and Dolls. Teresa Bassar ist die Frontfrau gewesen und sie singt 2026 Train.

0: Jürgen Eger auf DDR 1. Wir sind gleich zurück.
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2: Musik. In den 70ern erfolgreich mit Foreigner, in den 80ern die ganz großen Hits I Want to Know What Love Is, Say You Will, Urgent und jetzt solistisch Time Heals the Pain, Lou Gramm.

0: Die Rolling Stones bleiben sich treu und veröffentlichen 2026 In the Stars. Mick Jagger, Keith Richards, die Rolling Stones auf DDR1.
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0: Hi, nun auf Ihrem DDR1 zur Mittagszeit darf gerockt werden. Aber die Informationen kommen auch nicht zu kurz bei uns. Hier das Neueste vom Tag.
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0: Ich begrüße in Mecklenburg-Vorpommern Tom Oliver Regenauer aus der Schweiz.
5: Hallihallo und danke für die Einladung bzw. fürs Vorbeikommen.
0: Als wir uns das letzte Mal gesprochen haben, hast du mir erzählt, dass du gerade Italienisch lernst in der Schweiz. Wie läuft das bis jetzt?
5: Das ist fertig und abgeschlossen. Ich spreche flüssig, B1 und schriftlich und mündlich. Ich habe gerade das Ergebnis bekommen des eidgenössischen Sprachzeugnisses.
0: Gratulation, dann mach mal einen für die Hörer in Mecklenburg-Vorpommern.
5: Pensavo che sia un buon isola qui. Davvero?
0: Mama Maria, hab nichts verstanden, aber egal. Wir treffen uns hier in Selin, Seebrücke. Tourabschluss im Prinzip so von der ersten Runde 2026 für dich. Machst du dann auch Urlaub an der Ostsee?
5: Ich wollte eigentlich, aber das Wetter die nächsten 3 Tage sagt Regen und eher schlechtes Wetter. Von daher werde ich doch vielleicht ein bisschen früher aufbrechen und nicht bis übers ganze Wochenende bleiben. Ja.
0: Alles klar. Erzähl mal ein bisschen was über dich, falls es noch Hörer gibt, zum Beispiel UKW-Nutzer, die dich noch nicht gehört haben.
5: Ja, du wolltest nicht so lange aufnehmen, also je nachdem, wo ich...
0: Ein Viertelstündchen, mach es kurz.
5: Ja, also ich habe mal irgendwann als Kind angefangen, Musik zu machen. Das war so der Zündfunke, glaube ich, für das Anti-Establishment-Denken. Und dann, nachdem ich die Beatles und John Lennon entdeckt hatte, hat sich das schon mal so grundlegend entwickelt, bis ich dann Hermann Hesse und die Literatur entdeckt habe mit 14. Und das hat meine Anti-Establishment-Haltung eigentlich nur bestärkt. Und ja... In der Jugend hatte ich auch relativ viel Ärger mit, wie man dann sagt, dem System, ja, öfter. Obwohl ich niemandem anderen was getan habe, sondern eigentlich nur Blödsinn gemacht, also für mich selbst. Und ja, so hat sich das dann entwickelt mit dem Musikmachen, sodass wir dann am Ende, dass ich eigentlich immer früh Bands hatte und wir eigentlich so ab 15, 16 angefangen haben, so Anti-Establishment-Musik zu machen. Und meistens Hip-Hop, Deutsch-Hip-Hop, als der noch eine Aussage hatte und politisch war.
0: Ich wollte gerade sagen, du hast dich dann in Richtung Hip-Hop entwickelt und hattest dann auch mit US-amerikanischen Hip-Hopern zu tun?
5: Genau, ich habe dann später, also nachdem ich dann tatsächlich eben mir doch auch einen Job suchen musste, weil man mit Musik natürlich kein Geld verdient und mit Anti-Establishment-Lyrik erst recht nicht, ohne Refrains und so weiter, habe ich dann irgendwann gearbeitet und war viel im Ausland und auch in den USA. Und weil ein Freund von mir in der Musikindustrie in den USA tätig war, habe ich dann bei Rock the Bells und Lollapalooza und bei den ganzen Festivals Backstage mit dem rumgehangen und habe dann da eben meine ganzen 90er-Idole getroffen, von Wu-Tang Clan über Planet Asia und Gino XL und Snoop Dogg oder so, ja. Und mit im Prinzip jedem von denen habe ich dann auch einen Song gemacht oder zusammengearbeitet in der Folge. Und das letzte Projekt war dann mit so Amerikanern, war dann jetzt CeeLo Green 2023. Da hatten wir eine Single aufgenommen und die war ich im Abbey Road Studio in London mastern. Das war auch ein Traum, weil das war das Beatles Studio. Da habe ich mit dem Engineer von Paul McCartney den Song gemischt. Und jetzt das neue Musikprojekt sollte diesen Sommer fertig werden. Da sind auch noch posthum Sean Price drauf und C-Ray's Walls und so ein paar US-90er-Legenden, als Hip-Hop noch cool war dort, ja.
0: Dann informier mich, dass wir das hier auf jeden Fall auch zum Einsatz bringen. Jetzt bist du lesend unterwegs mit eigentlich 3 deiner Bücher. Beschreib mal, welche Bücher hast du hier am Start?
5: Ja, ich bin eigentlich immer mit dem aktuellen Buch unterwegs. Das aktuelle ist gestern eigentlich offiziell erschienen, am 1.6. Und bisher konnte man das nur auf der Tour halt exklusiv kaufen. Und das heißt Degeneration X. Und über die Inhalte von dem Buch spreche ich eigentlich das jetzt in dem Vortrag. Ich lese jetzt nicht aus dem Buch was vor, sondern habe dann einzelne Folien mit ein paar Zitaten aus dem Buch. Aber eigentlich erzähle ich ich versuche beim Vortrag immer eine kongruente, zusammenhängende, interessante Geschichte zu erzählen und nicht irgendwie trocken mit Fakten um mich zu werfen. Und so sind es dann im Prinzip 2x1 Stunde der Vortrag und zusammengefasst ein großer Teil von dem, was in dem Buch steht, wobei da noch andere Themen drin sind. Jetzt zum Beispiel ist dann Artikel das Vierte Reich, der beschreibt dann sehr klar die Nazi-Wurzeln der EU mit allen Quellen und wie Adenauer bei Le Cercle und anderen komischen Geheimorganisationen war, um die römischen Verträge vorzubereiten. Dann und die Bilderberger Konferenz, und dann ist noch ein Artikel drin über Geoengineering, weil viele Leute die Streifen am Himmel hier und dann wird man irgendwie besprüht, ist aber jetzt nicht so, wie man das denkt. Tatsächlich ist es noch schlimmer, wie man denkt, denn die Streifen sind auch da, wenn man sie nicht sieht. Das ist die schlechte Nachricht. Und für die Details sollte man den Artikel lesen, der ist der längste im Buch, dann weiß man nämlich, was da wirklich los ist am Himmel. Wir werden nämlich eben nicht, wie das viele so sagen, mit Chemtrails besprüht, sondern von der Luftfahrtindustrie vergiftet. Und das hat Programm und das kann man alles wunderbar nachlesen mit allen Quellen in den Büchern.
0: Das ist kein Problem, gleich dazu mehr, aber Degeneration X ist ja ein interessanter Titel. Generation X war ja mal ein Bandname von einer Punkband, mit Billy Idol übrigens, Ende 70er Jahre.
5: Ja, es war aber auch vor allem ein Buch von Douglas Copland in den 90ern, Generation X, und der spricht in seinem Buch von einer Optionsparalyse. Und das ist ein interessantes Wort, weil damals war im Prinzip die Boomer-Generation, die als erste Generation alles machen konnte, und denen stand die Welt offen, und gemacht haben sie nichts. Ja. Beziehungsweise es gab so viel zu tun, dass am Ende nichts mehr rauskam. Ja. Also das war so seine Hypothese und das fast ist in diesem Wort Optionsparalyse ja schön zusammengefasst. Und ich meine, das war in den frühen 90ern. Ich glaube, das Buch war von 91, wenn ich mich recht erinnere. Und mittlerweile sind wir an einem Punkt, da ist es ist eine Pathokratie, also eine komplett kranke Gesellschaft ohne Empathie. Ja, da kann man Epstein-Files veröffentlichen und es geht um Vergewaltigung von Kindern. Das ist nach 3 Tagen Shitstorm online, ist das wieder weg. Dann redet man über das Stadtbild, dann ist wieder Ukraine-Krieg, dann ist ein bisschen Iran-Krieg. Aber die können im Prinzip da oben machen, was sie wollen. Und die Bevölkerung ist dermaßen sediert und empathielos, dass nicht mal ein Skandal wie die Epstein-Nummer das System in Anführungsstrichen zu Fall bringt, weil eigentlich müssten Millionen von Leuten demonstrieren gehen und niemand von denen, die da irgendwie beschuldigt oder verdächtigt sind, dürfte das Haus lassen können. Stattdessen passiert wieder mal gar nichts, was also zeigt, wie degeneriert die Spezies Mensch mittlerweile ist durch kognitive Kriegsführung, Smartphone und Social Media.
0: Du beschäftigst dich mit Leuten im Hintergrund. Der Kommunist in mir würde sagen, die Leute, die im finanziell oligarchischen Komplex konzentriert sind. Der US-Amerikaner in mir oder zumindest der, der dem Hegemon im Hintern hängt, würde sagen, der Deep State. Wie würdest du das nennen?
5: Es ist die Oligarchie oder die Herrschaftskaste, ja, die seit, je nachdem wie weit man zurückgehen will, gut dokumentiert seit ein paar hundert Jahren, und wenn man dann andere Ursprünge nimmt, wie die Entstehung des deutschen Adels oder der Malteser oder der Knights of Malta zum Beispiel, dann kannst du auch 1000 Jahre zurückgehen und es sind immer noch die gleichen Familienclans im Hintergrund, die in weiten Teilen nicht in den Medien auftauchen oder in reichen Listen, aber die durch ihre Assets und den Einfluss auf eben sowas wie den Vatikan oder das Bankenkartell, das Zentralbankentum, Kriege und Religionen als Hebel benutzen, um Geopolitik zu machen und Machterhalt zu betreiben. Also je nachdem, wo man guckt, aber ich nenne das grundsätzlich immer die Oligarchie.
0: Ja. Oligarchie wäre dann eher am ersten von mir genannten auf jeden Fall dran. Und wenn du diese langen Namenslisten aufführst, das lässt sich alles auch nachrecherchieren, weil du arbeitest ja mit stabilen Quellen, falls jetzt jemand Schnappatmung bekommt.
5: Genau, ich habe nur Artikel, also alles, was ich erzähle, ist grundsätzlich mit Quellen belegt. Und zwar nicht mit YouTube-Videos, sondern mit offiziellen Dokumenten, verlässlichen Originalen oder Stammbäumen oder was auch immer. Also man kann das alles selbst nachschauen, alle Quellen anklicken und sich selbst ein Bild machen, weil ich eben nicht will, dass mir irgendjemand glaubt, weil ich es erzählt habe, sondern weil man sich selbst, ich stelle Informationen zur Verfügung und dann kann man sich selbst eine Meinung bilden. Und das ist auch die einzige Meinung im Leben und in der Welt, die was zählt, ist die eigene, nicht die von anderen. Man sollte grundsätzlich drauf scheißen, was der Rest der Welt sagt, und seine eigene Meinung haben, gegen jeden Widerstand. Und deswegen habe ich nur Artikel und Berichte, mit denen ich jeweils einen Gerichtsprozess gewinne, weil ich alles belegen kann, was ich erzähle.
0: Und einige Sachen, die du erzählst, konnte man bis 1989 auch hier im Gebiet, auf dem wir uns hier befinden, durchaus wissen, weil da wurde ja auch das eine oder andere berichtet. Wenn du so durchs Land reist, du sprichst ja hinterher auch mit den Menschen, du lässt Fragen zu, du führst Diskussionen. Sind da die Fragen unterschiedlich, wenn du in den alten Bundesländern bist oder gar in Österreich oder der Schweiz oder hier in den neuen?
5: Nee, das ist nicht tatsächlich nicht so arg abhängig von der Lokation, wo man ist, sondern mehr von auf dem Ambiente des jeweiligen Vortrags. Ja, also wenn man in der großen Kirche sitzt, wie jetzt vor ein paar Tagen irgendwie, wo dann die Halle so irgendwie ehrfürchtig wirkt und es hat einen Raumhall und so, dann sind die Leute ein bisschen schüchterner und es wirkt insgesamt so ein bisschen verhaltener, wenn man in Hamburg in so einem kleinen gedrängten Revoluzzer-Café ist, ja, wo sich 110 Leute reinquetschen und es ist irgendwie kuschelig und ein bisschen chaotisch und hat aber eine viel wärmere, schönere Stimmung dann sind auch die Fragen nochmal ein bisschen gelöster und die Leute trauen sich irgendwie mehr. Ja, das liegt eher daran, wie das Ambiente der jeweiligen Veranstaltung ist, als jetzt irgendwie von den Regionen, weil ich glaube, die Leute, die zu meinen Vorträgen kommen, sind in der Regel ja schon ein bisschen vorbelastet und haben eine gewisse Vorkenntnis. Ansonsten, eine Frau war da, die hat ihren Mann mitgebracht, der wusste noch von gar nichts, der musste nach der ersten Hälfte des Vortrags nach Hause, weil er sich hinlegen musste. Ja? Also der hat sich gar nicht mehr gut gefühlt.
6: Das war jetzt journalistisch. Ich habe gestern in einem Satirebeitrag gesagt, wenn man bei einer richtigen Satire nicht nach der ersten Halbzeit wenigstens 10 Leute nach Hause geschickt hat, dann war es keine Satire, dann war es Kabarett oder Komödie oder schlimmstenfalls Klamauk. Ein Thema für dich, welches sehr wichtig ist, ist die digitale ID. Dazu mal ein paar Worte.
5: Genau, das ist das Fundament des digitalen Gulag, was da um uns rum entsteht. Und ohne digitale ID sind weder die elektronische Patientenakte, der elektronische Führerschein, das elektronische, was weiß ich was, ja, Bonitätssystem und was alles da draufgezogen wird. Irgendwann wird das ganze Leben auf diesem Bürgerwallet sein. Und ohne dieses Bürgerwallet ist das System, das die einführen wollen, nicht durchsetzbar. Das ist das Fundament, das ist der entscheidende Knackpunkt. Und das Blöde ist hier, in Deutschland wird es hier am 2.1. ausgerollt. Ne? Also das und ein Blick nach Österreich. Jeder, der sich damit nicht auskennt, dem empfehle ich mal einen Blick nach Österreich. Da sind 50% der Leute oder über 50% der Leute haben schon eine EID. Da kann man nicht mehr Lehrer sein ohne EID, weil man die Noten nicht ins Portal hochladen kann, der Klasse. Man kann nicht mehr Beamter sein und das ist bei einer Staatsquote um die 50% relativ dramatisch. Man kann auch nicht mehr Landwirt sein, weil man keine Subventionen mehr beantragen kann. Also die Frage, die sich da in Zukunft stellt, ist nicht mehr wie bei Corona, kann ich noch ins Fitnessstudio, den Urlaubsflieger oder ins Restaurant, sondern habe ich noch einen Job, kann ich mein Bankkonto behalten, kann ich noch Steuern zahlen, kriege ich meine Rente noch ausbezahlt, etc. Das sind fundamentalere Fragen und wer sich heute nicht Gedanken darüber macht, wie er nächstes Jahr, weil nächstes Jahr wird jeder irgendwann vor einen dieser Entscheidungen gestellt und wenn man sich heute nicht Gedanken macht, ob man dann an Prinzipien sich hält und über diese Zeit wegkommt und die Abhängigkeit vom System, dann baut man sich, seinen Kindern, seinen Enkeln und deren Kindern und Enkeln ein Gefängnis, das die Spezies Mensch nie mehr los wird.
6: Hätte man sich da nicht vor 30 Jahren Gedanken machen müssen? Also ich habe in den 90er Jahren mich ein paar Jahre lächerlich gemacht, indem ich meine Miete per Hand überwiesen habe, habe es dann aber irgendwann auch aufgegeben, weil die Hürden immer größer waren. Aber mit Handy und allem sehe ich mich eigentlich schon seit Jahren in den Fängen. Du hast natürlich recht, mit dieser Wallet geht es noch viel weiter.
5: Naja, aber es gibt zu allem immer eine Lösung. Das Problem ist, dass die Leute sich nicht informieren und die Lösungen nicht benutzen. Ich benutze gar nichts mehr von Big Tech und habe alles auf alternativen Systemen, was Technik angeht. Ich zahle so gut wie alles bar. Ich versuche alles ohne Mittelmann, das heißt ohne Bank und Staat zu regeln. Und wenn ich eine Autoreparatur brauche, dann jemand, der mir das so macht und Teile bestellt. Also alles, was irgendwie geht, versuche ich so mit Leuten direkt zu machen, dass da kein Mittelmann ist. Und genau mit so einem Ansatz kommt man auch über ein System. Die meisten Leute sind aber über so eine Krise und über die Erpressung des Systems hinweg. Die meisten Leute sind aber so abhängig von dem System, dass sie eben keine 2 Tage aushalten ohne den Supermarkt oder ohne ihren digitalen Zugriff auf eine Banking-App oder all das Zeug. Und das ist natürlich fatal, weil ohne Sozialnetzwerk ist die Krise da nicht zu überstehen. Und das wusste, da gibt es ein interessantes Buch von 2020 von Henry Kissinger und Eric Schmidt, gerade die zwei, ne, der miese Geopolitiker und Kriegsverbrecher und der Google-Chef, die voraussagen, dass ab 2025 das Zeitalter der KI beginnt. Und das hat jetzt jeder die letzten paar Monate sicherlich gemerkt, spätestens, wie das überall um sich greift wie ein Krebs. Und die sagen in ihrem Buch, dass das eine Zweiklassengesellschaft bedingt und hervorbringt und dass die eine halt Klasse oder Kaste macht dann alles mit. Ja, das sind die Konformisten und die anderen, die Rationalisten, Logiker, die Physikalisten, die werden irgendwie so in einzelnen abgesprengten anderen Gesellschaftsteilen leben, wo sie noch auf Logik und rationale Werte und sowas Wert legen. Also ich gehöre dann lieber zu dem zweiten Teil.
6: Ich wahrscheinlich auch. Ich mache mich auch immer sehr lächerlich damit, indem ich von sogenannter künstlicher Intelligenz spreche. Was denkst du, wie wird das Verhältnis sein? 20%, 40%, 60%?
5: Auch ich denke, die Leute, die wirklich aktiv sind, das sind nicht so wirklich viele, die jetzt über so eine Krise so wegkommen. Ich denke, das kommt je nachdem, wo du bist, drauf an. Dann sind es halt 10, 15, 20%, die sich da von vornherein vielleicht verweigern oder partiell verweigern. Aber ich denke, dass das über die Zeit attraktiver sein wird als die, also für die, die noch nicht ganz verblödet und degeneriert sind, wird das freie Leben der anderen irgendwie attraktiv wirken irgendwann, wenn das Auto nicht einfach stehen bleibt, weil man, keine Ahnung, die, wenn ein bisschen müde ist, ja, oder einem einfach Sozialkredit oder Geld von irgendeinem Wallet abgebucht werden, weil man draußen mal frische Luft schnappen geht oder die 15-Minuten-Zone verlässt. Ich glaube, dass das irgendwann den Leuten alles auf den Sack geht. Gerade habe ich beim Herfahren auf der im ADAC gehört, dass sich immer mehr Leute, Millionen Leute beschweren beim ADAC über diese ganzen paternalistischen Autos, die ständig piepsen und Notbremsungen machen.

0: oder über den Hebel Cyberpandemie oder was sie sonst noch so in petto haben, dann wird der letzte, das letzte Ressentiment ist dann immer Krieg, weil damit lässt sich immer alles durchsetzen.
1: Das hat man im Prinzip beim guten Mann mit dem dicken Bart, nicht dem kleinen Bart, dem dicken Bart auch schon nachlesen können. Dann sprechen wir eigentlich auch nicht von mehreren Kriegen, sondern von einem am Ende.
0: Ja, oder von diesem dreifrontigen Orwell-Krieg, der dann immer anhält und nie endet. Ja, der Krieg ist ja nicht da, um gewonnen zu werden, sondern um geführt zu werden.
1: Als dauerhaftes Geschäftsmodell.
0: Genau, und auch als dauerhaftes Damoklesschwert, weil je mehr Leute Angst haben, desto repressivere Maßnahmen kann ich durchsetzen. Da kann ich irgendwann auch Journalisten anfangen, zu Hause abzuholen oder denen das Internet ganz zu sperren oder sie einzusperren oder was weiß ich. Ne? Mit Krieg lässt sich alles durchsetzen.
1: Als ob es das nicht zum Teil schon gäbe. Weitere Pläne in diesem Jahr? Es gibt auf jeden Fall eine Fortsetzung deiner Lesungen. Ist ein weiteres Buch geplant?
0: Nein, das nächste Buch kommt dann im nächsten Jahr, denke ich, meins zumindest. Und die zweite Tour, das muss man dann mal sehen. Wie gesagt, die Energiekrise kommt, ich denke, hier zwischen Juni und Juli, August erst richtig an. Und wenn man im September noch tanken kann, was ich bezweifle, dann würde ich auch die zweite Tour natürlich gerne im September noch machen. Die Termine sind ja alle schon fixiert und auf meiner Webseite. Aber ich befürchte, dass man bis dahin, so wie in Sri Lanka, Benzin rationiert hat. Und wenn es ganz dumm läuft, wie in Sri Lanka, kriegt man noch für ein Zweirad 5 Liter die Woche, für ein Auto 15 Liter und für einen Bus 60 Liter die Woche per QR-Code an der Tankstelle. Wenn das so läuft, kann ich natürlich nicht auf Tour fahren. Und man hört gerade die ersten Meldungen von Exxon und sowas, die hier warnen über diese Entwicklungen, dass die demnächst hier eintreten. Also
1: habe ich letztens auch berichtet. Dann würde ich sagen, sprechen wir uns im September wieder und checken mal ab, was daraus geworden ist. Und dann ist ja auch deine Platte da, die neue.
0: Die sollte im Juli fertig produziert sein, ja, und dann irgendwann, wenn es gut läuft, Anfang September rauskommen, denke ich mal.
1: Da wir ja auch ein Schlagerradio sind, werden wir auf jeden Fall was daraus spielen. Tom Oliver Regenauer hier.
0: Schlager ist das aber nicht, das wird dann Hip-Hop-Mucke, ja.
1: Bei mir ist alles Schlager.
0: Nun gut.
2: Da wird die ganze Menschheit erwähnt, die dann verzweifelt suchen werden, sich zu verkriechen in Luftschutzkörper, was sie nun das sehen müssen. Was sie hätten glauben sollen. Und dass sie nun zu ihrer Rettung glauben möchten.

0: Tagesschau eröffnet ihre tägliche Nachrichtensimulation heute mit einem Bild von Johann Wadephul, unserem Bundesaußenminister.
1: Wir haben gesagt, dass wir dann, wenn die USA noch einmal eine abschließende Einschätzung abgeben, dass wir auch als Bundesregierung uns dazu äußern, aber dazu warten wir darauf.
0: Der aus seinem Ministerium heraus die US-amerikanische Außenpolitik umsetzt. Nun möchte Deutschland wieder einen Sitz im UN-Sicherheitsrat. Die Tagesschau schätzt ein, bisher war die Bundesrepublik bei jeder Bewerbung um einen Platz auf der Bühne der Weltpolitik erfolgreich. Diesmal könnte es anders sein. Bei der heutigen Abstimmung müsste die Bundesrepublik 2/3 der Länder hinter sich vereinen. Wadephul nun in New York.
2: New York! New York! New York!
0: Erklärt, wir gehen mit Zuversicht und einem guten Angebot in diese Wahl. Wir setzen uns für die Vereinten Nationen ein. Diesmal wollen neben Deutschland auch Österreich und Portugal einen Sitz. Es kommt zu einer Kampfabstimmung. Deutschland gehört zu den größten Beitragszahlern der Vereinten Nationen, liebe Steuerzahlerinnen und Steuerzahler Ron. Die Tagesschau unterhaltsam. Wir beteiligen uns an Friedensmissionen und kämpfen gegen den Klimawandel. Gleiches Medium veröffentlicht aus einem internationalen Klimabericht, wie viel CO2 aus der Luft entnommen werden muss. Diese Religion kann gar nicht abgesagt genug sein, um zu verkünden, der Mond ist eckig. Aber zurück zur UN. Die Bundesregierung wird kritisiert, dass sie sich zurückhaltend zum Vorgehen der israelischen Regierung äußert. Auch habe Deutschland Palästina nicht als unabhängigen Staat anerkannt.
3: How dare you?
0: Auch gilt Österreich als Nicht-NATO-Mitglied neutraler als Deutschland. Portugal hat historisch und kulturell enge Beziehungen zu afrikanischen und lateinamerikanischen Ländern.
4: Cuba stood up for the world and now it is time for the world to stand up for Cuba.
0: Große Humorqualität beweist der letzte Absatz. Hierfür von mir ausdrücklich gelobt Giselle Uchar aus dem ARD-Studio New York. Ich lese, die Wahl der Mitglieder für den Sicherheitsrat gilt auch als Gradmesser dafür, wie Deutschland international wahrgenommen wird. Eine Niederlage bei der heutigen Abstimmung wäre ein herber Rückschlag für das außenpolitische Ansehen der Bundesregierung.

0: Es scheint tatsächlich noch Leute zu geben, die in diesen Kategorien denken. Gar nicht so unpassend in der Sache ein erschienener Text von der russischen Nachrichtenagentur RIA Novosti von Wladimir Kornilow. Der Wladimir Putin zitiert, für Europas Medien sind Russen weniger wert als Tiere. Putin meint, westliche Medien würden Angriffe auf russische Zivilisten ausblenden, antirussische Ressentiments fördern und so eine öffentliche Stimmung schaffen, die Gewalt gegen Russen rechtfertige. Er bezeichnet westliche Medien als Werkzeuge zur Massenverblödung. Nur abgeschlossen Verblödete könnten widersprechen, wobei die Bezeichnung Verblödung immer noch von Wohlwollen zeugt. Im Artikel genannt, unglaubliche Erfolge der ukrainischen Armee,
1: give us a credit.
0: Das Ausblenden des Angriffs auf Starobielsk, dies aber dennoch Thema in sozialen Netzwerken, trotz aller Bemühungen der Mainstream-Medien, diesen Vorfall zu vertuschen. Genannt wird ein Dominik Nichols vom Daily Telegraph, der einen ukrainischen Kämpfer namens Yevgen interviewte. Dieser war in russischer Gefangenschaft, erklärt, bis 2022 habe ich mich als Humanist betrachtet, jetzt denke ich, dass ich immer noch ein Humanist bin, mit Ausnahme der Russen. Es ist mir einfach egal, was mit den Russen geschieht. Was hätte ich getan, wenn ich kleine Kinder gesehen hätte, die vor Hunger sterben? Früher hätte ich ihnen natürlich geholfen. Heute würde ich ihnen helfen, wenn sie keine Russen wären. Ich betrachte sie nicht als Menschen. Überlebende und nachgekommene Juden möchten sich an den Vergleich ihrer selbst mit Ratten aus dem Hitler-Dokumentarfilm Der ewige Jude erinnern. Das ist ungefähr das Gleiche und lässt mich ein weiteres Mal sagen, faschistischer kann es nicht mehr werden. Ein weiterer Vergleich aus The Sunday Telegraph, wieder eine britische Zeitung. Eine Reportage aus Kiew, hieraus zitiert, Kinder aus Kiew hätten niemals auf ein Tier geschossen, würden aber einen Russen töten. James Marriott, Kolumnist bei The Times, erwähnt ein neues Unterhaltungsgenre. Eine ukrainische Drohne, begleitet von pathetischer Musik, tötet einen russischen Soldaten. Wer das alles unkritisch mitgetragen hat, hat seinen Platz in der Geschichte gefunden. In der niederländischen Zeitung NRC kritisierten Leser diese Hetzkampagnen. Empört zeigte sich der Herausgeber. Er begründete, der Versuch, Russen als Menschen wie alle anderen darzustellen, wäre eine Gleichsetzung von Aggressor und Opfer. Die Linie der Propaganda, und das seit 2022, man entmenschlicht Russen in den Augen der eigenen Öffentlichkeit. Kornilow verweist auf die Broschüre Der Untermensch von 1942 auf Anweisung des SS-Reichsführers Heinrich Himmler. Kornilow schließt, die Europäer werden erneut, wie schon vor 85 Jahren, auf einen Krieg gegen Untermenschen vorbereitet. Genau deshalb ignorieren die dortigen modernen Versionen des völkischen Beobachters die Ermordung russischer Kinder. Mehr interessant der Zeitpunkt der Veröffentlichung dieses Textes, der ganz klar belegt, mit Starobielsk wurde eine rote Linie überschritten. Und wer Starobielsk nicht täglich als Begriff im Ohr und vor Augen hat, sollte sich auf das Bezahlen vorbereiten.
2: Der Kommandeur der strategischen Raketentruppen Russland, Sergei Karakajew, berichtete Wladimir Putin über den erfolgreichen Teststart der schweren Interkontinentalrakete Sarmat.
0: Danke, beste Svetlana, für deine Agitation am 3. Juni 2026, einem Mittwoch. Hier ist die kleine Audiodatei.
2: Und nun die weiteren Nachrichten.
0: Bangladeschs Außenminister Rahman folgt Annalena Baerbock bei der UNO.
3: Das wird ein Sommer der Freiheit.
0: Ärger in Polen, ob der Wolhynien-Massaker der Ukrainer. Polen wird einen EU-Beitritt der Ukraine blockieren. Es geht um die Exhumierung der Opfer der Massaker. Auch kritisiert Polen das ukrainische Erinnern und Umgang mit historischen Nationalisten. Ich erwähne Melnik Bandera nach der Ehrung der Helden dieser Kategorie. Nochmal, Massaker an ethnischen Polen im Zweiten Weltkrieg. Ist nun Selenskyj in Warschau nicht mehr willkommen, erklärt der Vizevorsitzende des polnischen Parlaments. Ich berichte diese Widersprüche von Anfang an, sehe in ihnen Instrumente zur Verhinderung eines tatsächlichen EU-Beitritts der Ukraine und einen weiteren Beleg dafür, dass es nur um den Krieg gegen Russland geht.
4: Der Krieg muss nach Russland getragen werden.
0: Offen proklamiert von dem Land, das in den UN-Sicherheitsrat will. Der serbische Regierungschef Vucic gewinnt einen Gerichtsprozess gegen den Hamburger Spiegel. 12 Euro Eintritt verlangt der Kölner Dom. Streik bei der Londoner U-Bahn. Ein Student starb während eines Polizeieinsatzes in Großbritannien. Altkanzler Gerhard Schröder in Moskau gesichtet. Immobilienmillionär. Nur Millionär? Pulte wird US-Geheimdienstkoordinator. Dit is Berlin, Straßenbahn in Hohenschönhausen entgleist. Dit is Berlin 2, der neue ungarische Ministerpräsident, ist in der Stadt. Und morgen machen wir Remigrationslähnchen und den verschärften EU-Migrationskurs. Regen, Wind, wechselhaft die kommenden Tage, weiter unbeständig, langsame Erwärmung.
5: Marcello, vielen Dank für die Nachricht.
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1: 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Hinter der Anschlussstelle Rabenstein-Fleming, Sperrung der Richtungsfahrbahn zur Bergung von Unfallfahrzeugen.
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DT64 Zeitgeist Stunde 2 mit Birgit Abromeit. Hallo, unser Zeitgeist-Thema heute: Stellenstreichungen bei Arbeitsbeschaffungsmaßnahmen, kurz ABM-Maßnahmen. Das gibt's noch in dieser Stunde, aber erstmal Mick Jagger.

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1: 2026 Termine Tom Oliver Regenauer. 24. 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Mai Bad Soden-Allendorf, 23. Mai Münster, Lippstadt, 24. Mai, 27. Mai Bad Schandau, 28. Mai Berlin, 29. Mai Hannover und 30. Mai Hamburg. Kessin am 31. Mai und am 2. Juni Selin auf Rügen. Herbsttermine am 4. September in Scharans, Schweiz, Rousville, 5. September, 10. September Wolfratshausen, 11. September Bönningheim, 12. September Bruchköbel, Leipzig, 13. September, 15. September Erfurt, Wertheim, gemeinsam mit Ernst Wolf am 16. September, 17. September Gemünden, 18. September Lage, Bochum am 19. 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

0: Am 20. April 1985 moderierte Angelika Unterlauf, Sprecherin der aktuellen Kamera, den Kessel Buntes im Palast der Republik.
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0: Trotzdem, da schrieb eine Brigade vom Tiefbau, sie laden mich ein. Und wenn ich nicht käme, wäre es schade. Sie hätten auch Bier und auch Wein. Das Bier hat mich nicht so gezogen, schon eher ein wenig der Wein. Doch zur Zusage hat mich bewogen, der Reiz unter Männern zu sein. Wir saßen und sprachen vom Fernsehen. Sie haben mir ehrlich gesagt, dass Sie dies oder den ziemlich gern sehen und was Ihnen wenig behagt. Sie haben galant mir geschmeichelt, wie nett ich selbst Schneesturm servier. Das hat meine Seele gestreichelt und ich trank, leicht verlegen, auch Bier. Ein Bär mit gewaltigen Pranken, der sagte, mein Mädel, hört zu, ich mach mir so manchmal Gedanken. Nebenbei, Kais Fred, sagen wir du? Na gut, also manchmal, da denke ich, du kannst mir durchs Fernsehen auch sehen. Und da zieh ich den Bauch ein und häng nicht faul im Sessel und lass mir nicht gehen. Man lachte, doch einer, der brüllte, auf mich steht sie, seht das doch ein. Umsonst schaut sie nicht oft zu späte vorm Schlafen je noch bei mir rein. Ich lachte und sagte, ich kenne euch alle schon lange sehr gut. Ich sehe über Fernsehantennen, was ihr zu Hause abends so tut. Da wurde der Kleinste von allen erst rot und dann plötzlich sehr grau und sagte, tu mir einen Gefallen und sag von gestern Nacht nichts meiner Frau. Ich versprach's, weil der Bursche mich rührte. Er küsste mich, als ich dann ging und da brauch ich kein Fernsehen. Ich spürte, der dreht morgen wieder ein Ding. Schwamm drüber. Alle Menschen sind vernünftig. Das männliche und weibliche Geschlecht ausgenommen. Aber wie vernünftig ein Mann sein kann, der sagt, sei meine Frau, das hören wir uns jetzt mal an. Guten Abend, Uwe Jensen.
1: Baby, ja, der Mann zu sein.
0: Ja, und damit wäre mein Seitensprung in die Fernsehunterhaltung so gut wie überstanden. Ich bedanke mich bei Ihnen sehr herzlich, weil Sie es mir so leicht gemacht haben.

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0: Zu Wort kommt Petra Seidel von der LPG Krenzlin.
1: Als wir im Fohlenjahr hierher gekommen sind, war es bedeutend schwerer, als wir es uns vorgestellt hatten. Die Milchleistung lag um über 1000 Liter niedriger als zum Beispiel in der LPG, aus der ich komme. Inzwischen haben wir es aber geschafft, die Milchleistung wieder um über 500 Liter zu steigern, je Kuh. Und genauso sah es aus bei den Kälberverlusten. Bis zum Nationalen Jugendfestival haben wir uns vorgenommen, eben noch ordentlich Zahn zuzulegen.
0: Petra Seidel von der LPG Krenzlin, Mediengeschichte DDR 1.

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1: Ganz besonders unsere jüngsten Hörer. Ihr wartet ja sicherlich schon auf euer Morgenlied. Heute geht es um einen kleinen Rechenkünstler. Und wenn ihr wollt, dann macht doch jetzt einfach mal mit.
2: Ich bin 7 Jahre alt, ins zweite Schuljahr komm ich bald.
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0: Mediengeschichte auf DDR 1. Immer am 1. Mai waren Rundfunk und Fernsehen von den Übertragungen aus Berlin geprägt.
1: Liebe Berlinerinnen und Berliner, liebe Freunde und Genossen, liebe ausländische Gäste. Zum 1. Mai, dem internationalen Kampf- und Feiertag der Arbeiterklasse, übermittle ich euch die herzlichsten Grüße des Zentralkomitees der Sozialistischen Einheitspartei Deutschlands, des Bundesvorstandes des Freien Deutschen Gewerkschaftsbundes und des Nationalrates der Nationalen Front.
2: Die Mai-Ansprache hielt Harry Tisch, Mitglied des Politbüros des Zentralkomitees der SED und Vorsitzender des Bundesvorstandes des Freien Deutschen Gewerkschaftsbundes.
3: Wenige Minuten nach der Eröffnung des Berliner Maizuges gehört die Karl-Marx-Allee der Jugend. Pioniere aus allen Stadtbezirken der Hauptstadt demonstrieren hier wie überall in der DDR zu dieser Stunde Schwung und Optimismus ihrer Generation.
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1: Nachrichten. Dem Bundesamt für Verfassungsschutz sollen die Namen sämtlicher 103.000 ehemaligen hauptamtlichen Stasi-Mitarbeiter bekannt sein. Sie hörten Nachrichten, Redaktion Uwe Winkler. 4.57 Uhr, noch 3 Minuten bis 5. 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
1: DT64 Zeitgeist mit einer Meldung über Michail Gorbatschow. Er hat heute mal was klargestellt. Und zwar, er sucht keine Wohnung in Berlin. Das hat er heute vor der Presse gesagt. Aus Russland gehe ich niemals fort, ganz egal, wie sehr sich das irgendjemand wünscht. Das hat er der russischen Nachrichtenagentur ITA-TASS gesagt. Und Meldungen über Schreiben der Berliner Wohnungsbaugesellschaft Friedrichshain und des Berliner Senats mit Angeboten für ein Quartier für ihn bezeichnete Gorbatschow als Gerede. Tja, er hat ja auch schon vorher irgendwie angeblich auf die Kanarischen Inseln und sonst wohin ziehen wollen. Dem ist nicht so. Er bleibt hier. Und zwar dort, wo er schon immer war, nämlich in Russland.

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1: Liebe Hörer, bis 13 Uhr senden wir nonstop Tanzmusik, die Freude macht.
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0: Auf in die GSSR. Auf nach Karlovy Vary.
1: Das Kurhaus Thermal, seit heute neues Wahrzeichen der weltbekannten böhmischen Bäderstadt Karlovy Vary. Das 16-geschossige Hotelsanatorium verfügt über 550 Betten, 11 Ordinationsräume, weitere medizinische Einrichtungen, Clubräume und Gaststätten. Und von den ersten Gästen bereits besonders geschätzt, das von warmen Mineralquellen gespeiste Bassin. Der Eröffnungstermin dieses neuen Kurkomplexes entbehrt nicht des biblischen Gehalts. Ist es doch ein Grundzug der sozialpolitischen Programme unserer Bruderparteien, dem Ausbau der Gesundheits- und Kureinrichtungen große Aufmerksamkeit zu widmen. Hier in Karlovy Vary gibt die GSSR jährlich 10 Millionen Kronen für die Instandhaltung der Kurhäuser und medizinischen Einrichtungen aus. Mit dem bisher größten und modernsten Kurhaus Thermal kann Karlovy Vary nunmehr über 56.000 Kurpatienten erwarten. Das sind nahezu 2.000 mehr als im vergangenen Jahr.
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1: Das waren unsere Programmhinweise zum Ausgang unseres Frühprogramms, das wir beschließen wollen mit Musik. Ich sage im Namen aller Beteiligten schönen Mittwoch und mit Regina Toss. Danke.

5. November 1993, der letzte Tag von Jugendradio DT64, damals schon MDR Sputnik, aber noch mit dem alten Programmschema aus den Berliner Studios. Es erfolgte der Umzug nach Halle. DT64.

Johnny Clegg und Sir Vuka, Inevitable Consequence of Progress. Uns wird es gleich in den hohen Norden Europas verschlagen, nach Schweden. In deutschen Landen haben wir, das hörten wir in den Nachrichten, die 3,5 Millionen Marke in Sachen Arbeitslose überschritten. Aber auch Schweden wird von sowas wie Rezession nicht verschont. Über arbeitslose Jugendliche in Schweden hören wir nach Stan Ridgway und Salesman.

0: Oktober 1980, es hetzte das ZDF.
1: Die DDR will 1981 die Sommerzeit nicht wieder einführen. Die Bundesregierung hat ihren ständigen Vertreter in Ostberlin Gauß beauftragt, bei den dortigen Behörden nach den Gründen zu fragen. Regierungssprecher Bölling nannte eine gemeinsame Sommerzeit der Bundesrepublik Deutschland und der DDR eine sehr politische Frage. Er erinnerte daran, dass die Bundesregierung immer der Meinung gewesen sei, dass es in Deutschland und insbesondere in Berlin nicht zwei unterschiedliche Zeiten geben sollte. Die amtliche DDR-Nachrichtenagentur ADN berichtete, nach wissenschaftlichen Gutachten habe die einstündige Zeitverschiebung keine Vorteile für die Volkswirtschaft gebracht. Vielmehr seien auf einigen Gebieten zusätzliche Kosten entstanden.
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0: 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Informationen für den Norden.
1: Für alle Urlauber und Gäste, die in den nächsten Tagen unser Rostock besuchen werden.
2: Tja, genau in einer Woche beginnen sie nun endlich die lang ersehnten Sommerferien 1983. Und gleich zu Beginn dieser Ferien gibt es in Rostock wieder die Rostocker Sommerfesttage. Und zwar vom 4. bis zum 10. Juli, sicherlich mit vielen interessanten Veranstaltungen.
1: Ja, und eine der großen Veranstaltungen, die schon fast zur Tradition der Rostocker Sommerfesttage geworden ist, ist das internationale Liederfestival Menschen und Meer. In diesem Jahr übrigens das 7. Und das findet am 7. und 8. Juli in der Rostocker Sport- und Kongresshalle statt.
2: Genau zum 10. Mal lädt die Rostocker Kunsthalle ein, und zwar zur Biennale der Bildenden Kunst der Ostseeländer, Norwegens und Islands.
1: Die Leseratten kommen auf der Krüppeliner Straße auf ihre ganz speziellen Kosten. Nämlich zum 20. Buchbazar, der in diesem Sommer immerhin 30 Autoren dabei hat.
2: Und auch das Volkstheater Rostock ist bei diesen Rostocker Sommerfesttagen vertreten, indem es die erfolgreichsten Inszenierungen noch einmal auf die Bühne bringt.
1: Drei Premieren stehen auf dem Programm, und ich glaube, was speziell die jugendlichen Zuschauer interessiert, ist die Rockoper Zaubersprüche von Waltraud Lewin und Horst Krüger.
2: Und ich bin mir eigentlich ganz sicher, dass die allerjüngsten Rostocker und ihre Gäste beim Rostocker Kinderliedfest zu finden sind.
1: Und wie jedes Jahr, so gibt es auch in diesem das Warnemünner Sommerfest, wie man bei uns sagt. Mit

0: 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Immer am 1. Mai waren Rundfunk und Fernsehen von den Übertragungen aus Berlin geprägt.
1: Hier ist die Karl-Marx-Allee in Berlin. Mit herzlichem Beifall empfangen viele Zehntausende Berlinerinnen und Berliner den Generalsekretär des Zentralkomitees der Sozialistischen Einheitspartei Deutschlands und Vorsitzenden des Staatsrates der Deutschen Demokratischen Republik, Erich Honecker.
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1: 10.45 Uhr, Radio DDR Ferienwelle. Auch du wirst mich einmal betrügen. Diese Robert-Stolz-Melodie hat keinesfalls eine Beziehung zu unserem Original-Wettergespräch, zu dem ich jetzt Herrn Lindauer als Partner in der Warnemünder-Seewetter-Dienststelle herzlich begrüße. Guten Abend.
2: Ja, guten Abend, Frau Rasch.
1: Herr Lindauer, ist es richtig, dass uns ein freundlicher Zwischenhochkeil ansteuern will?
2: Ja, also nicht nur ein Zwischenhochkeil, sondern es wird sich also doch jetzt generell die ganze Wettersituation umstellen. Das geht zwar alles sehr, sehr zögernd, aber das bedeutet dann doch, dass wir doch verbreitet wieder wärmere Tage erwarten können.
3: 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Ich grüße alle Hörer von Radio DDR 1.

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1: Ganz besonders unsere jüngsten Hörer. Ihr wartet ja sicherlich schon auf euer Morgenlied. Heute geht es um einen kleinen Rechenkünstler. Und wenn ihr wollt, dann macht doch jetzt einfach mal mit.
2: Ich bin 7 Jahre alt, ins zweite Schuljahr komm ich bald.
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0: Erinnerungen an den Rundfunk der DDR sind auch Erinnerungen an Murmel, Arnold Fritsch, der viel für den Rundfunk arbeitete, unter anderem, wenn es um Jingles ging.
1: Na, ich bin mit Leib und Seele ein Popmusiker. Und Pop ist die Musik für junge Leute, in erster Linie für junge Leute. Und ich stehe auf dem Standpunkt, das muss auch von jungen Leuten gesungen werden.
2: Sag mal, wie heißt denn eigentlich deine neueste Produktion?
1: Meine neueste Produktion heißt Digitalypso, ist eine Tanzplatte, die sich wieder speziell an das tanzende Bein im Volk wendet. Und wir hören es schon im Hintergrund.
2: Wollen wir mal ein bisschen raufschauen?

0: 1976 das Fernsehen der DDR auf Kuba, Kurt Böwe.
1: Verlassen wir die Hauptstadt der 115.000 Quadratkilometer großen Inselrepublik und gehen auf Entdeckungsreise. Guama. Den tausenden Touristen und Urlaubern öffnet sich hier ein Blick in die Geschichte. Indianer besiedelten einst die größte der Antilleninseln zwischen dem Golf von Mexiko und dem Karibischen Meer, als sie Kolumbus 1492 entdeckte. Das waren die Stämme der Siboney, Taino und Guanatabe. Ihre Häuser, die Caney und Barbacoa, sind aus dem Holz und den Blättern der Königspalme gezimmert. Unmittelbar nach dem Sieg der Revolution wurde noch im Jahre 1959 mit dem Aufbau der heute 44 Häuser des Restaurants und des Museums begonnen. Ein Touristen- und Urlauberzentrum voller Ruhe und voller Reize.
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1971, Start der Messewelle Leipzig. 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Musik.

0: weiteren Pudis-Klassiker mehr aus der Geschichte des Rundfunks der DDR.
1: Ingo Friedrich, Autor der zweiten Auflage, die Pudis kommen auf DDR 1.
2: Ja, aber ich würde mal sagen, das Buch, auf jeden Fall. Jo, bei mir hing dann auch später, also als ich dann zum Pudis-Fan wurde, habe ich dann auch alles gesammelt, was ich kriegen konnte. Da gab es ja zum Beispiel in Berlin immer hier diesen Bazar der Journalisten, Solidaritätsbazar für die Journalisten und so. Und da gab es alles Mögliche zu kaufen. Ja, genau das ist nämlich der Außenseiter. War dann auch ein Lied, was gerade in der Zeit war, 81, und das war dann auch so ein Lied, womit ich mich so identifiziert habe. Weil ich eben als Pudis-Fan war ich der Außenseiter.

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1990. 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Oktober 1990 ein. 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

1986. 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

1972. 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

0: einem weiteren Pudis-Klassiker mehr aus der Geschichte des Rundfunks der DDR.
1: Ingo Friedrich, Autor der zweiten Auflage, die Pudis kommen auf DDR 1.
2: Ja, aber ich würde mal sagen, das Buch, auf jeden Fall. Jo, bei mir hing dann auch später, also als ich dann zum Pudis-Fan wurde, habe ich dann auch alles gesammelt, was ich kriegen konnte. Da gab es ja zum Beispiel in Berlin immer hier diesen Bazar der Journalisten, Solidaritätsbazar für die Journalisten und so. Und da gab es alles Mögliche zu kaufen. Ja, genau das ist es nämlich, der Außenseiter. Das war dann auch ein Lied, was gerade in der Zeit war, 81. Und das war dann auch so ein Lied, womit ich mich so identifiziert habe. Weil ich eben als Pudis-Fan war ich der Außenseiter.

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1: 1972. 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

0: Sternmeißen aus der Phase mit Ralf Schmidt, unserem IC, als Sänger heute. Den Rahmen für Jürgen Eger. 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Anne Chilling jetzt mit einem DDR-Rezept für Sie.
1: HU-Schnitte. Sie benötigen 2 Scheiben Mischbrot, 2 Schweineschnitzel, 200 Gramm Semmelmehl, 4 Eier, 2 Salatgurken, Salz, Pfeffer und Öl zum Braten. Und so wird's gemacht. Schnitzel mit Salz und Pfeffer würzen und in Ei und Semmelmehl panieren. Anschließend braten. Aus den restlichen Eiern ein Spiegelei braten. Die Mischbrotscheiben mit Schnitzel, dann Spiegelei belegen, mit Gurke garnieren und Salz und Pfeffer nachwürzen. Guten Appetit!

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1: Um diese Zeit braucht es einen guten Kaffee und gute Musik. Das bekommen Sie hier auf DDR 1 Treffpunkt Alexanderplatz. Gleich wieder Radio Caroline 1984 von der Nordsee strahlte man in die DDR, natürlich auch nach Berlin hinein, Original Berlin. Gute Unterhaltung mit dieser Sendung. Nach Dresden geht es jetzt mit Elektra, nie zuvor.

0: 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Wir sind gleich zurück.
1: Hallo, hier ist Gabriele Gysi. Ich grüße die Hörer von Marabu und freue mich, bei Ihnen zu sein und mit Ihnen sprechen zu dürfen.
2: Danke. Demnächst auf Radio Marabu auch über Ihr Buch. Die Nacht als Soldaten-Verkehrspolizisten wurden, gibt es noch eine deutsche Frage, erschienen im Westend Verlag. 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März 2026, Arndt Bausesaal Berlin, bereits ausverkauft, Eisleben am 1. April im Mechthild-Kloster. Dann das Altstadttheater Köpenick am 7. und am 10. April ausverkauft, am 24. April der Arndt Bausesaal nochmal Berlin. Die eigentliche Tournee startet dann am 24. 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Dessau, Marienkirche, 18. Oktober, Reichenbach, Neuberienhaus, Dresden Komödie, 19. 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Oktober, Stolberg, Erzgebirge, der Bürgergarten, Oelsnitz, Stadthalle, 22. Oktober, 23. Oktober, Frankenberg, Kulturforum, Stadtpark, Großenhain, remote Halle, 31. Oktober, Zeitz im HÜZ am 1. November, 2. November, Kamenz, Festsaal, Hotel Flair, Torgau, Kulturhaus, am 6. November, 7. November, Frankfurt-Kleist-Forum, 8. November Finsterwalde, Kulturweberei, 17. November Ilmenau-Festhalle, 18. November Pößneck-Schützenhaus und am 19. November Staßfurt, das Salzland-Theater. Regina Toss, Dagmar Gelbke. Dagmar Friedrich.
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2: Auferstehung der Ruinen. 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Natürlich auch Musik von Radiosendern, die ins Land einstrahlten. Und von der Mittelwelle, direkt von der Nordsee, kam Radio Caroline ab 1983 mit dem neuen Sendeschiff Roswell Ranch. Und da war auch der Empfang deutlich besser. Wir haben jetzt einen Mitschnitt aus dem Jahr 1984. 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Ihr Erinnerungsort. 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

Unterhaltung in den kommenden Stunden mit unserer bunten Musikmischung, die bis in das Jahr 1990 reicht. Dazu ausgewählte Mitschnitte aus dem Rundfunkarchiv, Originalmitschnitte des Rundfunks und des Fernsehens der DDR.

0: 1993, Jugendradio DT64 auf Astra.
1: DT64 Zeitgeist mit einer Meldung über Michail Gorbatschow. Er hat heute mal was klargestellt. Und zwar, er sucht keine Wohnung in Berlin. Das hat er heute vor der Presse gesagt. Aus Russland gehe ich niemals fort, ganz egal, wie sehr sich das irgendjemand wünscht. Das hat er der russischen Nachrichtenagentur ITA-TASS gesagt. Und Meldungen über Schreiben der Berliner Wohnungsbaugesellschaft Friedrichshain und des Berliner Senats mit Angeboten für ein Quartier für ihn bezeichnete Gorbatschow als Gerede. Tja, er hat ja auch schon vorher irgendwie angeblich auf die Kanarischen Inseln und sonst wohin ziehen wollen. Dem ist nicht so, er bleibt hier. Und zwar dort, wo er schon immer war, nämlich in Russland.

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1: Brandenburg A9, Nürnberg, Berlin. Hinter der Anschlussstelle Rabenstein-Fleming, Sperrung der Richtungsfahrbahn zur Bergung von Unfallfahrzeugen.
2: Frühzeit bei Radio Aktuell. Am Mikrofon begrüßt Sie André Tonn. 10 Minuten nach 5 ist es, 5:10 Uhr.

0: 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März 2026, Arndt-Bause-Saal Berlin, bereits ausverkauft, Eisleben am 1. April im Mechthild-Kloster. Dann das Altstadttheater Köpenick am 7. und am 10. 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Oktober, Stolberg, Erzgebirge, der Bürgergarten, Oelsnitz, Stadthalle, 22. 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November, 7. November, Frankfurt-Kleist-Forum, 8. 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November Ilmenau-Festhalle, 18. November Pößneck-Schützenhaus und am 19. November Staßfurt, das Salzland-Theater. 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Dagmar Friedrich.
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0: Auferstehung der Ruinen. Oh.

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1: Der Schlagermarkt, das ist die 39. Ausgabe der deutschen Hitparade auf Radio Aktuell.
2: Unter Mikrofon auch heute wieder André Tonn
1: und Hans Meserski.
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1: Ganz besonders unsere jüngsten Hörer. Ihr wartet ja sicherlich schon auf euer Morgenlied. Heute geht es um einen kleinen Rechenkünstler. Und wenn ihr wollt, dann macht doch jetzt einfach mal mit.
2: Ich bin 7 Jahre alt, ins 2. Schuljahr komm ich bald.
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1: Nachrichten. Dem Bundesamt für Verfassungsschutz sollen die Namen sämtlicher 103.000 ehemaligen hauptamtlichen Stasi-Mitarbeiter bekannt sein. Sie hörten Nachrichten, Redaktion Uwe Winkler. 4.57 Uhr, noch 3 Minuten bis 5. 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

0: Das schnörkellos, direkt und meist ein wenig sentimental Peter Czernik. Als Diskjockey hatte er jahrelang die Platten anderer gepriesen, dann machte er vor 10 Jahren selbst eine und hat es nicht bereut.
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Wollte ich nie, aber ich musste eben damals als Neunjähriger Akkordeon lernen von meinen Eltern aus. Und das war überhaupt nicht für mich. Und irgendwann kam natürlich mal der Punkt, als die Musik und alles das, was damit zu tun hat, für mich schon wichtig wurde und mir Spaß gemacht hat. Darum geht es ja, es muss ja Spaß machen. Und letztendlich habe ich dann so ab 62 vielleicht, ja doch, mich ganz intensiv mit dem Ding beschäftigt. Und richtig Musik gemacht, Popmusik, also damals wieder so war, eine Amateurband. Ich bin nicht der Musikant oder sowas, der komponieren kann in dem Sinne, wie man das vielleicht versteht. Weil ich nie diese theoretische Ausbildung hatte, um das zu machen, also alles zu Papier zu bringen und so weiter. Und ich bin eigentlich schon immer der Ansicht gewesen, dass Komponieren oder zu dem Begriff Komponieren auch der Begriff Erfinden gehört, weil wenn man die Idee nicht hat zu einer Melodie, ganz einfach, ob es C-Stimme ist, du wirst das ja selber, spielst du auch Klavier und so weiter, das ist, ohne diesen Einfall geht gar nichts und erst dann kann man sich hinsetzen und könnte das schreiben.

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Erinnerungen an den Rundfunk der DDR auf DDR 1, Erinnerungen an die Berliner Telefonnummern, das hier war die Telefonnummer von Jugendradio DT64.

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1: DT64 Verkehrsservice, A4 Dresden in Richtung Eisenach, zwischen Stadt Roda und Jena Lobeda, 3 Kilometer Stau nach einem Unfall. A4 Eisenach in Richtung Dresden, zwischen Apolda und Schorba, 5 Kilometer Stau nach einem Unfall. B6 Dresden-Bischofswerda zwischen Weißig und Rossendorf, Vollsperrung nach einem Unfall. Und dann hätten wir noch die B93 Zwickau-Altenburg zwischen Zwickau und Merane, Stau in beiden Richtungen.
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1: mit Birgit Abramait, hallo.

0: Ein Mitschnitt aus dem Jahr 1953. Es geht um den 17. Juni. Der Tag X ist gescheitert. Wir danken den Genossen von Radio Iskra für die Zurverfügungstellung.
1: Der Tag X, von dem die Westberliner Presse so viel faselte. Der Tag, der angeblich die Grundlagen der demokratischen Ordnung in der Deutschen Demokratischen Republik erschüttern würde. Der Tag, auf den sich die faschistischen Provokateure und ihre ausländischen Herren sorgfältig vorbereiteten, hat mit ihrer vollen Niederlage geendet. Im sowjetischen Sektor von Berlin, wie in einigen anderen Orten der Deutschen Demokratischen Republik, gelang es den Provokateuren durch Täuschung und Betrug, einen kleinen Teil der Werktätigen mit sich zu ziehen. Die überwältigende Mehrheit der Bevölkerung nahm entschieden gegen die faschistischen Pogromhelden Stellung. Das eben besiegelte letzten Endes den vollen Misserfolg ihrer verbrecherischen Pläne. Ein Gefühl tiefer Entrüstung erfüllt in diesen Tagen die Demokraten in ganz Deutschland. Die Verantwortung für dieses faschistische Abenteuer tragen nicht nur die Werkzeuge, die Agenten, Brandstifter, Plünderer und Mörder. Die Verantwortung tragen nicht weniger die Organisatoren der Verbrechen. Die ausländischen wie die deutschen. Auch im Westen gibt es vernünftige Stimmen, die vor der Politik der Provokationen, vor Banditenmethoden gewarnt haben. Ihnen stehen die Adenauer, Kaiser, Ollenhauer und Reuter gegenüber, die planmäßig und in langjähriger Arbeit das faschistische Abenteuer organisierten. Sie haben die faschistischen Totschläger wieder hochgezogen, für faschistischen Nachwuchs gesorgt, die Vorbereitung des Tages X offen betrieben, sich ihrer gerühmt, die Durchführung organisiert und überwacht. Sie tragen heute die Verantwortung für das Blut, das in diesen Tagen geflossen ist.
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1: Der Schlagermarkt, das ist die 39. Ausgabe der deutschen Hitparade auf Radio Aktuell.
2: Unter Mikrofon auch heute wieder André Tonn
1: und Hans Meserski.
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0: an Wilhelm Pieck übergab, dessen Name untrennbar verbunden ist mit dem Programm der Partei, alles zu tun für das Wohl des Volkes und die Sicherung des Friedens. Wir grüßen den Generalsekretär des Zentralkomitees der SED und Vorsitzenden des Staatsrates der DDR, unseren hochverehrten Freund, Genossen Erich Honecker.
1: Liebe Freunde, ist unsere Perspektive. Wir werden Westdeutschland so sicher wie das Amen in der Kirche überholen.
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1: Aktuell. 4.19 Uhr ist es geworden. 4.19 Uhr. 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Es ist 4.27 Uhr, 3 Minuten vor 5.
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3: Und nun das Dossier.
4: Ich begrüße in Mecklenburg-Vorpommern Tom Oliver Regenauer aus der Schweiz.
5: Hallihallo und danke für die Einladung bzw. fürs Vorbeikommen.
4: Als wir uns das letzte Mal gesprochen haben, hast du mir erzählt, dass du gerade Italienisch lernst in der Schweiz. Wie läuft das bis jetzt?
5: Das ist fertig und abgeschlossen. Ich spreche flüssig B1 und schriftlich und mündlich. Ich habe gerade das Ergebnis bekommen des eidgenössischen Sprachzeugnisses.
4: Gratulation, dann mach mal einen für die Hörer in Mecklenburg-Vorpommern.
5: Pensavo che sia un buon isola qui. Davvero?
4: Mama Maria, hab nichts verstanden, aber egal. Wir treffen uns hier in Selin, Seebrücke. Tourabschluss im Prinzip so von der ersten Runde 2026 für dich. Machst du dann auch Urlaub an der Ostsee?
5: Ich wollte eigentlich, aber das Wetter die nächsten 3 Tage sagt Regen und eher schlechtes Wetter. Von daher werde ich doch vielleicht ein bisschen früher aufbrechen und nicht bis übers ganze Wochenende bleiben. Ja.
4: Alles klar. Erzähl mal ein bisschen was über dich, falls es noch Hörer gibt, zum Beispiel UKW-Nutzer, die dich noch nicht gehört haben.
5: Ja, du wolltest nicht so lange aufnehmen, also je nachdem, wo ich...
4: Ein Viertelstündchen, mach es kurz.
5: Ja, also ich habe mal irgendwann als Kind angefangen, Musik zu machen. Das war so der Zündfunke, glaube ich, für das Anti-Establishment-Denken. Und dann, nachdem ich die Beatles und John Lennon entdeckt hatte, hat sich das schon mal so grundlegend entwickelt, bis ich dann Hermann Hesse und die Literatur entdeckt habe mit 14. Und das hat meine Anti-Establishment-Haltung eigentlich nur bestärkt. Und ja... In der Jugend hatte ich auch relativ viel Ärger mit, wie man dann sagt, dem System, ja, öfter. Obwohl ich niemandem anderen was getan habe, sondern eigentlich nur Blödsinn gemacht, also für mich selbst. Und ja, so hat sich das dann entwickelt mit dem Musikmachen, sodass wir dann am Ende, dass ich eigentlich immer früh Bands hatte und wir eigentlich so ab 15, 16 angefangen haben, so Anti-Establishment-Musik zu machen. Und meistens Hip-Hop, Deutsch-Hip-Hop, als der noch eine Aussage hatte und politisch war.
4: Ich wollte gerade sagen, du hast dich dann in Richtung Hip-Hop entwickelt und hattest dann auch mit US-amerikanischen Hip-Hopern zu tun?
5: Genau, ich habe dann später, also nachdem ich dann tatsächlich eben mir doch auch einen Job suchen musste, weil man mit Musik natürlich kein Geld verdient und mit Anti-Establishment-Lyrik erst recht nicht und ohne Refrains und so weiter, habe ich dann irgendwann gearbeitet und war viel im Ausland und auch in den USA. Und weil ein Freund von mir in der Musikindustrie in den USA tätig war, habe ich dann bei Rock the Bells und Lollapalooza und bei den ganzen Festivals Backstage mit dem rumgehangen und habe dann da eben meine ganzen 90er-Idole getroffen, von Wu-Tang Clan über Planet Asia und Geno XL und Snoop Dogg oder so, ja. Und mit im Prinzip jedem von denen habe ich dann auch einen Song gemacht oder zusammengearbeitet in der Folge. Und das letzte Projekt war dann mit so Amerikanern, war dann jetzt CeeLo Green 2023. Da hatten wir eine Single aufgenommen und die war ich im Abbey Road Studio in London mastern. Das war auch ein Traum, weil das war das Beatles Studio. Da habe ich mit dem Engineer von Paul McCartney den Song gemischt. Und jetzt das neue Musikprojekt sollte diesen Sommer fertig werden. Da sind auch noch posthum Sean Price drauf und C-Ray's Walls und so ein paar US-90er Legenden, als Hip-Hop noch cool war dort, ja.
4: Dann informier mich, dass wir das hier auf jeden Fall auch zum Einsatz bringen. Jetzt bist du lesend unterwegs mit eigentlich 3 deiner Bücher. Beschreib mal, welche Bücher hast du hier am Start?
5: Ich bin eigentlich immer mit dem aktuellen Buch unterwegs. Das aktuelle ist gestern eigentlich offiziell erschienen, am 1.6. Und bisher konnte man das nur auf der Tour halt exklusiv kaufen. Und das heißt Degeneration X. Und über die Inhalte von dem Buch spreche ich eigentlich das jetzt in dem Vortrag. Ich lese jetzt nicht aus dem Buch was vor, sondern habe dann einzelne Folien mit ein paar Zitaten aus dem Buch. Aber eigentlich erzähle ich ich versuche beim Vortrag immer eine kongruente, zusammenhängende, interessante Geschichte zu erzählen und nicht irgendwie trocken mit Fakten um mich zu werfen. Und so sind es dann im Prinzip 2x eine Stunde Vortrag und zusammengefasst ein großer Teil von dem, was in dem Buch steht, wobei dann noch andere Themen drin sind. Jetzt zum Beispiel ist dann Artikel Das Vierte Reich, ja, der beschreibt dann sehr klar die Nazi-Wurzeln der EU mit allen Quellen und wie Adenauer bei Le Cercle und anderen komischen Geheimorganisationen war, um die römischen Verträge vorzubereiten. Dann die Bilderberger Konferenz und dann ist noch ein Artikel drin über Geoengineering, weil viele Leute die Streifen am Himmel hier und dann wird man irgendwie besprüht, ist aber jetzt nicht so, wie man das denkt. Tatsächlich ist es noch schlimmer, wie man denkt, denn die Streifen sind auch da, wenn man sie nicht sieht. Das ist die schlechte Nachricht. Und für die Details sollte man den Artikel lesen, der ist der längste im Buch, dann weiß man nämlich, was da wirklich los ist am Himmel. Wir werden nämlich eben nicht, wie das viele so sagen, mit Chemtrails besprüht, sondern von der Luftfahrtindustrie vergiftet. Und das hat Programm und das kann man alles wunderbar nachlesen mit allen Quellen in den Büchern.
4: Das ist kein Problem, gleich dazu mehr. Aber Degeneration X ist ja ein interessanter Titel. Generation X war ja mal ein Bandname von einer Punkband, mit Billy Idol übrigens, Ende 70er Jahre.
5: Ja, es war aber auch vor allem ein Buch von Douglas Copland in den 90ern, Generation X, und der spricht in seinem Buch von einer Optionsparalyse. Und das ist ein interessantes Wort, weil damals war im Prinzip die Boomer-Generation, die als erste Generation alles machen konnte, und denen stand die Welt offen und gemacht haben sie nichts. Ja. Beziehungsweise es gab so viel zu tun, dass am Ende nichts mehr rauskam. Ja. Also das war so seine Hypothese und das fast ist in diesem Wort Optionsparalyse ja schön zusammengefasst. Und ich meine, das war in den frühen 90ern, ich glaube, das Buch war von 91, wenn ich mich recht erinnere. Und mittlerweile sind wir an einem Punkt, da ist es ist eine Pathokratie, also eine komplett kranke Gesellschaft ohne Empathie. Ja, da kann man Epstein-Files veröffentlichen und es geht um Vergewaltigung von Kindern. Das ist nach 3 Tagen Shitstorm online, ist das wieder weg. Dann redet man über das Stadtbild, dann ist wieder Ukraine-Krieg, dann ist ein bisschen Iran-Krieg. Aber die können im Prinzip da oben machen, was sie wollen. Und die Bevölkerung ist dermaßen sediert und empathielos, dass nicht mal ein Skandal wie die Epstein-Nummer das System in Anführungsstrichen zu Fall bringt. Weil eigentlich müssten Millionen von Leuten demonstrieren gehen und niemand von denen, die da irgendwie beschuldigt oder verdächtigt sind, dürfte dann das Haus verlassen. Lassen können. Stattdessen passiert wieder mal gar nichts, was also zeigt, wie degeneriert die Spezies Mensch mittlerweile ist durch kognitive Kriegsführung, Smartphone und Social Media.
4: Du beschäftigst dich mit Leuten im Hintergrund. Der Kommunist in mir würde sagen, die Leute, die im finanziell oligarchischen Komplex konzentriert sind. Der US-Amerikaner in mir oder zumindest der dem Hegemon im Hintern hängt, würde sagen, der Deep State. Wie würdest du das nennen?
5: Es ist die Oligarchie oder die Herrschaftskaste, ja, die seit, je nachdem wie weit man zurückgehen will, gut dokumentiert seit ein paar hundert Jahren, und wenn man dann andere Ursprünge nimmt, wie die Entstehung des deutschen Adels oder der Malteser oder der Knights of Malta zum Beispiel, dann kannst du auch 1000 Jahre zurückgehen und es sind immer noch die gleichen Familienclans im Hintergrund, die in weiten Teilen nicht in den Medien auftauchen oder in reichen Listen, aber die durch ihre Assets und den Einfluss auf eben sowas wie den Vatikan oder das Bankenkartell, das Zentralbankentum, Kriege und Religionen als Hebel benutzen, um Geopolitik zu machen und Machterhalt zu betreiben. Also je nachdem, wo man guckt, aber ich nenne das grundsätzlich immer die Oligarchie. Ja.
4: Oligarchie wäre dann eher am ersten von mir genannten auf jeden Fall dran. Und wenn du diese langen Namenslisten aufführst, das lässt sich alles auch nachrecherchieren, weil du arbeitest ja mit stabilen Quellen, falls jetzt jemand Schnappatmung bekommt.
5: Genau, ich habe nur Artikel, also alles, was ich erzähle, ist grundsätzlich mit Quellen belegt. Und zwar nicht mit YouTube-Videos, sondern mit offiziellen Dokumenten, verlässlichen Originalen oder Stammbäumen oder was auch immer. Also man kann das alles selbst nachschauen, alle Quellen anklicken und sich selbst ein Bild machen, weil ich eben nicht will, dass mir irgendjemand glaubt, weil ich es erzählt habe, sondern weil man sich selbst, ich stelle Informationen zur Verfügung und dann kann man sich selbst eine Meinung bilden. Und das ist auch die einzige Meinung im Leben und in der Welt, die was zählt, ist die eigene, nicht die von anderen. Man sollte grundsätzlich drauf scheißen, was der Rest der Welt sagt, und seine eigene Meinung haben, gegen jeden Widerstand. Und deswegen habe ich nur Artikel und Berichte, mit denen ich jeweils einen Gerichtsprozess gewinne, weil ich alles belegen kann, was ich erzähle.
4: Und einige Sachen, die du erzählst, konnte man bis 1989 auch hier im Gebiet, auf dem wir uns hier befinden, durchaus wissen, weil da wurde ja auch das eine oder andere berichtet. Wenn du so durchs Land reist, du sprichst ja hinterher auch mit den Menschen, du lässt Fragen zu, du führst Diskussionen. Sind da die Fragen unterschiedlich, wenn du in den alten Bundesländern bist oder gar in Österreich oder der Schweiz oder hier in den neuen?
5: Nee, das ist nicht tatsächlich nicht so arg abhängig von der Lokation, wo man ist, sondern mehr von oft dem Ambiente des jeweiligen Vortrags. Ja, also wenn man in einer großen Kirche sitzt, wie jetzt vor ein paar Tagen irgendwie, wo dann die Halle so irgendwie ehrfürchtig wirkt und es hat einen Raumhall und so, dann sind die Leute ein bisschen schüchterner und es wirkt insgesamt so ein bisschen verhaltener. Wenn man in Hamburg in so einem kleinen gedrängten Revoluzzer-Café ist, ja, wo sich 110 Leute reinquetschen und es ist irgendwie kuschelig und ein bisschen chaotisch und hat aber eine viel wärmere, schönere Stimmung, dann sind auch die Fragen nochmal ein bisschen gelöster und die Leute trauen sich irgendwie mehr. Ja, das liegt eher daran, wie das Ambiente der jeweiligen Veranstaltung ist, als jetzt irgendwie von den Regionen, weil ich glaube, die Leute, die zu meinen Vorträgen kommen, sind in der Regel ja schon ein bisschen vorbelastet und haben eine gewisse Vorkenntnis. Ansonsten, eine Frau war da, die hat ihren Mann mitgebracht, der wusste noch von gar nichts, der musste nach der ersten Hälfte des Vortrags nach Hause, weil er sich hinlegen musste. Ja? Also der hat sich gar nicht mehr gut gefühlt.
4: Das war jetzt journalistisch. Ich habe gestern in einem Satirebeitrag gesagt, wenn man bei einer richtigen Satire nicht nach der ersten Halbzeit wenigstens mindestens 10 Leute nach Hause geschickt hat, dann war es keine Satire, dann war es Kabarett oder Komödie oder schlimmstenfalls Klamauk. Ein Thema für dich, welches sehr wichtig ist, ist die digitale ID. Dazu mal ein paar Worte.
5: Genau, das ist das Fundament des digitalen Gulag, was da um uns rum entsteht. Und ohne digitale ID sind weder die elektronische Patientenakte, der elektronische Führerschein, das elektronische, was weiß ich was, ja, Bonitätssystem und was alles da draufgezogen wird. Irgendwann wird das ganze Leben auf diesem Bürgerwallet sein. Und ohne dieses Bürgerwallet ist das System, das die einführen wollen, nicht durchsetzbar. Das ist das Fundament, das ist der entscheidende Knackpunkt. Und das Blöde ist hier, in Deutschland wird es hier am 2.1. ausgerollt. Ne? Also das und ein Blick nach Österreich, jeder, der sich damit nicht auskennt, dem empfehle ich mal einen Blick nach Österreich, da sind 50% der Leute oder über 50% der Leute haben schon eine eID, da kann man nicht mehr Lehrer sein ohne eID, weil man die Noten nicht ins Portal hochladen kann, der Klasse, man kann nicht mehr Beamter sein und das ist bei einer Staatsquote um die 50% relativ dramatisch, man kann auch nicht mehr Landwirt sein, weil man keine Subventionen mehr beantragen kann, also die Frage, die sich da in Zukunft stellt, ist nicht mehr wie bei Corona, kann ich noch ins Fitnessstudio, den Urlaubsflieger oder ins Restaurant, sondern habe ich noch einen Job, kann ich mein Bankkonto behalten, kann ich noch Steuern zahlen, kriege ich meine Rente noch ausbezahlt, etc. Das sind fundamentalere Fragen und wer sich heute nicht Gedanken darüber macht, wie er nächstes Jahr, weil nächstes Jahr wird jeder irgendwann vor einen dieser Entscheidungen gestellt und wenn man sich heute nicht Gedanken macht, ob man dann an Prinzipien sich hält und über diese Zeit wegkommt und die Abhängigkeit vom System, dann baut man sich, seinen Kindern, seinen Enkeln und deren Kindern und Enkeln ein Gefängnis, das die Spezies Mensch nie mehr los wird.
4: Hätte man sich da nicht vor 30 Jahren Gedanken machen müssen? Also ich habe in den 90er Jahren mich ein paar Jahre lächerlich gemacht, indem ich meine Miete per Hand überwiesen habe, habe es dann aber irgendwann auch aufgegeben, weil die Hürden immer größer waren. Aber mit Handy und allem sehe ich mich eigentlich schon seit Jahren in den Fängen. Du hast natürlich recht, mit dieser Wallet geht es noch viel weiter.
5: Naja, aber es gibt zu allem immer eine Lösung. Das Problem ist, dass die Leute sich nicht informieren und die Lösungen nicht benutzen. Ich benutze gar nichts mehr von Big Tech und habe alles auf alternativen Systemen, was Technik angeht. Ich zahle so gut wie alles bar. Ich versuche alles ohne Mittelmann, das heißt ohne Bank und Staat zu regeln. Und wenn ich eine Autoreparatur brauche, dann jemand, der mir das so macht und Teile bestellt. Also alles, was irgendwie geht, versuche ich so mit Leuten direkt zu machen, dass da kein Mittelmann ist. Und genau mit so einem Ansatz kommt man auch über ein System. Die meisten Leute sind aber über so eine Krise und über die Erpressung des Systems hinweg. Die meisten Leute sind aber so abhängig von dem System, dass sie eben keine 2 Tage aushalten ohne den Supermarkt oder ohne ihren digitalen Zugriff auf eine Banking-App oder all das Zeug. Und das ist natürlich fatal, weil ohne Sozialnetzwerk ist die Krise da nicht zu überstehen. Und das wusste, da gibt es ein interessantes Buch von 2020 von Henry Kissinger und Eric Schmidt, gerade die zwei, ne, der miese Geopolitiker und Kriegsverbrecher und der Google-Chef, die voraussagen, dass ab 2025 das Zeitalter der KI beginnt. Und das hat jetzt jeder die letzten paar Monate sicherlich gemerkt, spätestens, wie das überall um sich greift wie ein Krebs. Und die sagen in ihrem Buch, dass das eine Zweiklassengesellschaft bedingt und hervorbringt und dass die eine halt Klasse oder Kaste macht dann alles mit. Ja, das sind die Konformisten und die anderen, die Rationalisten, Logiker, die Physikalisten, die werden irgendwie so in einzelnen abgesprengten anderen Gesellschaftsteilen leben, wo sie noch auf Logik und rationale Werte und sowas Wert legen. Also ich gehöre dann lieber zu dem zweiten Teil.
4: Ich wahrscheinlich auch. Ich mache mich auch immer sehr lächerlich damit, indem ich von sogenannter künstlicher Intelligenz spreche. Was denkst du, wie wird das Verhältnis sein? 20%, 40%, 60%?
5: Auch ich denke, die Leute, die wirklich aktiv sind, das sind nicht so wirklich viele, die jetzt über so eine Krise so wegkommen. Ich denke, das kommt je nachdem, wo du bist, drauf an. Dann sind es halt 10%, 15%, 20%, die sich da von vornherein vielleicht verweigern oder partiell verweigern. Aber ich denke, dass das über die Zeit attraktiver sein wird als die, also für die, die noch nicht ganz verblödet und degeneriert sind, wird das freie Leben der anderen irgendwie attraktiv wirken irgendwann, wenn das Auto nicht einfach stehen bleibt, weil man, keine Ahnung, wenn ein bisschen müde ist, ja, oder einem einfach Sozialkredit oder Geld von irgendeinem Wallet abgebucht werden, weil man draußen mal frische Luft schnappen geht oder die 15-Minuten-Zone verlässt. Ich glaube, dass das irgendwann den Leuten alles auf den Sack geht. Gerade habe ich beim Herfahren im ADAC gehört, dass sich immer mehr Leute, Millionen Leute beschweren beim ADAC über diese ganzen paternalistischen Autos, die ständig piepsen und Notbremsungen machen, obwohl gar nichts ist, weil das eigentlich das Autofahren unsicherer macht anstatt sicherer. Und ich meine, also selbst das wird irgendwann zur Ablehnung führen und es wird einen großen Markt geben für alte Autos irgendwie, ja, die halt nicht piepsen oder für Leute, die das weghacken können und ausschalten. Ja.
4: Mein Auto piepst immer mal wegen Öl, ich musste neulich wieder nachfüllen.
5: Ja, das wird in Zukunft dann ja öfter piepsen, wie du heute Abend beim Vortrag noch sehen kannst mit der Öl.
4: Dann bin ich ja gespannt. Apropos Krise, die beiden Kriege, wirst du danach auch gefragt im Publikum, inwieweit diese mit den großen Namen, du hast ja schon zwei Namen genannt, in Verbindung stehen.
5: Mit welchen Namen?
4: Na, du hast Kissinger zum Beispiel genannt.
5: Ach so, ja, so Einzelpersonen sind für Kriege aber nie verantwortlich. Ich meine, das sind Leute, die so Türen öffnen und dann setzen sich da so Zahnräder in Gange und dann sind Kriege ja wie der Erste Weltkrieg. Irgendwann ab 1897 wurde der Erste Weltkrieg geplant, der dann 1914 losging. Ja, das ist ja alles gut dokumentierte Geschichte und das kann man in britischen Parlamentsunterlagen nachlesen. Und der Krieg jetzt ist im Prinzip auch geplant. Also es wird das EID, digitale Gulag-System, da nicht einzuführen ist über den Hebel Energiekrise oder über den Hebel Cyberpandemie oder was sie sonst noch so in petto haben, dann wird das letzte Ressentiment ist dann immer Krieg, weil damit lässt sich immer alles durchsetzen.
4: Das hat man im Prinzip beim guten Mann mit dem dicken Bart, nicht dem kleinen Bart, dem dicken Bart auch schon nachlesen können. Dann sprechen wir eigentlich auch nicht von mehreren Kriegen, sondern von einem am Ende.
5: Ja, oder von diesem dreifrontigen Orwell-Krieg, der dann immer anhält und nie endet. Ja, der Krieg ist ja nicht da, um gewonnen zu werden, sondern um geführt zu werden.
4: Als dauerhaftes Geschäftsmodell.
5: Genau, und auch als dauerhaftes Damoklesschwert, weil je mehr Leute Angst haben, desto repressivere Maßnahmen kann ich durchsetzen. Da kann ich irgendwann auch Journalisten anfangen, zu Hause abzuholen oder denen das Internet ganz zu sperren oder sie einzusperren oder was weiß ich. Ne? Mit Krieg lässt sich alles durchsetzen.
4: Als ob es das nicht zum Teil schon gäbe. Weitere Pläne in diesem Jahr? Es gibt auf jeden Fall eine Fortsetzung deiner Lesungen. Ist ein weiteres Buch geplant?
5: Nein, das nächste Buch kommt dann im nächsten Jahr, denke ich, meins zumindest. Und die zweite Tour, das muss man dann mal sehen. Wie gesagt, die Energiekrise kommt, ich denke, hier zwischen Juni und Juli, August erst richtig an. Und wenn man im September noch tanken kann, was ich bezweifle, dann würde ich auch die zweite Tour natürlich gerne im September noch machen. Die Termine sind ja alle schon fixiert und auf meiner Webseite. Aber ich befürchte, dass man bis dahin, so wie in Sri Lanka, Benzin rationiert hat. Und wenn es ganz dumm läuft, wie in Sri Lanka, kriegt man noch für ein Zweirad 5 Liter die Woche, für ein Auto 15 Liter und für einen Bus 60 Liter die Woche per QR-Code an der Tankstelle. Wenn das so läuft, kann ich natürlich nicht auf Tour fahren. Und man hört gerade die ersten Meldungen von Exxon und sowas, die hier warnen über diese Entwicklungen, dass die demnächst hier eintreten. Also
4: habe ich letztens auch berichtet. Dann würde ich sagen, sprechen wir uns im September wieder und checken mal ab, was daraus geworden ist. Und dann ist ja auch deine Platte da, die neue.
5: Die sollte im Juli fertig produziert sein, ja, und dann irgendwann, wenn es gut läuft, Anfang September rauskommen, denke ich mal.
4: Da wir auch ein Schlagerradio sind, werden wir auf jeden Fall was daraus spielen. Tom Oliver Regenauer hier.
5: Schlager ist das aber nicht, das wird dann Hip-Hop-Mucke, ja.
4: Bei mir ist alles Schlager.
5: Nun gut.
2: Da wird die ganze Menschheit erwähnt, die dann verzweifelt suchen werden, sich zu verkriechen in Luftschutzkörper. Dass sie nun das sehen müssen, was sie hätten glauben sollen. Und dass sie nun zu ihrer Rettung glauben möchten, aber nicht.

0: Tagesschau eröffnet ihre tägliche Nachrichtensimulation heute mit einem Bild von Johann Wadephul, unserem Bundesaußenminister.
1: Wir haben gesagt, dass wir dann, wenn die USA noch einmal eine abschließende Einschätzung abgeben, dass wir auch als Bundesregierung uns dazu äußern, aber dazu warten wir darauf.
0: Der aus seinem Ministerium heraus die US-amerikanische Außenpolitik umsetzt. Nun möchte Deutschland wieder einen Sitz im UN-Sicherheitsrat. Die Tagesschau schätzt ein, bisher war die Bundesrepublik bei jeder Bewerbung um einen Platz auf der Bühne der Weltpolitik erfolgreich. Diesmal könnte es anders sein. Bei der heutigen Abstimmung müsste die Bundesrepublik 2/3 der Länder hinter sich vereinen. Wadephul nun in New York.
2: New York! New York! New York!
0: Erklärt, wir gehen mit Zuversicht und einem guten Angebot in diese Wahl. Wir setzen uns für die Vereinten Nationen ein. Diesmal wollen neben Deutschland auch Österreich und Portugal einen Sitz. Es kommt zu einer Kampfabstimmung. Deutschland gehört zu den größten Beitragszahlern der Vereinten Nationen, liebe Steuerzahlerinnen und Steuerzahler Ron. Die Tagesschau unterhaltsam. Wir beteiligen uns an Friedensmissionen und kämpfen gegen den Klimawandel. Reiches Medium veröffentlicht aus einem internationalen Klimabericht, wie viel CO2 aus der Luft entnommen werden muss. Diese Religion kann gar nicht abgesagt genug sein, um zu verkünden, der Mond ist eckig. Aber zurück zur UN. Die Bundesregierung wird kritisiert, dass sie sich zurückhaltend zum Vorgehen der israelischen Regierung äußert. Auch habe Deutschland Palästina nicht als unabhängigen Staat anerkannt.
3: How dare you?
0: Auch gilt Österreich als Nicht-NATO-Mitglied neutraler als Deutschland. Portugal hat historisch und kulturell enge Beziehungen zu afrikanischen und lateinamerikanischen Ländern.
4: Cuba stood up for the world and now it is time for the world to stand up for Cuba.
0: Große Humorqualität beweist der letzte Absatz. Hierfür von mir ausdrücklich gelobt Giselle Uçar aus dem ARD-Studio New York. Ich lese, die Wahl der Mitglieder für den Sicherheitsrat gilt auch als Gradmesser dafür, wie Deutschland international wahrgenommen wird. Eine Niederlage bei der heutigen Abstimmung wäre ein herber Rückschlag für das außenpolitische Ansehen der Bundesregierung. Es scheint tatsächlich noch Leute zu geben, die in diesen Kategorien denken. Gar nicht so unpassend in der Sache ein erschienener Text von der russischen Nachrichtenagentur RIA Novosti von Wladimir Kornilow. Der Wladimir Putin zitiert, für Europas Medien sind Russen weniger wert als Tiere. Putin meint, westliche Medien würden Angriffe auf russische Zivilisten ausblenden, antirussische Ressentiments fördern und so eine öffentliche Stimmung schaffen, die Gewalt gegen Russen rechtfertige. Er bezeichnet westliche Medien als Werkzeuge zur Massenverblödung. Nur abgeschlossen Verblödete könnten widersprechen, wobei die Bezeichnung Verblödung immer noch von Wohlwollen zeugt. Im Artikel genannt, unglaubliche Erfolge der ukrainischen Armee, das Ausblenden des Angriffs auf Starobielsk, dies aber dennoch Thema in sozialen Netzwerken, trotz aller Bemühungen der Mainstream-Medien, diesen Vorfall zu vertuschen. Genannt wird ein Dominik Nichols vom Daily Telegraph, der einen ukrainischen Kämpfer namens Yevgen interviewte. Dieser war in russischer Gefangenschaft, erklärt, bis 2022 habe ich mich als Humanist betrachtet. Jetzt denke ich, dass ich immer noch ein Humanist bin, mit Ausnahme der Russen. Es ist mir einfach egal, was mit den Russen geschieht. Was hätte ich getan, wenn ich kleine Kinder gesehen hätte, die vor Hunger sterben? Früher hätte ich ihnen natürlich geholfen. Heute würde ich ihnen helfen, wenn sie keine Russen wären. Ich betrachte sie nicht als Menschen. Überlebende und nachgekommene Juden möchten sich an den Vergleich ihrer selbst mit Ratten aus dem Hitler-Dokumentarfilm Der ewige Jude erinnern. Das ist ungefähr das Gleiche und lässt mich ein weiteres Mal sagen, faschistischer kann es nicht mehr werden. Ein weiterer Vergleich aus The Sunday Telegraph, wieder eine britische Zeitung. Eine Reportage aus Kiew, hieraus zitiert, Kinder aus Kiew hätten niemals auf ein Tier geschossen, würden aber einen Russen töten. James Marriott, Kolumnist bei The Times, erwähnt ein neues Unterhaltungsgenre. Eine ukrainische Drohne, begleitet von pathetischer Musik, tötet einen russischen Soldaten. Wer das alles unkritisch mitgetragen hat, hat seinen Platz in der Geschichte gefunden. In der niederländischen Zeitung NRC kritisierten Leser diese Hetzkampagnen. Empört zeigte sich der Herausgeber. Er begründete, der Versuch, Russen als Menschen wie alle anderen darzustellen, wäre eine Gleichsetzung von Aggressor und Opfer. Die Linie der Propaganda, und das seit 2022, man entmenschlicht Russen in den Augen der eigenen Öffentlichkeit. Kornilow verweist auf die Broschüre Der Untermensch von 1942 auf Anweisung des SS-Reichsführers Heinrich Himmler. Kornilow schließt, die Europäer werden erneut, wie schon vor 85 Jahren, auf einen Krieg gegen Untermenschen vorbereitet. Genau deshalb ignorieren die dortigen modernen Versionen des völkischen Beobachters die Ermordung russischer Kinder. Sehr interessanter Zeitpunkt der Veröffentlichung dieses Textes, der ganz klar belegt, mit Starobielsk wurde eine rote Linie überschritten. Und wer Starobielsk nicht täglich als Begriff im Ohr und vor Augen hat, sollte sich auf das Bezahlen vorbereiten.
3: Der Kommandeur der strategischen Raketentruppen Russland, Sergei Karakajew, berichtete Wladimir Putin über den erfolgreichen Teststart der schweren Interkontinentalrakete Sarmat.
0: Danke, beste Svetlana, für deine Agitation am 3. Juni 2026, einem Mittwoch. Hier ist die kleine Audiodatei.
3: Und nun die weitere Nachricht.
0: Bangladeschs Außenminister Rahman folgt Annalena Baerbock bei der UNO.
5: Das wird ein Sommer der Freiheit.
0: Ärger in Polen, ob der Wolhynien-Massaker der Ukrainer. Polen wird einen EU-Beitritt der Ukraine blockieren. Es geht um die Exhumierung der Opfer der Massaker. Auch kritisiert Polen das ukrainische Erinnern und Umgang mit historischen Nationalisten. Ich erwähne Melnik Bandera nach der Ehrung der Helden dieser Kategorie. Nochmal Massaker an ethnischen Polen im Zweiten Weltkrieg. Ist nun Selenskyj in Warschau nicht mehr willkommen, erklärt der Vizevorsitzende des polnischen Parlaments. Ich berichte diese Widersprüche von Anfang an, sehe in ihnen Instrumente zur Verhinderung eines tatsächlichen EU-Beitritts der Ukraine und einen weiteren Beleg dafür, dass es nur um den Krieg gegen Russland geht.
6: Der Krieg muss nach Russland getragen werden.
0: Offen proklamiert von dem Land, das in den UN-Sicherheitsrat will. Der serbische Regierungschef Vucic gewinnt einen Gerichtsprozess gegen den Hamburger Spiegel. 12 Euro Eintritt verlangt der Kölner Dom. Streik bei der Londoner U-Bahn. Ein Student starb während eines Polizeieinsatzes in Großbritannien. Altkanzler Gerhard Schröder in Moskau gesichtet. Immobilienmillionär. Nur Millionär? Pulte wird US-Geheimdienstkoordinator. Ditis Berlin, Straßenbahn in Hohenschönhausen entgleist. Ditis Berlin 2, der neue ungarische Ministerpräsident, ist in der Stadt. Und morgen machen wir Remigrationslähnchen und den verschärften EU-Migrationskurs. Regen, Wind, wechselhaft die kommenden Tage, weiter unbeständig, langsame Erwärmung.
7: Marcello, vielen Dank für die Nachricht.

0: Und nun das Dossier.
1: Ich begrüße in Mecklenburg-Vorpommern Tom Oliver Regenauer aus der Schweiz.
2: Hallihallo und danke für die Einladung bzw. fürs Vorbeikommen.
1: Als wir uns das letzte Mal gesprochen haben, hast du mir erzählt, dass du gerade Italienisch lernst in der Schweiz. Wie läuft das bis jetzt?
2: Das ist fertig und abgeschlossen. Ich spreche flüssig, B1 und schriftlich und mündlich. Ich habe gerade das Ergebnis bekommen des eidgenössischen Sprachzeugnisses.
1: Gratulation, dann mach mal einen für die Hörer in Mecklenburg-Vorpommern.
2: Pensavo che sia un buon isola qui. Davvero?
1: Mama Maria, hab nichts verstanden. Aber egal, wir treffen uns hier in Selin-Seebrücke. Tourabschluss im Prinzip so von der ersten Runde 2026 für dich. Machst du dann auch Urlaub an der Ostsee?
2: Ich wollte eigentlich, aber das Wetter die nächsten 3 Tage sagt Regen und eher schlechtes Wetter. Von daher werde ich doch vielleicht ein bisschen früher aufbrechen und nicht bis übers ganze Wochenende bleiben. Ja.
1: Alles klar. Erzähl mal ein bisschen was über dich, falls es noch Hörer gibt, zum Beispiel UKW-Nutzer, die dich noch nicht gehört haben.
2: Ja, du wolltest nicht so lange aufnehmen, also je nachdem, wo ich...
1: Ein Viertelstündchen, mach es kurz.
2: Ja, also ich habe mal irgendwann als Kind angefangen, Musik zu machen. Das war so der Zündfunke, glaube ich, für das Anti-Establishment-Denken. Und dann, nachdem ich die Beatles und John Lennon entdeckt hatte, hat sich das schon mal so grundlegend entwickelt, bis ich dann Hermann Hesse und die Literatur entdeckt habe mit 14. Und das hat meine Anti-Establishment-Haltung eigentlich nur bestärkt. Und ja, in der Jugend hatte ich auch relativ viel Ärger mit, wie man dann sagt, dem System, ja, öfter. Obwohl ich niemandem anderen was getan habe, sondern eigentlich nur Blödsinn gemacht, also für mich selbst. Und ja, so hat sich das dann entwickelt mit dem Musikmachen, sodass wir dann am Ende, dass ich eigentlich immer früh Bands hatte und wir eigentlich so ab 15, 16 angefangen haben, so Anti-Establishment-Musik zu machen. Und meistens Hip-Hop, Deutsch-Hip-Hop, als der noch eine Aussage hatte und politisch war.
1: Ich wollte gerade sagen, du hast dich dann in Richtung Hip-Hop entwickelt und hattest dann auch mit US-amerikanischen Hip-Hopern zu tun?
2: Genau, ich habe dann später, also nachdem ich dann tatsächlich eben mir doch auch einen Job suchen musste, weil man mit Musik natürlich kein Geld verdient und mit Anti-Establishment-Lyrik erst recht nicht und ohne Refrains und so weiter, habe ich dann irgendwann gearbeitet und war viel im Ausland und auch in den USA. Und weil ein Freund von mir in der Musikindustrie in den USA tätig war, habe ich dann bei Rock the Bells und Lollapalooza und bei den ganzen Festivals Backstage mit dem rumgehangen und habe dann da eben meine ganzen 90er-Idole getroffen, von Wu-Tang Clan über Planet Asia und Gino XL und Snoop Dogg oder so, ja. Und mit im Prinzip jedem von denen habe ich dann auch einen Song gemacht oder zusammengearbeitet in der Folge. Und das letzte Projekt war dann mit so Amerikanern, war dann jetzt CeeLo Green 2023. Da hatten wir eine Single aufgenommen. Die war ich im Abbey Road Studio in London mastern. Das war ein Traum, weil das war das Beatles Studio. Da habe ich mit dem Engineer von Paul McCartney den Song gemischt. Und jetzt das neue Musikprojekt sollte diesen Sommer fertig werden. Da sind auch noch posthum Sean Price drauf und C-Race Walls und so ein paar US-90er-Legenden, als Hip-Hop noch cool war dort, ja.
1: Dann informier mich, dass wir das hier auf jeden Fall auch zum Einsatz bringen. Jetzt bist du lesend unterwegs mit eigentlich 3 deiner Bücher. Beschreib mal, welche Bücher hast du hier am Start?
2: Ich bin eigentlich immer mit dem aktuellen Buch unterwegs. Das aktuelle ist gestern eigentlich offiziell erschienen, am 1.6. Und bisher konnte man das nur auf der Tour halt exklusiv kaufen. Und das heißt Degeneration X. Und über die Inhalte von dem Buch spreche ich eigentlich das jetzt in dem Vortrag. Ich lese jetzt nicht aus dem Buch was vor, sondern habe dann einzelne Folien mit ein paar Zitaten aus dem Buch. Aber eigentlich erzähle ich ich versuche beim Vortrag immer eine kongruente, zusammenhängende, interessante Geschichte zu erzählen und nicht irgendwie trocken mit Fakten um mich zu werfen. Und so sind es dann im Prinzip 2x eine Stunde Vortrag und zusammengefasst ein großer Teil von dem, was in dem Buch steht, wobei da noch andere Themen drin sind. Jetzt zum Beispiel ist da ein Artikel Das Vierte Reich, ja, der beschreibt dann sehr klar die Nazi-Wurzeln der EU mit allen Quellen und wie Adenauer bei Le Cercle und anderen komischen Geheimorganisationen war, um die römischen Verträge vorzubereiten. Dann und die Bilderberger Konferenz, und dann ist noch ein Artikel drin über Geoengineering, weil viele Leute die Streifen am Himmel, ja, hier immer, und da wird man irgendwie besprüht, ist aber jetzt nicht so, wie man das denkt. Tatsächlich ist es noch schlimmer, wie man denkt, denn die Streifen sind auch da, wenn man sie nicht sieht. Das ist die schlechte Nachricht. Und für die Details sollte man den Artikel lesen, der ist der längste im Buch, dann weiß man nämlich, was da wirklich los ist am Himmel. Wir werden nämlich eben nicht, wie das viele so sagen, mit Chemtrails besprüht, sondern von der Luftfahrtindustrie vergiftet. Und das hat Programm und das kann man alles wunderbar nachlesen mit allen Quellen in den Büchern.
1: Das ist kein Problem, gleich dazu mehr, aber Degeneration X ist ja ein interessanter Titel. Generation X war ja mal ein Bandname von einer Punkband mit Billy Idol übrigens, Ende 70er Jahre.
2: Ja, es war aber auch vor allem ein Buch von Douglas Copland in den 90ern, Generation X, und der spricht in seinem Buch von einer Optionsparalyse. Und das ist ein interessantes Wort, weil damals war im Prinzip die Boomer-Generation, die als erste Generation alles machen konnte, und denen stand die Welt offen, und gemacht haben sie nichts. Ja. Beziehungsweise es gab so viel zu tun, dass am Ende nichts mehr rauskam. Ja. Also das war so seine Hypothese und das fast ist in diesem Wort Optionsparalyse ja schön zusammengefasst. Und ich meine, das war in den frühen 90ern, ich glaube, das Buch war von 91, wenn ich mich recht erinnere. Und mittlerweile sind wir an einem Punkt, da ist es ist eine Patokratie, also eine komplett kranke Gesellschaft ohne Empathie. Ja, da kann man Epstein-Files veröffentlichen und es geht um Vergewaltigung von Kindern. Das ist nach 3 Tagen Shitstorm online, ist das wieder weg. Dann redet man über das Stadtbild, dann ist wieder Ukraine-Krieg, dann ist ein bisschen Iran-Krieg. Aber die können im Prinzip da oben machen, was sie wollen. Und die Bevölkerung ist dermaßen sediert und empathielos, dass nicht mal ein Skandal wie die Epstein-Nummer das System in Anführungsstrichen zu Fall bringt, weil eigentlich müssten Millionen von Leuten demonstrieren gehen und niemand von denen, die da irgendwie beschuldigt oder verdächtigt sind, dürfte das Haus verlassen können. Stattdessen passiert wieder mal gar nichts, was also zeigt, wie degeneriert die Spezies Mensch mittlerweile ist durch kognitive Kriegsführung, Smartphone und Social Media.
1: Du beschäftigst dich mit Leuten im Hintergrund. Der Kommunist in mir würde sagen, die Leute, die im finanziell oligarchischen Komplex konzentriert sind. Der US-Amerikaner in mir oder zumindest der dem Hegemon im Hintern hängt, würde sagen, der Deep State. Wie würdest du das nennen?
2: Es ist die Oligarchie oder die Herrschaftskaste, ja, die seit, je nachdem wie weit man zurückgehen will, gut dokumentiert seit ein paar hundert Jahren, und wenn man dann andere Ursprünge nimmt, wie die Entstehung des deutschen Adels oder der Malteser oder der Knights of Malta zum Beispiel, dann kannst du auch 1000 Jahre zurückgehen und es sind immer noch die gleichen Familienclans im Hintergrund, die in weiten Teilen nicht in den Medien auftauchen oder in reichen Listen, aber die durch ihre Assets und den Einfluss auf eben sowas wie den Vatikan oder das Bankenkartell, das Zentralbankentum, Kriege und Religionen als Hebel benutzen, um Geopolitik zu machen und Machterhalt zu betreiben. Also je nachdem, wo man guckt, aber ich nenne das grundsätzlich immer die Oligarchie. Ja.
1: Oligarchie wäre dann eher am ersten von mir genannten auf jeden Fall dran. Und wenn du diese langen Namenslisten aufführst, das lässt sich alles auch nachrecherchieren, weil du arbeitest ja mit stabilen Quellen, falls jetzt jemand Schnappatmung bekommt.
2: Genau, ich habe nur Artikel, also alles, was ich erzähle, ist grundsätzlich mit Quellen belegt. Und zwar nicht mit YouTube-Videos, sondern mit offiziellen Dokumenten, verlässlichen Originalen oder Stammbäumen oder was auch immer. Also man kann das alles selbst nachschauen, alle Quellen anklicken und sich selbst ein Bild machen, weil ich eben nicht will, dass mir irgendjemand glaubt, weil ich es erzählt habe, sondern weil man sich selbst, ich stelle Informationen zur Verfügung und dann kann man sich selbst eine Meinung bilden. Und das ist auch die einzige Meinung im Leben und in der Welt, die was zählt, ist die eigene, nicht die von anderen. Man sollte grundsätzlich drauf scheißen, was der Rest der Welt sagt, und seine eigene Meinung haben, gegen jeden Widerstand. Und deswegen habe ich nur Artikel und Berichte, mit denen ich jeweils einen Gerichtsprozess gewinne, weil ich alles belegen kann, was ich erzähle.
1: Und einige Sachen, die du erzählst, konnte man bis 1989 auch hier im Gebiet, auf dem wir uns hier befinden, durchaus wissen, weil da wurde ja auch das eine oder andere berichtet. Wenn du so durchs Land reist, du sprichst ja hinterher auch mit den Menschen, du lässt Fragen zu, du führst Diskussionen. Sind da die Fragen unterschiedlich, wenn du in den alten Bundesländern bist oder gar in Österreich oder der Schweiz oder hier in den neuen?
2: Nee, das ist nicht tatsächlich nicht so arg abhängig von der Lokation, wo man ist, sondern mehr von oft dem Ambiente des jeweiligen Vortrags. Ja? Also wenn man in einer großen Kirche sitzt, wie jetzt vor ein paar Tagen irgendwie, wo dann die Halle so irgendwie ehrfürchtig wirkt und es hat einen Raumhall und so, dann sind die Leute ein bisschen schüchterner und es wirkt insgesamt so ein bisschen verhaltener, wenn man in Hamburg in so einem kleinen gedrängten Revoluzzer-Café ist, ja, wo sich 110 Leute reinquetschen und es ist irgendwie kuschelig und ein bisschen chaotisch und hat aber eine viel wärmere, schönere Stimmung dann sind auch die Fragen nochmal ein bisschen gelöster und die Leute trauen sich irgendwie mehr. Ja? Das liegt eher daran, wie das Ambiente der jeweiligen Veranstaltung ist, als jetzt irgendwie von den Regionen, weil ich glaube, die Leute, die zu meinen Vorträgen kommen, sind in der Regel ja schon ein bisschen vorbelastet und haben eine gewisse Vorkenntnis. Ansonsten eine Frau war da, die hat ihren Mann mitgebracht, der wusste noch von gar nichts, der musste nach der ersten Hälfte des Vortrags nach Hause, weil er sich hinlegen musste. Ja? Also der hat sich gar nicht mehr gut gefühlt.
1: Das war jetzt journalistisch. Ich habe gestern in einem Satirebeitrag gesagt, wenn man bei einer richtigen Satire nicht nach der ersten Halbzeit wenigstens 10 Leute nach Hause geschickt hat, dann war es keine Satire, dann war es Kabarett oder Komödie oder schlimmstenfalls Klamauk. Ein Thema für dich, welches sehr wichtig ist, ist die digitale ID. Dazu mal ein paar Worte.
2: Genau, das ist das Fundament des digitalen Gulag, was da um uns rum entsteht. Und ohne digitale ID sind weder die elektronische Patientenakte, der elektronische Führerschein, das elektronische, was weiß ich was, ja, Bonitätssystem und was alles da draufgezogen wird. Irgendwann wird das ganze Leben auf diesem Bürgerwallet sein. Und ohne dieses Bürgerwallet ist das System, das die einführen wollen, nicht durchsetzbar. Das ist das Fundament, das ist der entscheidende Knackpunkt. Und das Blöde ist hier, in Deutschland wird es hier am 2.1. ausgerollt. Ne? Also das und ein Blick nach Österreich, jeder, der sich damit nicht auskennt, dem empfehle ich mal einen Blick nach Österreich. Da sind 50% der Leute oder über 50% der Leute haben schon eine EID. Da kann man nicht mehr Lehrer sein ohne EID, weil man die Noten nicht ins Portal hochladen kann, der Klasse. Man kann nicht mehr Beamter sein und das ist bei einer Staatsquote um die 50% relativ dramatisch. Man kann auch nicht mehr Landwirt sein, weil man keine Subventionen mehr beantragen kann. Also die Frage, die sich da in Zukunft stellt, ist nicht mehr wie bei Corona, kann ich noch ins Fitnessstudio, den Urlaubsflieger oder ins Restaurant, sondern habe ich noch einen Job, kann ich mein Bankkonto behalten, kann ich noch Steuern zahlen, kriege ich meine Rente noch ausbezahlt, etc. Das sind fundamentalere Fragen und wer sich heute nicht Gedanken darüber macht, wie er nächstes Jahr, weil nächstes Jahr wird jeder irgendwann vor einen dieser Entscheidungen gestellt und wenn man sich heute nicht Gedanken macht, ob man dann an Prinzipien sich hält und über diese Zeit wegkommt und die Abhängigkeit vom System, dann baut man sich, seinen Kindern, seinen Enkeln und deren Kindern und Enkeln ein Gefängnis, das die Spezies Mensch nie mehr los wird.
1: Hätte man sich da nicht vor 30 Jahren Gedanken machen müssen? Also ich habe in den 90er Jahren mich ein paar Jahre lächerlich gemacht, indem ich meine Miete per Hand überwiesen habe, habe es dann aber irgendwann auch aufgegeben, weil die Hürden immer größer waren. Aber mit Handy und allem sehe ich mich eigentlich schon seit Jahren in den Fängen. Du hast natürlich recht, mit dieser Wallet geht es noch viel weiter.
2: Naja, aber es gibt zu allem immer eine Lösung. Das Problem ist, dass die Leute sich nicht informieren und die Lösungen nicht benutzen. Ich benutze gar nichts mehr von Big Tech und habe alles auf alternativen Systemen, was Technik angeht. Ich zahle so gut wie alles bar. Ich versuche alles ohne Mittelmann, das heißt ohne Bank und Staat zu regeln. Und wenn ich eine Autoreparatur brauche, dann jemand, der mir das so macht und Teile bestellt. Also alles, was irgendwie geht, versuche ich so mit Leuten direkt zu machen, dass da kein Mittelmann ist. Und genau mit so einem Ansatz kommt man auch über ein System. Die meisten Leute sind aber über so eine Krise über die Erpressung des Systems hinweg. Die meisten Leute sind aber so abhängig von dem System, dass sie eben keine zwei Tage aushalten ohne den Supermarkt oder ohne ihren digitalen Zugriff auf eine Banking-App oder all das Zeug. Und das ist natürlich fatal, weil ohne Sozialnetzwerk ist die Krise da nicht zu überstehen. Und das wusste, da gibt es ein interessantes Buch von 2020 von Henry Kissinger und Eric Schmidt, gerade die zwei, ne, der miese Geopolitiker und Kriegsverbrecher und der Google-Chef, die voraussagen, dass ab 2025 das Zeitalter der KI beginnt. Und das hat jetzt jeder die letzten paar Monate sicherlich gemerkt, spätestens, wie das überall um sich greift wie ein Krebs. Und die sagen in ihrem Buch, dass das eine Zweiklassengesellschaft bedingt und hervorbringt und dass die eine halt Klasse oder Kaste macht dann alles mit. Ja, das sind die Konformisten und die anderen, die Rationalisten, Logiker, die Physikalisten, die werden irgendwie so in einzelnen abgesprengten anderen Gesellschaftsteilen leben, wo sie noch auf Logik und rationale Werte und sowas Wert legen. Also ich gehöre dann lieber zu dem zweiten Teil.
1: Ich wahrscheinlich auch. Ich mache mich auch immer sehr lächerlich damit, indem ich von sogenannter künstlicher Intelligenz spreche. Was denkst du, wie wird das Verhältnis sein? 20%, 40%, 60%?
2: Auch ich denke, die Leute, die wirklich aktiv sind, das sind nicht so wirklich viele, die jetzt über so eine Krise so wegkommen. Ich denke, das kommt je nachdem, wo du bist, drauf an. Dann sind es halt 10%, 15%, 20%, die sich da von vornherein vielleicht verweigern oder partiell verweigern. Aber ich denke, dass das über die Zeit attraktiver sein wird als die, also für die, die noch nicht ganz verblödet und degeneriert sind, wird das freie Leben der anderen irgendwie attraktiv wirken irgendwann, wenn das Auto nicht einfach stehen bleibt, weil man, keine Ahnung, wenn ein bisschen müde ist, ja, oder einem einfach Sozialkredit oder Geld von irgendeinem Wallet abgebucht werden, weil man draußen mal frische Luft schnappen geht oder die 15-Minuten-Zone verlässt. Ich glaube, dass das irgendwann den Leuten alles auf den Sack geht. Gerade habe ich beim Herfahren im ADAC gehört, dass sich immer mehr Leute, Millionen Leute beschweren beim ADAC über diese ganzen paternalistischen Autos, die ständig piepsen und Notbremsungen machen, obwohl gar nichts ist, weil das eigentlich das Autofahren unsicherer macht anstatt sicherer. Und ich meine, also selbst das wird irgendwann zur Ablehnung führen und es wird einen großen Markt geben für alte Autos irgendwie, ja, die halt nicht piepsen oder für Leute, die das weghacken können und ausschalten. Ja.
1: Mein Auto piepst immer mal wegen Öl, ich musste neulich wieder nachfüllen.
2: Ja, das wird in Zukunft dann ja öfter piepsen, wie du heute Abend beim Vortrag noch sehen kannst mit der Öl.
1: Dann bin ich ja gespannt. Apropos Krise, die beiden Kriege, wirst du danach auch gefragt im Publikum, inwieweit diese mit den großen Namen, du hast ja schon zwei Namen genannt, in Verbindung stehen.
2: Mit welchen Namen?
1: Na, du hast Kissinger zum Beispiel genannt.
2: Ach so, ja, so Einzelpersonen sind für Kriege aber nie verantwortlich. Ich meine, das sind Leute, die so Türen öffnen und dann setzen sich da so Zahnräder in Gange und dann sind Kriege ja wie der Erste Weltkrieg. Irgendwann ab 1897 wurde der Erste Weltkrieg geplant, der dann 1914 losging. Ja, das ist ja alles gut dokumentierte Geschichte und das kann man in britischen Parlamentsunterlagen nachlesen. Und der Krieg jetzt ist im Prinzip auch geplant. Also es wird das EID digitale Gulag-System da nicht einzuführen ist über den Hebel Energiekrise oder über den Hebel Cyberpandemie oder was sie sonst noch so in petto haben, dann wird das letzte Ressentiment ist dann immer Krieg, weil damit lässt sich immer alles durchsetzen.
1: Das hat man im Prinzip beim guten Mann mit dem dicken Bart, nicht dem kleinen Bart, dem dicken Bart auch schon nachlesen können. Dann sprechen wir eigentlich auch nicht von mehreren Kriegen, sondern von einem am Ende.
2: Ja, oder von diesem dreifrontigen Orwell-Krieg, der dann immer anhält und nie endet. Ja, der Krieg ist ja nicht da, um gewonnen zu werden, sondern um geführt zu werden.
1: Als dauerhaftes Geschäftsmodell.
2: Genau, und auch als dauerhaftes Damoklesschwert, weil je mehr Leute Angst haben, desto repressivere Maßnahmen kann ich durchsetzen. Da kann ich irgendwann auch Journalisten anfangen, zu Hause abzuholen oder denen das Internet ganz zu sperren oder sie einzusperren oder was weiß ich. Ne? Mit Krieg lässt sich alles durchsetzen.
1: Als ob es das nicht zum Teil schon gäbe. Weitere Pläne in diesem Jahr? Es gibt auf jeden Fall eine Fortsetzung deiner Lesungen. Ist ein weiteres Buch geplant?
2: Nein, das nächste Buch kommt dann im nächsten Jahr, denke ich, meins zumindest. Und die zweite Tour, das muss man dann mal sehen. Wie gesagt, die Energiekrise kommt, ich denke, hier zwischen Juni und Juli, August erst richtig an. Und wenn man im September noch tanken kann, was ich bezweifle, dann würde ich auch die zweite Tour natürlich gerne im September noch machen. Die Termine sind ja alle schon fixiert und auf meiner Webseite. Aber ich befürchte, dass man bis dahin, so wie in Sri Lanka, Benzin rationiert hat. Und wenn es ganz dumm läuft, wie in Sri Lanka, kriegt man noch für ein Zweirad 5 Liter die Woche, für ein Auto 15 Liter und für einen Bus 60 Liter die Woche per QR-Code an der Tankstelle. Wenn das so läuft, kann ich natürlich nicht auf Tour fahren. Und man hört gerade die ersten Meldungen von Exxon und sowas, die hier warnen über diese Entwicklungen, dass die demnächst hier eintreten. Also
1: habe ich letztens auch berichtet. Dann würde ich sagen, sprechen wir uns im September wieder und checken mal ab, was daraus geworden ist. Und dann ist ja auch deine Platte da, die neue.
2: Die sollte im Juli fertig produziert sein, ja, und dann irgendwann, wenn es gut läuft, Anfang September rauskommen, denke ich mal.
1: Da wir ja auch ein Schlagerradio sind, werden wir auf jeden Fall was daraus spielen. Tom Oliver Regenauer hier.
2: Schlager ist das aber nicht, das wird dann Hip-Hop-Mucke, ja.
1: Bei mir ist alles Schlager.
2: Nun gut.
3: Da wird die ganze Menschheit erwähnt, die dann verzweifelt suchen, werden sich zu verkriechen in Luftschutzkörper. Dass sie nun das sehen müssen, was sie hätten glauben sollen. Und dass sie nun zu ihrer Rettung glauben möchten, aber nicht.

0: Tagesschau eröffnet ihre tägliche Nachrichtensimulation heute mit einem Bild von Johann Wadephul, unserem Bundesaußenminister.
1: Wir haben gesagt, dass wir dann, wenn die USA noch einmal eine abschließende Einschätzung abgeben, dass wir auch als Bundesregierung uns dazu äußern, aber dazu warten wir darauf.
0: Der aus seinem Ministerium heraus die US-amerikanische Außenpolitik umsetzt. Nun möchte Deutschland wieder einen Sitz im UN-Sicherheitsrat. Die Tagesschau schätzt ein, bisher war die Bundesrepublik bei jeder Bewerbung um einen Platz auf der Bühne der Weltpolitik erfolgreich. Diesmal könnte es anders sein. Bei der heutigen Abstimmung müsste die Bundesrepublik 2/3 der Länder hinter sich vereinen. Wadephul nun in New York.
2: New York! New York! New York!
0: Erklärt, wir gehen mit Zuversicht und einem guten Angebot in diese Wahl. Wir setzen uns für die Vereinten Nationen ein. Diesmal wollen neben Deutschland auch Österreich und Portugal einen Sitz. Es kommt zu einer Kampfabstimmung. Deutschland gehört zu den größten Beitragszahlern der Vereinten Nationen, liebe Steuerzahlerinnen und Steuerzahler Ron. Die Tagesschau unterhaltsam. Wir beteiligen uns an Friedensmissionen und kämpfen gegen den Klimawandel. Gleiches Medium veröffentlicht aus einem internationalen Klimabericht, wie viel CO2 aus der Luft entnommen werden muss. Diese Religion kann gar nicht abgesagt genug sein, um zu verkünden, der Mond ist eckig. Aber zurück zur UN. Die Bundesregierung wird kritisiert, dass sie sich zurückhaltend zum Vorgehen der israelischen Regierung äußert. Auch habe Deutschland Palästina nicht als unabhängigen Staat anerkannt.
3: How dare you?
0: Auch gilt Österreich als Nicht-NATO-Mitglied neutraler als Deutschland. Portugal hat historisch und kulturell enge Beziehungen zu afrikanischen und lateinamerikanischen Ländern.
4: Cuba stood up for the world and now it is time for the world to stand up for Cuba.
0: Große Humorqualität beweist der letzte Absatz. Hierfür von mir ausdrücklich gelobt Giselle Uchar aus dem ARD-Studio New York. Ich lese, die Wahl der Mitglieder für den Sicherheitsrat gilt auch als Gradmesser dafür, wie Deutschland international wahrgenommen wird. Eine Niederlage bei der heutigen Abstimmung wäre ein herber Rückschlag für das außenpolitische Ansehen der Bundesregierung. Es scheint tatsächlich noch Leute zu geben, die in diesen Kategorien denken. Gar nicht so unpassend. In der Sache ein erschienener Text von der russischen Nachrichtenagentur RIA Novosti von Wladimir Kornilov. Der Wladimir Putin zitiert, für Europas Medien sind Russen weniger wert als Tiere. Putin meint, westliche Medien würden Angriffe auf russische Zivilisten ausblenden, antirussische Ressentiments fördern und so eine öffentliche Stimmung schaffen, die Gewalt gegen Russen rechtfertige. Er bezeichnet westliche Medien als Werkzeuge zur Massenverblödung. Nur abgeschlossen Verblödete könnten widersprechen, wobei die Bezeichnung Verblödung immer noch von Wohlwollen zeugt. Im Artikel genannt, unglaubliche Erfolge der ukrainischen Armee,
5: give us a credit.
0: Das Ausblenden des Angriffs auf Starobielsk, dies aber dennoch Thema in sozialen Netzwerken, trotz aller Bemühungen der Mainstream-Medien, diesen Vorfall zu vertuschen. Genannt wird ein Dominik Nichols vom Daily Telegraph, der einen ukrainischen Kämpfer namens Yevgen interviewte. Dieser war in russischer Gefangenschaft, erklärt, bis 2022 habe ich mich als Humanist betrachtet, jetzt denke ich, dass ich immer noch ein Humanist bin, mit Ausnahme der Russen. Es ist mir einfach egal, was mit den Russen geschieht, was hätte ich getan, wenn ich kleine Kinder gesehen hätte, die vor Hunger sterben. Früher hätte ich ihnen natürlich geholfen, heute würde ich ihnen helfen, wenn sie keine Russen wären. Ich betrachte sie nicht als Menschen. Überlebende und nachgekommene Juden möchten sich an den Vergleich ihrer selbst mit Ratten aus dem Hitler-Dokumentarfilm Der ewige Jude erinnern. Das ist ungefähr das Gleiche und lässt mich ein weiteres Mal sagen, faschistischer kann es nicht mehr werden. Ein weiterer Vergleich aus The Sunday Telegraph, wieder eine britische Zeitung. Eine Reportage aus Kiew. Hieraus zitiert, Kinder aus Kiew hätten niemals auf ein Tier geschossen, würden aber einen Russen töten. James Marriott, Kolumnist bei The Times, erwähnt ein neues Unterhaltungsgenre. Eine ukrainische Drohne, begleitet von pathetischer Musik, tötet einen russischen Soldaten. Wer das alles unkritisch mitgetragen hat, hat seinen Platz in der Geschichte gefunden. In der niederländischen Zeitung NRC kritisierten Leser diese Hetzkampagnen. Empört zeigte sich der Herausgeber. Er begründete, der Versuch, Russen als Menschen wie alle anderen darzustellen, wäre eine Gleichsetzung von Aggressor und Opfer. Die Linie der Propaganda, und das seit 2022, man entmenschlicht Russen in den Augen der eigenen Öffentlichkeit. Kornilov verweist auf die Broschüre Der Untermensch von 1942 auf Anweisung des SS-Reichsführers Heinrich Himmler. Kornilov schließt, die Europäer werden erneut, wie schon vor 85 Jahren, auf einen Krieg gegen Untermenschen vorbereitet. Genau deshalb ignorieren die dortigen modernen Versionen des völkischen Beobachters die Ermordung russischer Kinder. Sehr interessanter Zeitpunkt der Veröffentlichung dieses Textes, der ganz klar belegt, mit Starobielsk wurde eine rote Linie überschritten. Und wer Starobielsk nicht täglich als Begriff im Ohr und vor Augen hat, sollte sich auf das Bezahlen vorbereiten.
3: Der Kommandeur der strategischen Raketentruppen Russlands, Sergei Karakajew, berichtete Wladimir Putin über den erfolgreichen Teststart der schweren Interkontinentalrakete Sarmat.
0: Danke, beste Svetlana, für deine Agitation am 3. Juni 2026, einem Mittwoch. Hier ist die kleine Audiodatei.
3: Und nun die weitere Nachricht.
0: Bangladeschs Außenminister Rahman folgt Annalena Baerbock bei der UNO.
5: Das wird ein Sommer der Freiheit.
0: Ärger in Polen, ob der Wolhynien-Massaker der Ukraine. Polen wird einen EU-Beitritt der Ukraine blockieren. Es geht um die Exhumierung der Opfer der Massaker. Auch kritisiert Polen das ukrainische Erinnern und Umgang mit historischen Nationalisten. Ich erwähne Melnik Bandera nach der Ehrung der Helden dieser Kategorie. Nochmal, Massaker an ethnischen Polen im Zweiten Weltkrieg. Ist nun Selenskyj in Warschau nicht mehr willkommen, erklärt der Vizevorsitzende des polnischen Parlaments. Ich berichte diese Widersprüche von Anfang an, sehe in ihnen Instrumente zur Verhinderung eines tatsächlichen EU-Beitritts der Ukraine und einen weiteren Beleg dafür, dass es nur um den Krieg gegen Russland geht.
6: Der Krieg muss nach Russland getragen werden.
0: Offen proklamiert von dem Land, das in den UN-Sicherheitsrat will. Der serbische Regierungschef Vucic gewinnt einen Gerichtsprozess gegen den Hamburger Spiegel. 12 Euro Eintritt verlangt der Kölner Dom. Streik bei der Londoner U-Bahn. Ein Student starb während eines Polizeieinsatzes in Großbritannien. Altkanzler Gerhard Schröder in Moskau gesichtet. Immobilienmillionär. Nur Millionär? Pulte wird US-Geheimdienstkoordinator. Ditis Berlin, Straßenbahn in Hohenschönhausen entgleist. Ditis Berlin 2, der neue ungarische Ministerpräsident, ist in der Stadt. Und morgen machen wir Remigrationslähnchen und den verschärften EU-Migrationskurs. Regen, Wind, wechselhaft die kommenden Tage, weiter unbeständig, langsame Erwärmung.
7: Marcello, vielen Dank für die Nachricht.

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1: Einen wunderschönen Sonntagnachmittag wünschen Ihnen die Leipziger Akademiker mit mir als Moderator an der Spitze. Hier sind wir wieder mit unseren Amüsements und heute ist eigentlich der ganz große Tag. Denn heute läuft unsere sächsische Hitparade. Große Ereignisse werfen ihre Schatten voraus. Aber bevor wir damit anfangen, machen wir erstmal ein bisschen Musik mit ein paar Witzen. Aber bevor wir damit anfangen, kommen wir erstmal zur heutigen Hausaufgabe. Aber bevor ich Ihnen die sage, muss ich Ihnen erstmal sagen, dass ich gestern ganz vergessen habe, Ihnen die Auflösung der Hausaufgabe zu sagen. Das kommt bestimmt vom Lampenfieber. Oder hieß das hier Mikrofonfieber?
0: Das war die Leipziger Messewelle, 1982. 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

0: Am 20. April 1985 moderierte Angelika Unterlauf, Sprecherin der aktuellen Kamera, den Kessel Buntes im Palast der Republik.
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0: Eine musikalische Rarität bieten wir mit unserem nächsten Gast. Er ist Countertenor. Wissen Sie, was das ist? Also ich habe sicherheitshalber noch einmal im Musiklexikon nachgelesen und da steht kurz und bündig, ein Countertenor ist ein Männeraltist, der durch Falsettieren nahezu die Höhe der weiblichen Altstimme erreicht. Und dieses Stimmfach ist in der ganzen Welt eine Rarität. Umso mehr freue ich mich, dass er heute Abend bei uns ist. Von der Komischen Oper Berlin mit einer Arie aus Georg Friedrich Händels Rinaldo. Herzlich willkommen, Jochen Kowalski. Heute Abend ist sie hier im Palast der Republik, gemeinsam mit dem Ballett des Fernsehens der DDR in einer Choreografie von Ömike Pestini mit Melodien aus My Fair Lady, der West Side Story und Girl Crazy. Freuen Sie sich auf unseren Gast aus den USA, Jillian Scalise. Im Moment aktuell Play For You My Drums, der Evergreen In The Summertime. Herzlich willkommen, Mango Jerry.
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1: Nachrichten. Dem Bundesamt für Verfassungsschutz sollen die Namen sämtlicher 103.000 ehemaligen hauptamtlichen Stasi-Mitarbeiter bekannt sein. Sie hörten Nachrichten, Redaktion Uwe Winkler. 4.57 Uhr, noch 3 Minuten bis 5. 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
1: 2026 Termine Tom Oliver Regenauer. 24. April Langenthal, 25. Schönbühl, 26. Sternenberg, Chur, 6. Mai Schweiz, Dornbirn, Österreich, 7. Mai, 8. Mai Immenstadt, 9. Mai Böblingen, privat, 10. Mai Bad Kohlgrub, Heidelberg, 11. Mai, Wiesbaden, 14. Mai, 15. Mai, Köln, Dortmund am 16. Mai, Nordhausen, 19. Mai, Magdeburg am 20. Mai, 21. Mai, Bad Soden-Allendorf, 23. Mai, Münster, Lippstadt, 24. Mai, 27. Mai, Bad Schandau, 28. Mai, Berlin, 29. Mai, Hannover und 30. Mai, Hamburg. Kessin am 31. Mai und am 2. Juni, Sellin auf Rügen. Herbsttermine am 4. September in Scharans, Schweiz, Rousville, 5. September, 10. September Wolfratshausen, 11. September Bönningheim, 12. September Bruchköbel, Leipzig, 13. September, 15. September Erfurt, Wertheim, gemeinsam mit Ernst Wolf am 16. September, 17. September Gemünden, 18. September Lage, Bochum am 19. September, am 20. September noch einmal Berlin und am 22. September München. Maria Bild, Österreich am 24. September.

0: Gute Wünsche zum 80. sollen Sie erreichen, Anna Schnurbusch in Elgersburg, von Ihren Kindern und Enkeln. Sie, Gertrud Ries in Meißen, erreichen die Grüße von der Volkssolidarität und dem Wohnbezirksausschuss 27.
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Das neunjährige Akkordeonlernen von meinen Eltern aus. Und das war überhaupt nicht für mich. Und irgendwann kam natürlich mal der Punkt, als die Musik und alles das, was damit zu tun hat, für mich schon wichtig wurde und mir Spaß gemacht hat. Darum geht es ja, es muss ja Spaß machen. Und letztendlich habe ich dann so ab 62 vielleicht, ja doch, mich ganz intensiv mit dem Ding beschäftigt. Und richtig Musik gemacht, Popmusik, also damals wieder so war, eine Amateurband. Ich bin nicht der Musikant oder sowas, der komponieren kann in dem Sinne, wie man das vielleicht versteht. Weil ich nie diese theoretische Ausbildung hatte, um das zu machen, also alles zu Papier zu bringen und so weiter. Und ich bin eigentlich schon immer der Ansicht gewesen, dass Komponieren oder zu dem Begriff Komponieren auch der Begriff Erfinden gehört, weil wenn man die Idee nicht hat zu einer Melodie, ganz einfach, ob es C-Stimme ist, du wirst das ja selber, spielst du auch Klavier und so weiter, das ist ohne diesen Einfall geht gar nichts und erst dann kann man sich hinsetzen und könnte das schreiben.

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2: Und nun das Dossier.
3: Ich begrüße in Mecklenburg-Vorpommern Tom Oliver Regenauer aus der Schweiz.
4: Hallihallo und danke für die Einladung bzw. fürs Vorbeikommen.
3: Als wir uns das letzte Mal gesprochen haben, hast du mir erzählt, dass du gerade Italienisch lernst in der Schweiz. Wie läuft das bis jetzt?
4: Das ist fertig und abgeschlossen. Ich spreche flüssig B1 und schriftlich und mündlich. Ich habe gerade das Ergebnis bekommen des eidgenössischen Sprachzeugnisses.
3: Gratulation, dann mach mal einen für die Hörer in Mecklenburg-Vorpommern.
4: Pensavo che sia un buon isola qui. Davvero?
3: Mama Maria, hab nichts verstanden, aber egal. Wir treffen uns hier in Selin-Seebrücke. Tourabschluss im Prinzip so von der ersten Runde 2026 für dich. Machst du dann auch Urlaub an der Ostsee?
4: Ich wollte eigentlich, aber das Wetter die nächsten 3 Tage sagt Regen und eher schlechtes Wetter. Von daher werde ich doch vielleicht ein bisschen früher aufbrechen. Und

0: nicht bis übers ganze Wochenende bleiben. Ne?
1: Alles klar. Erzähl mal ein bisschen was über dich, falls es noch Hörer gibt, zum Beispiel UKW-Nutzer, die dich noch nicht gehört haben.
0: Ja, du wolltest nicht so lange aufnehmen, also je nachdem, wo ich...
1: Ein Viertelstündchen, mach es kurz.
0: Ja, also ich habe mal irgendwann als Kind angefangen, Musik zu machen. Das war so der Zündfunke, glaube ich, für das Anti-Establishment-Denken. Und dann, nachdem ich die Beatles und John Lennon entdeckt hatte, hat sich das schon mal so grundlegend entwickelt, bis ich dann Hermann Hesse und die Literatur entdeckt habe mit 14. Und das hat meine Anti-Establishment-Haltung eigentlich nur bestärkt. Und ja, in der Jugend hatte ich auch relativ viel Ärger mit, wie man dann sagt, dem System, ja, öfter. Obwohl ich niemandem anderen was getan habe, sondern eigentlich nur Blödsinn gemacht, also für mich selbst. Und ja, so hat sich das dann entwickelt mit dem Musikmachen, sodass wir dann am Ende, dass ich eigentlich immer früh Bands hatte und wir eigentlich so ab 15, 16 angefangen haben, so Anti-Establishment-Musik zu machen. Und meistens Hip-Hop, Deutsch-Hip-Hop, als der noch eine Aussage hatte und politisch war.
1: Ich wollte gerade sagen, du hast dich dann in Richtung Hip-Hop entwickelt und hattest dann auch mit US-amerikanischen Hip-Hopern zu tun?
0: Genau, ich habe dann später, also nachdem ich dann tatsächlich eben mir doch auch einen Job suchen musste, weil man mit Musik natürlich kein Geld verdient und mit Anti-Establishment-Lyrik erst recht nicht, oder ohne Refrains und so weiter, habe ich dann irgendwann gearbeitet und war viel im Ausland und auch in den USA. Und weil ein Freund von mir in der Musikindustrie in den USA tätig war, habe ich dann bei Rock the Bells und Lollapalooza und bei den ganzen Festivals Backstage mit dem rumgehangen und habe dann da eben meine ganzen 90er-Idole getroffen, von Wu-Tang Clan über Planet Asia und Gino XL und Snoop Dogg oder so, ja. Und mit im Prinzip jedem von denen habe ich dann auch einen Song gemacht oder zusammengearbeitet in der Folge. Und das letzte Projekt war dann mit so Amerikanern, war dann jetzt CeeLo Green 2023. Da hatten wir eine Single aufgenommen und die war ich im Abbey Road Studio in London mastern. Das war ein Traum, weil das war das Beatles Studio. Da habe ich mit dem Engineer von Paul McCartney den Song gemischt. Und jetzt das neue Musikprojekt sollte diesen Sommer fertig werden. Da sind auch noch posthum Sean Price drauf und C-Race Walls und so ein paar US 90er Legenden, als Hip-Hop noch cool war dort, ja.
1: Dann informier mich, dass wir das hier auf jeden Fall auch zum Einsatz bringen. Jetzt bist du lesend unterwegs mit eigentlich drei deiner Bücher. Beschreib mal, welche Bücher hast du hier am Start?
0: Ich bin eigentlich immer mit dem aktuellen Buch unterwegs. Das aktuelle ist gestern eigentlich offiziell erschienen, am 1.6. Und bisher konnte man das nur auf der Tour halt exklusiv kaufen. Und das heißt Degeneration X. Und über die Inhalte von dem Buch spreche ich eigentlich das jetzt in dem Vortrag. Ich lese jetzt nicht aus dem Buch was vor, sondern habe dann einzelne Folien mit ein paar Zitaten aus dem Buch. Aber eigentlich erzähle ich ich versuche beim Vortrag immer eine kongruente, zusammenhängende, interessante Geschichte zu erzählen und nicht irgendwie trocken mit Fakten um mich zu werfen. Und so sind es dann im Prinzip zweimal eine Stunde Vortrag und zusammengefasst ein großer Teil von dem, was in dem Buch steht, wobei da noch andere Themen drin sind. Jetzt zum Beispiel ist da ein Artikel Das Vierte Reich, ja, der beschreibt dann sehr klar die Nazi-Wurzeln der EU mit allen Quellen und wie Adenauer bei Le Cercle und anderen komischen Geheimorganisationen war, um die römischen Verträge vorzubereiten. Dann und die Bilderberger Konferenz, und dann ist noch ein Artikel drin über Geoengineering, weil viele Leute, ja, die Streifen am Himmel, ja, hier immer, und dann wird man irgendwie besprüht, ist aber jetzt nicht so, wie man das denkt. Tatsächlich ist es noch schlimmer, wie man denkt, denn die Streifen sind auch da, wenn man sie nicht sieht. Das ist die schlechte Nachricht. Und für die Details sollte man den Artikel lesen, der ist der längste im Buch, dann weiß man nämlich, was da wirklich los ist am Himmel. Wir werden nämlich eben nicht, wie das viele so sagen, mit Chemtrails besprüht, sondern von der Luftfahrtindustrie vergiftet. Und das hat Programm und das kann man alles wunderbar nachlesen mit allen Quellen in den Büchern.
1: Das ist kein Problem, gleich dazu mehr, aber Degeneration X ist ja ein interessanter Titel. Generation X war ja mal ein Bandname von einer Punkband mit Billy Idol übrigens, Ende 70er Jahre.
0: Ja, es war aber auch vor allem ein Buch von Douglas Copland in den 90ern, Generation X, und der spricht in seinem Buch von einer Optionsparalyse. Und das ist ein interessantes Wort, weil damals war im Prinzip die Boomer-Generation, die als erste Generation alles machen konnte, und denen stand die Welt offen und gemacht haben sie nichts. Ja. Beziehungsweise es gab so viel zu tun, dass am Ende nichts mehr rauskam. Ja. Also das war so seine Hypothese und das fast ist in diesem Wort Optionsparalyse ja schön zusammengefasst. Und ich meine, das war in den frühen 90ern, ich glaube, das Buch war von 91, wenn ich mich recht erinnere. Und mittlerweile sind wir an einem Punkt, da ist es ist eine Partokratie, also eine komplett kranke Gesellschaft ohne Empathie. Ja, da kann man Epstein-Files veröffentlichen und es geht um Vergewaltigung von Kindern. Das ist nach 3 Tagen Shitstorm online, ist das wieder weg. Dann redet man über das Stadtbild, dann ist wieder Ukraine-Krieg, dann ist ein bisschen Iran-Krieg. Aber die können im Prinzip da oben machen, was sie wollen. Und die Bevölkerung ist dermaßen sediert und empathielos, dass nicht mal ein Skandal wie die Epstein-Nummer das System in Anführungsstrichen zu Fall bringt, weil eigentlich müssten Millionen von Leuten demonstrieren gehen und niemand von denen, die da irgendwie beschuldigt oder verdächtigt sind, dürfte das Haus verlassen können. Stattdessen passiert wieder mal gar nichts, was also zeigt, wie degeneriert die Spezies Mensch mittlerweile ist durch kognitive Kriegsführung, Smartphone und Social Media.
1: Du beschäftigst dich mit Leuten im Hintergrund. Der Kommunist in mir würde sagen, die Leute, die im finanziell oligarchischen Komplex konzentriert sind, der US-Amerikaner in mir oder zumindest der dem Hegemon im Hintern hängt, würde sagen, der Deep State. Wie würdest du das nennen?
0: Es ist die Oligarchie oder die Herrschaftskaste, ja, die seit, je nachdem wie weit man zurückgehen will, gut dokumentiert seit ein paar hundert Jahren, und wenn man dann andere Ursprünge nimmt, wie die Entstehung des deutschen Adels oder der Malteser oder der Knights of Malta zum Beispiel, dann kannst du auch 1000 Jahre zurückgehen und es sind immer noch die gleichen Familienclans im Hintergrund, die in weiten Teilen nicht in den Medien auftauchen oder in Reichenlisten, aber die durch ihre Assets und den Einfluss auf eben sowas wie den Vatikan oder das Bankenkartell, das Zentralbankentum, Kriege und Religionen als Hebel benutzen, um Geopolitik zu machen und Machterhalt zu betreiben. Also je nachdem, wo man guckt, aber ich nenne das grundsätzlich immer die Oligarchie. Ja.
1: Oligarchie wäre dann eher am ersten von mir genannten auf jeden Fall dran. Und wenn du diese langen Namenslisten aufführst, das lässt sich alles auch nachrecherchieren, weil du arbeitest ja mit stabilen Quellen, falls jetzt jemand Schnappatmung bekommt.
0: Genau, ich habe nur Artikel, also alles, was ich erzähle, ist grundsätzlich mit Quellen belegt. Und zwar nicht mit YouTube-Videos, sondern mit offiziellen Dokumenten, verlässlichen Originalen oder Stammbäumen oder was auch immer. Also man kann das alles selbst nachschauen, alle Quellen anklicken und sich selbst ein Bild machen, weil ich eben nicht will, dass mir irgendjemand glaubt, weil ich es erzählt habe, sondern weil man sich selbst, ich stelle Informationen zur Verfügung und dann kann man sich selbst eine Meinung bilden. Und das ist auch die einzige Meinung im Leben und in der Welt, die was zählt, ist die eigene, nicht die von anderen. Man sollte grundsätzlich drauf scheißen, was der Rest der Welt sagt, und seine eigene Meinung haben gegen jeden Widerstand. Und deswegen habe ich nur Artikel und Berichte, mit denen ich jeweils einen Gerichtsprozess gewinne, weil ich alles belegen kann, was ich erzähle.
1: Und einige Sachen, die du erzählst, konnte man bis 1989 auch hier im Gebiet, auf dem wir uns hier befinden, durchaus wissen, weil da wurde ja auch das eine oder andere berichtet. Wenn du so durchs Land reist, du sprichst ja hinterher auch mit den Menschen, du lässt Fragen zu, du führst Diskussionen. Sind da die Fragen unterschiedlich, wenn du in den alten Bundesländern bist oder gar in Österreich oder der Schweiz oder hier in den neuen?
0: Nee, das ist nicht tatsächlich nicht so arg abhängig von der Lokation, wo man ist, sondern mehr von oft dem Ambiente des jeweiligen Vortrags. Ja, also wenn man in einer großen Kirche sitzt, wie jetzt vor ein paar Tagen irgendwie, wo dann die Halle so irgendwie ehrfürchtig wirkt und es hat einen Raumhall und so, dann sind die Leute ein bisschen schüchterner und es wirkt insgesamt so ein bisschen verhaltener, wenn man in Hamburg in so einem kleinen gedrängten Revoluzzer-Café ist, ja, wo sich 110 Leute reinquetschen und es ist irgendwie kuschelig und ein bisschen chaotisch und hat aber eine viel wärmere, schönere Stimmung dann sind auch die Fragen nochmal ein bisschen gelöster und die Leute trauen sich irgendwie mehr. Ja, das liegt eher daran, wie das Ambiente der jeweiligen Veranstaltung ist, als jetzt irgendwie von den Regionen, weil ich glaube, die Leute, die zu meinen Vorträgen kommen, sind in der Regel ja schon ein bisschen vorbelastet und haben eine gewisse Vorkenntnis. Ansonsten, eine Frau war da, die hat ihren Mann mitgebracht, der wusste noch von gar nichts, der musste nach der ersten Hälfte des Vortrags nach Hause, weil er sich hinlegen musste. Ja? Also der hat sich gar nicht mehr gut gefühlt.
1: Das war jetzt journalistisch. Ich habe gestern in einem Satirebeitrag gesagt, wenn man bei einer richtigen Satire nicht nach der ersten Halbzeit wenig 10 Leute nach Hause geschickt hat, dann war es keine Satire, dann war es Kabarett oder Komödie oder schlimmstenfalls Klamauk. Ein Thema für dich, welches sehr wichtig ist, ist die digitale ID. Dazu mal ein paar Worte.
0: Genau, das ist das Fundament des digitalen Gulag, was da um uns rum entsteht, und ohne digitale ID sind weder die elektronische Patientenakte, der elektronische Führerschein, das elektronische, was weiß ich was, ja, Bonitätssystem und was alles da draufgezogen wird, irgendwann wird das ganze Leben auf diesem Bürgerwallet sein, und ohne dieses Bürgerwallet ist das System, das die einführen wollen, nicht durchsetzbar. Das ist das Fundament, das ist der entscheidende Knackpunkt, und das Blöde ist hier, in Deutschland wird es hier am 2.1. ausgerollt, ne? Also das und ein Blick nach Österreich. Jeder, der sich damit nicht auskennt, dem empfehle ich mal einen Blick nach Österreich. Da sind 50% der Leute oder über 50% der Leute haben schon eine EID. Da kann man nicht mehr Lehrer sein ohne EID, weil man die Noten nicht ins Portal hochladen kann, der Klasse. Man kann nicht mehr Beamter sein und das ist bei einer Staatsquote um die 50% relativ dramatisch. Man kann auch nicht mehr Landwirt sein, weil man keine Subventionen mehr beantragen kann. Also die Frage, die sich da in Zukunft stellt, ist nicht mehr wie bei Corona, kann ich noch ins Fitnessstudio, den Urlaubsflieger oder ins Restaurant, sondern habe ich noch einen Job, kann ich mein Bankkonto behalten, kann ich noch Steuern zahlen, kriege ich meine Rente noch ausbezahlt, etc. Das sind fundamentalere Fragen und wer sich heute nicht Gedanken darüber macht, wie er nächstes Jahr, weil nächstes Jahr wird jeder irgendwann vor einen dieser Entscheidungen gestellt und wenn man sich heute nicht Gedanken macht, ob man dann an Prinzipien sich hält und über diese Zeit wegkommt und die Abhängigkeit vom System, dann baut man sich, seinen Kindern, seinen Enkeln und deren Kindern und Enkeln ein Gefängnis, das die Spezies Mensch nie mehr los wird.
1: Hätte man sich da nicht vor 30 Jahren Gedanken machen müssen? Also ich habe in den 90er Jahren mich ein paar Jahre lächerlich gemacht, indem ich meine Miete per Hand überwiesen habe, habe es dann aber irgendwann auch aufgegeben, weil die Hürden immer größer waren, aber mit Handy und allem sehe ich mich eigentlich schon seit Jahren in den Fängen. Du hast natürlich recht, mit dieser Wallet geht es noch viel weiter.
0: Naja, aber es gibt zu allem immer eine Lösung. Das Problem ist, dass die Leute sich nicht informieren und die Lösungen nicht benutzen. Ich benutze gar nichts mehr von Big Tech und habe alles auf alternativen Systemen, was Technik angeht. Ich zahle so gut wie alles bar. Ich versuche alles ohne Mittelmann, das heißt ohne Bank und Staat zu regeln. Und wenn ich eine Autoreparatur brauche, dann jemand, der mir das so macht und Teile bestellt. Also alles, was irgendwie geht, versuche ich so mit Leuten direkt zu machen, dass da kein Mittelmann ist. Und genau mit so einem Ansatz kommt man auch über ein System. Die meisten Leute sind aber über so eine Krise und über die Erpressung des Systems hinweg. Die meisten Leute sind aber so abhängig von dem System, dass sie eben keine zwei Tage aushalten ohne den Supermarkt oder ohne ihren digitalen Zugriff auf eine Banking-App oder all das Zeug. Und das ist natürlich fatal, weil ohne Sozialnetzwerk ist die Krise da nicht zu überstehen. Und das wusste, da gibt es ein interessantes Buch von 2020 von Henry Kissinger und Eric Schmidt, gerade die zwei, ne, der miese Geopolitiker und Kriegsverbrecher und der Google-Chef, die voraussagen, dass ab 2025 das Zeitalter der KI beginnt. Und das hat jetzt jeder die letzten paar Monate sicherlich gemerkt, spätestens, wie das überall um sich greift, wie ein Krebs. Und die sagen in ihrem Buch, dass das eine Zweiklassengesellschaft bedingt und hervorbringt und dass die eine halt Klasse oder Kaste macht dann alles mit. Ja, das sind die Konformisten und die anderen, die Rationalisten, Logiker, die Physikalisten, die werden irgendwie so in einzelnen abgesprengten anderen Gesellschaftsteilen leben, wo sie noch auf Logik und rationale Werte und sowas Wert legen. Also ich gehöre dann lieber zu dem zweiten Teil.
1: Ich wahrscheinlich auch. Ich mache mich auch immer sehr lächerlich damit, indem ich von sogenannter künstlicher Intelligenz spreche. Was denkst du, wie wird das Verhältnis sein? 20%, 40%, 60%?
0: Auch ich denke, die Leute, die wirklich aktiv sind, das sind nicht so wirklich viele, die jetzt über so eine Krise so wegkommen. Ich denke, das kommt je nachdem, wo du bist, drauf an. Dann sind es halt 10, 15, 20%, die sich da von vornherein vielleicht verweigern oder partiell verweigern. Aber ich denke, dass das über die Zeit attraktiver sein wird als die, also für die, die noch nicht ganz verblödet und degeneriert sind, wird das freie Leben der anderen irgendwie attraktiv wirken irgendwann, wenn das Auto nicht einfach stehen bleibt, weil man, keine Ahnung, wenn ein bisschen müde ist, ja, oder einem einfach Sozialkredit oder Geld von irgendeinem Wallet abgebucht werden, weil man draußen mal frische Luft schnappen geht oder die 15-Minuten-Zone verlässt. Ich glaube, dass das irgendwann den Leuten alles auf den Sack geht. Gerade habe ich beim Herfahren im ADAC gehört, dass sich immer mehr Leute, Millionen Leute beschweren beim ADAC über diese ganzen paternalistischen Autos, die ständig piepsen und Notbremsungen machen, obwohl gar nichts ist, weil das eigentlich das Autofahren unsicherer macht anstatt sicherer. Und ich meine, also selbst das wird irgendwann zu Ablehnung führen und es wird einen großen Markt geben für alte Autos irgendwie, ja, die halt nicht piepsen oder für Leute, die das weghacken können und ausschalten. Ja.
1: Mein Auto piepst immer mal wegen Öl, ich musste neulich wieder nachfüllen.
0: Ja, das wird in Zukunft dann ja öfter piepsen, wie du heute Abend beim Vortrag noch sehen kannst mit der Öl.
1: Dann bin ich ja gespannt. Apropos Krise, die beiden Kriege, wirst du danach auch gefragt im Publikum, inwieweit diese mit den großen Namen, du hast ja schon zwei Namen genannt, in Verbindung stehen?
0: Mit welchen Namen?
1: Na, du hast Kissinger zum Beispiel genannt.
0: Ach so, ja, so Einzelpersonen sind für Kriege aber nie verantwortlich. Ich meine, das sind Leute, die so Türen öffnen und dann setzen sich da so Zahnräder in Gange und dann sind Kriege ja wie der Erste Weltkrieg. Irgendwann ab 1897 wurde der Erste Weltkrieg geplant, der dann 1914 losging. Ja, das ist ja alles gut dokumentierte Geschichte und das kann man in britischen Parlamentsunterlagen nachlesen. Und der Krieg jetzt ist im Prinzip auch geplant. Also es wird, das EID-digitale Gulag-System da nicht einzuführen ist über den Hebel Energiekrise oder über den Hebel Cyberpandemie oder was sie sonst noch so in petto haben, dann wird das letzte Ressentiment ist dann immer Krieg, weil damit lässt sich immer alles durchsetzen.
1: Das hat man im Prinzip beim guten Mann mit dem dicken Bart, nicht dem kleinen Bart, dem dicken Bart auch schon nachlesen können. Dann sprechen wir eigentlich auch nicht von mehreren Kriegen, sondern von einem am Ende.
0: Ja, oder von diesem dreifrontigen Orwell-Krieg, der dann immer anhält und nie endet. Ja, der Krieg ist ja nicht darum, gewonnen zu werden, sondern geführt zu werden.
1: Als dauerhaftes Geschäftsmodell.
0: Genau, und auch als dauerhaftes Damoklesschwert, weil je mehr Leute Angst haben, desto repressivere Maßnahmen kann ich durchsetzen. Da kann ich irgendwann auch Journalisten anfangen, zu Hause abzuholen oder denen das Internet ganz zu sperren oder sie einzusperren oder was weiß ich. Ne? Mit Krieg lässt sich alles durchsetzen.
1: Als ob es das nicht zum Teil schon gäbe. Weitere Pläne in diesem Jahr? Es gibt auf jeden Fall eine Fortsetzung deiner Lesungen. Ist ein weiteres Buch geplant?
0: Nein, das nächste Buch kommt dann im nächsten Jahr, denke ich, meins zumindest. Und die zweite Tour, das muss man dann mal sehen. Wie gesagt, die Energiekrise kommt, ich denke, hier zwischen Juni und Juli, August erst richtig an. Und wenn man im September noch tanken kann, was ich bezweifle, dann würde ich auch die zweite Tour natürlich gerne im September noch machen. Die Termine sind ja alle schon fixiert und auf meiner Webseite. Aber ich befürchte, dass man bis dahin, so wie in Sri Lanka, Benzin rationiert hat. Und wenn es ganz dumm läuft, wie in Sri Lanka, kriegt man noch für ein Zweirad 5 Liter die Woche, für ein Auto 15 Liter und für einen Bus 60 Liter die Woche per QR-Code an der Tankstelle. Wenn das so läuft, kann ich natürlich nicht auf Tour fahren. Und man hört gerade die ersten Meldungen von Exxon und sowas, die hier warnen über diese Entwicklungen, dass die demnächst hier eintreten. Also
1: habe ich letztens auch berichtet. Dann würde ich sagen, sprechen wir uns im September wieder und checken mal ab, was daraus geworden ist. Und dann ist ja auch deine Platte da, die neue.
0: Die sollte im Juli fertig produziert sein, ja, und dann irgendwann, wenn es gut läuft, Anfang September rauskommen, denke ich mal.
1: Da wir auch ein Schlagerradio sind, werden wir auf jeden Fall was daraus spielen. Tom Oliver Regenauer hier.
0: Schlager ist das aber nicht, das wird dann Hip-Hop-Mucke, ja.
1: Bei mir ist alles Schlager.
0: Nun gut.
2: Da wird die ganze Menschheit erwähnt, die dann verzweifelt suchen werden, sich zu verkriechen in Luftschutzkammern. Was sie nun das sehen müssen, was sie hätten glauben sollen. Und dass sie nun zu ihrer Rettung glauben möchten, aber nicht.

0: Tagesschau eröffnet ihre tägliche Nachrichtensimulation heute mit einem Bild von Johann Wadephul, unserem Bundesaußenminister.
1: Wir haben gesagt, dass wir dann, wenn die USA noch einmal eine abschließende Einschätzung abgeben, dass wir auch als Bundesregierung uns dazu äußern, aber dazu warten wir darauf.
0: Der aus seinem Ministerium heraus die US-amerikanische Außenpolitik umsetzt. Nun möchte Deutschland wieder einen Sitz im UN-Sicherheitsrat. Die Tagesschau schätzt ein, bisher war die Bundesrepublik bei jeder Bewerbung um einen Platz auf der Bühne der Weltpolitik erfolgreich. Diesmal könnte es anders sein. Bei der heutigen Abstimmung müsste die Bundesrepublik 2/3 der Länder hinter sich vereinen. Wadephul nun in New York.
2: New York! New York! New York!
0: Erklärt, wir gehen mit Zuversicht und einem guten Angebot in diese Wahl. Wir setzen uns für die Vereinten Nationen ein. Diesmal wollen neben Deutschland auch Österreich und Portugal einen Sitz. Es kommt zu einer Kampfabstimmung. Deutschland gehört zu den größten Beitragszahlern der Vereinten Nationen, liebe Steuerzahlerinnen und Steuerzahler Ron. Die Tagesschau unterhaltsam. Wir beteiligen uns an Friedensmissionen und kämpfen gegen den Klimawandel. Gleiches Medium veröffentlicht aus einem internationalen Klimabericht, wie viel CO2 aus der Luft entnommen werden muss. Diese Religion kann gar nicht abgesagt genug sein, um zu verkünden, der Mond ist eckig. Aber zurück zur UN. Die Bundesregierung wird kritisiert, dass sie sich zurückhaltend zum Vorgehen der israelischen Regierung äußert. Auch habe Deutschland Palästina nicht als unabhängigen Staat anerkannt.
3: How dare you?
0: Auch gilt Österreich als Nicht-NATO-Mitglied neutraler als Deutschland. Portugal hat historisch und kulturell enge Beziehungen zu afrikanischen und lateinamerikanischen Ländern.
4: Cuba stood up for the world and now it is time for the world to stand up for Cuba.
0: Große Humorqualität beweist der letzte Absatz. Hierfür von mir ausdrücklich gelobt Giselle Uchar aus dem ARD-Studio New York. Ich lese, die Wahl der Mitglieder für den Sicherheitsrat gilt auch als Gradmesser dafür, wie Deutschland international wahrgenommen wird. Eine Niederlage bei der heutigen Abstimmung wäre ein herber Rückschlag für das außenpolitische Ansehen der Bundesregierung. Es scheint tatsächlich noch Leute zu geben, die in diesen Kategorien denken. Gar nicht so unpassend in der Sache ein erschienener Text von der russischen Nachrichtenagentur RIA Novosti von Wladimir Kornilow. Der Wladimir Putin zitiert, für Europas Medien sind Russen weniger wert als Tiere. Putin meint, westliche Medien würden Angriffe auf russische Zivilisten ausblenden, antirussische Ressentiments fördern und so eine öffentliche Stimmung schaffen, die Gewalt gegen Russen rechtfertige. Er bezeichnet westliche Medien als Werkzeuge zur Massenverblödung. Nur abgeschlossen Verblödete könnten widersprechen, wobei die Bezeichnung Verblödung immer noch von Wohlwollen zeugt. Im Artikel genannt, unglaubliche Erfolge der ukrainischen Armee,
5: give us a credit.
0: Das Ausblenden des Angriffs auf Starobielsk, dies aber dennoch Thema in sozialen Netzwerken, trotz aller Bemühungen der Mainstream-Medien, diesen Vorfall zu vertuschen. Genannt wird ein Dominik Nichols vom Daily Telegraph, der einen ukrainischen Kämpfer namens Yevgen interviewte. Dieser war in russischer Gefangenschaft, erklärt, bis 2022 habe ich mich als Humanist betrachtet, jetzt denke ich, dass ich immer noch ein Humanist bin, mit Ausnahme der Russen. Es ist mir einfach egal, was mit den Russen geschieht, was hätte ich getan, wenn ich kleine Kinder gesehen hätte, die vor Hunger sterben. Früher hätte ich ihnen natürlich geholfen, heute würde ich ihnen helfen, wenn sie keine Russen wären. Ich betrachte sie nicht als Menschen. Überlebende und nachgekommene Juden möchten sich an den Vergleich ihrer selbst mit Ratten aus dem Hitler-Dokumentarfilm Der ewige Jude erinnern. Das ist ungefähr das Gleiche und lässt mich ein weiteres Mal sagen, faschistischer kann es nicht mehr werden. Ein weiterer Vergleich aus The Sunday Telegraph, wieder eine britische Zeitung. Eine Reportage aus Kiew. Hieraus zitiert, Kinder aus Kiew hätten niemals auf ein Tier geschossen, würden aber einen Russen töten. James Marriott, Kolumnist bei The Times, erwähnt ein neues Unterhaltungsgenre. Eine ukrainische Drohne, begleitet von pathetischer Musik, tötet einen russischen Soldaten. Wer das alles unkritisch mitgetragen hat, hat seinen Platz in der Geschichte gefunden. In der niederländischen Zeitung NRC kritisierten Leser diese Hetzkampagnen. Empört zeigte sich der Herausgeber. Er begründete, der Versuch, Russen als Menschen wie alle anderen darzustellen, wäre eine Gleichsetzung von Aggressor und Opfer. Die Linie der Propaganda, und das seit 2022, man entmenschlicht Russen in den Augen der eigenen Öffentlichkeit. Kornilow verweist auf die Broschüre Der Untermensch von 1942 auf Anweisung des SS-Reichsführers Heinrich Himmler. Kornilow schließt, die Europäer werden erneut, wie schon vor 85 Jahren, auf einen Krieg gegen Untermenschen vorbereitet. Genau deshalb ignorieren die dortigen modernen Versionen des völkischen Beobachters die Ermordung russischer Kinder. Sehr interessanter Zeitpunkt der Veröffentlichung dieses Textes, der ganz klar belegt, mit Starobielsk wurde eine rote Linie überschritten. Und wer Starobielsk nicht täglich als Begriff im Ohr und vor Augen hat, sollte sich auf das Bezahlen vorbereiten.
3: Der Kommandeur der strategischen Raketentruppen Russland, Sergei Karakajew, berichtete Wladimir Putin über den erfolgreichen Teststart der schweren Interkontinentalrakete Sarmat.
0: Danke, beste Svetlana, für deine Agitation am 3. Juni 2026, einem Mittwoch. Hier ist die kleine Audiodatei.
3: Und nun die weitere Nachricht.
0: Bangladeschs Außenminister Rahman folgt Annalena Baerbock bei der UNO.
5: Das wird ein Sommer der Freiheit.
0: Ärger in Polen, ob der Wolhynien-Massaker der Ukrainer. Polen wird einen EU-Beitritt der Ukraine blockieren. Es geht um die Exhumierung der Opfer der Massaker. Auch kritisiert Polen das ukrainische Erinnern und Umgang mit historischen Nationalisten. Ich erwähne Melnik Bandera nach der Ehrung der Helden dieser Kategorie. Nochmal, Massaker an ethnischen Polen im Zweiten Weltkrieg. Ist nun Selenskyj in Warschau nicht mehr willkommen, erklärt der Vizevorsitzende des polnischen Parlaments. Ich berichte diese Widersprüche von Anfang an, sehe in ihnen Instrumente zur Verhinderung eines tatsächlichen EU-Beitritts der Ukraine und einen weiteren Beleg dafür, dass es nur um den Krieg gegen Russland geht.
6: Der Krieg muss nach Russland getragen werden.
0: Offen proklamiert von dem Land, das in den UN-Sicherheitsrat will. Der serbische Regierungschef Vucic gewinnt einen Gerichtsprozess gegen den Hamburger Spiegel. 12 Euro Eintritt verlangt der Kölner Dom. Steig bei der Londoner U-Bahn. Ein Student starb während eines Polizeieinsatzes in Großbritannien. Altkanzler Gerhard Schröder in Moskau gesichtet. Immobilienmillionär. Nur Millionär? Pulte wird US-Geheimdienstkoordinator. Dittis Berlin, Straßenbahn in Hohenschönhausen entgleist. Dittis Berlin 2, der neue ungarische Ministerpräsident, ist in der Stadt. Und morgen machen wir Remigrationslähnchen und den verschärften EU-Migrationskurs. Regen, Wind, wechselhaft die kommenden Tage, weiter unbeständig, langsame Erwärmung.
7: Marcello, vielen Dank für die Nachricht.

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Zur Verfügung gestellt von einem DDR-1-Hörer, der das aufgenommen hat in den 70er und 80er Jahren auf dem Gebiet der Bundesrepublik Deutschland.

0: Worte zum neuen Denken. Dieter Mann in der Volksbühne Berlin. 1988 bei der Roten Revue. Dieter Mann war damals Intendant des Deutschen Theaters.
1: Was ist das, neues Denken? Das ist sicher altes Denken nicht. Das ist der Griff zum Himmel, nicht zur Kehle. Das ist die Antwort, die sich selber fragt. Das ist die Angst, die sich um Mut bekümmert. Das ist der Mut, der nie Gesagtes sagt. Das ist das Lernen, das sich nicht mehr aufgibt. Die Lehrzeit lebenslänglich, jeden Tag. Beherrschung der Computer und Roboter. Der liebe Klang im Nachtigallenschlag. Das ist die Arbeitszeit, die Frieden abtrotzt. Das ist die Nacht, in der die Wünsche glühen. Das ist Erfüllung und Verschwendung, beides. Das ist das Lied vom Baume immergrün.
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1: Der Schlagermarkt, das ist die 39. Ausgabe der deutschen Hitparade auf Radio Aktuell.
2: Unter Mikrofon auch heute wieder André Tonn
1: und Hans Meserski.
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0: Fernsehansagerinnen. Annemarie Brothagen um 1969.
1: Guten Abend, meine sehr verehrten Damen und Herren. Wir beginnen unser Abendprogramm mit einer neuen Folge der Unterhaltungsreihe Schlager einer großen Stadt. Unterwegs in die Millionenstadt an der Moskwa sind Gisela May, Rosemarie Ambé, Ingo Graf, Ina Martell und Michael Hansen. Als Gäste begrüßen Sie Conny Fantenbos aus Amsterdam, Nina Lizell aus Stockholm, Jean-Claude Pascal aus Paris und Jerzy Pobomski aus Warschau. Sie werden erwartet von Edita Piecha, Maja Plisetskaya, Ivan Petrov, Viktor Tretjakov, dem Alexandrov-Ensemble und vielen anderen. Durch die Sendung begleitet Sie wie immer Heinz-Florian Oertel als Reporter. Wir wünschen Ihnen einen angenehmen Aufenthalt.
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1: Aktuell. 4.19 Uhr ist es geworden. 4.19 Uhr. 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Es ist 4.27 Uhr, 3 Minuten vor halb 5.
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1: 4.30 Uhr, Radio Aktuell.
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1: Brandenburg A9, Nürnberg, Berlin. Hinter der Anschlussstelle Rabenstein-Fleming, Sperrung der Richtungsfahrbahn zur Bergung von Unfallfahrzeugen.
2: 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Am Mikrofon begrüßt Sie André Tonn. 10 Minuten nach 5 ist es, 5:10 Uhr.

0: Meine Damen und Herren, mit Schwung und guter Laune haben wir Sie durch die letzte knappe Stunde dieses Nachtprogramms begleitet und damit in den neuen Morgen. Es ist 4:02, das Nachtprogramm ist beendet und in 2 Minuten beginnt wieder das Frühprogramm von Stimme der DDR. Ich verabschiede mich mit den allerbesten Wünschen für Sie.
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